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1: Ich bin Tanja Wagner. Im Streit um die Abschaffung der Frührente nach 45 Beitragsjahren nähern sich Union und SPD an. Nach der SPD spricht sich nun auch Unionsfraktionschef Frei für eine Härtefallregelung aus. Es sei bei der Abschaffung der Rente mit 63 in jedem Fall angezeigt, sagte der CDU-Politiker der Funke Mediengruppe.
2: Die Abschaffung der Frührente ist einer der Kernpunkte der geplanten Rentenreform. Der parlamentarische Geschäftsführer der SPD-Fraktion, Dirk Wiese, hatte Ausnahmen für Schwerarbeit nach österreichischem Vorbild vorgeschlagen. Da ist eine vorzeitige Rente für Menschen möglich, die unter schwerer körperlicher oder psychischer Belastung gearbeitet haben. Auch Unionsfraktionschef Thorsten Frei spricht nun von Übergangslösungen. Tine Klimach, Berlin.
1: Bundesverkehrsminister Bilger erhöht den Druck auf die Topmanager der Deutschen Bahn. Wegen der anhaltenden Pünktlichkeitskrise und der Kritik an Millionenzahlungen kündigte er in der Bild am Sonntag Konsequenzen bei den Vorstandsgehältern an. Unterstützung bekommt Bilger vom Fahrgastverband Pro Bahn.
3: Bonuszahlungen sollen künftig davon abhängen, ob die vom Bund vorgegebenen Ziele erreicht werden. Auch innerhalb der schwarz-roten Koalition und in den Ländern stößt der Vorstoß auf Zustimmung. Der Ehrenvorsitzende des Fahrgastverbands Pro Bahn Naumann begrüßt zwar die Pläne, erfordert aber auch den Bund auf, der Bahn ausreichend Finanzmittel zur Verfügung zu stellen und deren Verwendung zu kontrollieren. Die Deutsche Bahn äußerte sich auf Nachfrage nicht dazu. David Riemer, Berlin.
1: Das Pentagon hat Vertreter der US-Rüstungsindustrie dazu aufgefordert, die Produktion und Lieferung von Waffen rasch zu steigern. Pentagon-Sprecher Parnell bestätigte der deutschen Presseagentur die Echtheit des Dokuments. Es fällt in eine Zeit, in der Experten und US-Medien zuletzt immer wieder auf schwindende Waffenreserven im US-Militär als Folge des Iran-Kriegs hingewiesen hatten. US-Präsident Trump wies das zurück. Der erste FC Nürnberg hat einen Traumstart in der zweiten Fußball-Bundesliga hingelegt. Die Franken gewannen 3:0 gegen Dynamo Dresden. Außerdem holte sich Energie Cottbus mit 3:1 einen Sieg gegen Hannover 96. Der FC St. Pauli und die Sportvereinigung Greuther Fürth trennten sich mit 1:1.

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1: Ich bin Tanja Wagner. Im Streit um die Abschaffung der Frührente nach 45 Beitragsjahren nähern sich Union und SPD an. Nach der SPD spricht sich nun auch Unionsfraktionschef Frei für eine Härtefallregelung aus. Es sei bei der Abschaffung der Rente mit 63 in jedem Fall angezeigt, sagte der CDU-Politiker der Funke Mediengruppe.
2: Der parlamentarische Geschäftsführer der SPD-Fraktion Dirk Wiese hatte Ausnahmen für Schwerarbeit nach österreichischem Vorbild vorgeschlagen. Da ist eine vorzeitige Rente für Menschen möglich, die unter schwerer körperlicher oder psychischer Belastung gearbeitet haben. Auch Unionsfraktionschef Thorsten Frei spricht nun von Übergangslösungen. Noch ist nichts entschieden. Die Koalition plant, die Rentenreform nach der Sommerpause in den Bundestag einzubringen. Tine Klimach, Berlin.
1: Eine Studie des Londoner International Institutes for Strategic Studies stellt Europa kein gutes Zeugnis bei der Bekämpfung russischer Drohnenangriffe aus. Die europäischen Staaten seien derzeit nicht einmal in der Lage, die Angriffe durch Drohnen eindeutig Russland zuzuordnen, heißt es in dem Papier der Londoner Denkfabrik.
3: Laut Studie sei es sehr wahrscheinlich, dass Russland eine Kampagne gegen Europa gestartet habe. Die Experten kritisieren, Europas Anti-Drohnen-Architektur sei noch nicht auf der Höhe der Bedrohung. In den Ländern werde zu stark national gedacht, statt die Information europaweit zusammenzuführen. Untersucht wurden insgesamt fast 150 Fälle zwischen August 2024 und Anfang dieses Jahres in 12 NATO-Staaten sowie in Irland. David Riemer, Berlin.
1: Der neue Bundesverkehrsminister Bilger erhöht den Druck auf die Führungsebene der Deutschen Bahn. Der CDU-Politiker kündigte in der Bild am Sonntag Konsequenzen bei Vorstandsgehältern an. Es wird sich konkret auf die Bonuszahlung von Bahnmanagern auswirken, wenn die Ziele, die der Bund vorgibt, nicht eingehalten werden, sagte Bilger. Ich finde, da haben die Bahnkunden und Steuerzahler einen Anspruch darauf, dass wirklich der Erfolg gemessen wird. In der zweiten Fußball-Bundesliga feierte Energie Cottbus mit 3:1 gegen Hannover eine erfolgreiche Zweitliga-Rückkehr. Der FC Nürnberg gewann ebenfalls gegen Dresden mit 3:0. Greuther Fürth spielte unentschieden auswärts gegen St. Pauli. Beide Mannschaften trennten sich 1:1.

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1: Ich bin Tanja Wagner. Im Koalitionsstreit um die Abschaffung der Rente mit 63 nähern sich Union und SPD an. Nach den Sozialdemokraten plädiert nun auch Unionsfraktionschef Frei für eine soziale Abfederung. Eine Härtefallregelung bei der Abschaffung der Rente mit 63 ist in jedem Fall angezeigt, sagte er der Funke Mediengruppe. Die Abschaffung der Frührente ohne Abschläge nach 45 Beitragsjahren ist einer der Kernpunkte der geplanten Rentenreform. Es gibt aber im Bundestag und auch bei den Sozialverbänden erhebliche Widerstände. Bundesverkehrsminister Bilger erhöht den Druck auf die Topmanager der Deutschen Bahn. Wegen der anhaltenden Pünktlichkeitsrisiken und Kritik an Millionenzahlungen kündigte er in der Bild am Sonntag Konsequenzen bei den Vorstandsgehältern an. Unterstützung bekommt Bilger vom Fahrgastverband Pro Bahn.
2: Bonuszahlungen sollen künftig davon abhängen, ob die vom Bund vorgegebenen Ziele erreicht werden. Auch innerhalb der schwarz-roten Koalition und in den Ländern stößt der Vorstoß auf Zustimmung. Der Ehrenvorsitzende des Fahrgastverbands Hans-Proban Naumann begrüßt zwar die Pläne, er fordert aber auch den Bund auf, der Bahn ausreichend Finanzmittel zur Verfügung zu stellen und deren Verwendung zu kontrollieren. Die Deutsche Bahn äußerte sich auf Nachfrage nicht dazu. David Riemer, Berlin.
1: Im brasilianischen Amazonasgebiet wird so wenig Regenwald abgeholzt wie seit einem Jahrzehnt nicht mehr. Zwischen August und Juli dieses Jahres verschwanden rund 2.900 Quadratkilometer Wald, 36% weniger als im Jahr davor.
3: Brasiliens Präsident Lula hatte bei seinem Amtsantritt Anfang 2023 angekündigt, den Umwelt- und Klimaschutz stärken zu wollen. Bis 2030 soll die Abholzung auf Null sinken. Experten hatten zuletzt auch einen Rückgang der Waldbrände im Amazonasgebiet gemeldet. Rund 3,1 Millionen Hektar waren demnach im vergangenen Jahr von Bränden betroffen. Rund 80% weniger als im Vorjahr. Tine Klimach, Nachrichtenredaktion.
1: In der zweiten Fußball-Bundesliga feierte Energie Cottbus mit 3:1 gegen Hannover eine erfolgreiche Zweitligarückkehr. Der FC Nürnberg gewann ebenfalls gegen Dresden mit 3:0. Greuther Fürth spielte unentschieden auswärts gegen St. Pauli. Beide Mannschaften trennten sich 1:1.

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1: Ich bin Tanja Wagner. Im Streit um die Abschaffung der Frührente nach 45 Beitragsjahren nähern sich Union und SPD an. Nach der SPD spricht sich nun auch Unionsfraktionschef Frei für eine Härtefallregelung aus. Es sei bei der Abschaffung der Rente mit 63 in jedem Fall angezeigt, sagte der CDU-Politiker der Funke Mediengruppe.
2: Der parlamentarische Geschäftsführer der SPD-Fraktion Dirk Wiese hatte Ausnahmen für Schwerarbeit nach österreichischem Vorbild vorgeschlagen. Da ist eine vorzeitige Rente für Menschen möglich, die unter schwerer körperlicher oder psychischer Belastung gearbeitet haben. Auch Unionsfraktionschef Thorsten Frei spricht nun von Übergangslösungen. Noch ist nichts entschieden. Die Koalition plant, die Rentenreform nach der Sommerpause in den Bundestag einzubringen. Tine Klimach, Berlin.
1: Eine Studie des Londoner International Institutes for Strategic Studies stellt Europa kein gutes Zeugnis bei der Bekämpfung russischer Drohnenangriffe aus. Die europäischen Staaten seien derzeit nicht einmal in der Lage, die Angriffe durch Drohnen eindeutig Russland zuzuordnen, heißt es in dem Papier der Londoner Denkfabrik.
3: Laut Studie sei es sehr wahrscheinlich, dass Russland eine Kampagne gegen Europa gestartet habe. Die Experten kritisieren, Europas Anti-Drohnen-Architektur sei noch nicht auf der Höhe der Bedrohung. In den Ländern werde zu stark national gedacht, statt die Information europaweit zusammenzuführen. Untersucht wurden insgesamt fast 150 Fälle zwischen August 2024 und Anfang dieses Jahres in 12 NATO-Staaten sowie in Irland. David Riemer, Berlin.
1: Der neue Bundesverkehrsminister Bilger erhöht den Druck auf die Führungsebene der Deutschen Bahn. Der CDU-Politiker kündigte in der Bild am Sonntag Konsequenzen bei Vorstandsgehältern an. Es wird sich konkret auf die Bonuszahlung von Bahnmanagern auswirken, wenn die Ziele, die der Bund vorgibt, nicht eingehalten werden, sagte Bilger. Ich finde, da haben die Bahnkunden und Steuerzahler einen Anspruch darauf, dass wirklich der Erfolg gemessen wird. In der zweiten Fußball-Bundesliga feierte Energie Cottbus mit 3:1 gegen Hannover eine erfolgreiche Zweitliga-Rückkehr. Der FC Nürnberg gewann ebenfalls gegen Dresden mit 3:0. Greuther Fürth spielte unentschieden auswärts gegen St. Pauli. Beide Mannschaften trennten sich 1:1.
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4: Ja, schönen guten Morgen. Es ist kurz nach 6 und das Wetter ist super, kann man sagen. Wie am Wochenende jetzt auch. Heute ist es den ganzen Tag durchgehend sonnig. Im Laufe des Tages kommt ein bisschen böig auffrischender Wind dazu. Und die aktuellen Temperaturen im Goldsteintal 16 Grad, an der Reduit in Mainz-Kastell 17 Grad und hier bei uns am Studio in der Brit Arena 16 Grad. Und es geht heute wieder schön auf geschmeidige 32 Grad hoch. Morgen macht die Temperatur dann zumindest mal eine Entspannungspause. Also morgen am Dienstag ist es den ganzen Tag sonnig und bis 28 Grad.
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4: Ja, noch ist nichts los, aber ich glaube, ab heute ändert sich das wieder, dass wir ein bisschen mehr Straßenverkehr da draußen haben. Aber im Moment noch alles entspannt, kommt gut und sicher an.
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4: Der Blitzer am Kaiser Friedrichring an der Kreuzung zur Moritzstraße gegenüber des Landeshauses 40 sind erlaubt. Also bitte besser dran halten. Und wenn du irgendwo einen mobilen Blitzer gesehen hast oder eine Verkehrsstörung melden möchtest, sehr, sehr gerne. Einfach eine WhatsApp ins Studio schicken oder direkt anrufen. Nummer ist die gleiche. Wiesbaden 952 69 869.
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4: 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Schönen guten Morgen. Montag, der 10. August. War wieder ein schönes, wunderbares Wetterwochenende. Ich glaube, viele Leute waren unterwegs. Klar, bei dem Wetter immer so. Wie lange bleibt das noch so? Das fragen wir uns natürlich alle, aber diese Woche auf jeden Fall. Die nächste wahrscheinlich auch am Samstag. Der SVW in Wiesbaden ist in die Saison gestartet. Ja, nicht ganz so. Es war ein bisschen holprig. 1:3 verloren gegen Preußen Münster. Aber mehr dazu und allem Sport hier bei uns lokal und bundesweit gibt es natürlich heute Nachmittag in Ballgeflüster. Und ja, Hallöche, die Ferien sind rum. Schönen guten Morgen, ihr Schülerinnen und Schüler. Raus mit euch. Hoppi galoppi, die Schule beginnt. Freut euch. Ihr seht alle wieder eure Freunde. Das ist doch richtig schön. Für manche ist es der Schulanfang. Also auch da viel, viel Spaß. Und wir starten jetzt erstmal mit Ja, Where Do You Go von No Mercy in diesen Tag. Schönen guten Morgen. Mein Name ist Chris Scheler. Ihr hört die Morning Show.

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1: Naja, also zu einem guten Start in diese Woche, das ist mittlerweile die 33. gehört natürlich auch ein wunderbares Horoskop.
0: Widder.
1: Heute kommt Bewegung in eine Angelegenheit, die zuletzt etwas festgefahren wirkte. Vertraue deinem ersten Impuls, aber handle nicht überstürzt. In der Liebe kann ein offenes Gespräch für überraschende Klarheit sorgen.
0: Stier.
1: Du brauchst heute etwas Ruhe, um deine Gedanken zu sortieren. Beruflich lohnt es sich, Schritt für Schritt vorzugehen, statt alles gleichzeitig erledigen zu wollen. Ein kleiner Moment der Entspannung tut dir besonders gut.
0: Zwillinge.
1: Deine Kommunikationsstärke ist heute dein größter Trumpf. Ein Gespräch könnte eine neue Möglichkeit eröffnen. Auch romantisch stehen die Zeichen auf Austausch. Sag ruhig, was dir wirklich durch den Kopf geht.
0: Krebs.
1: Heute bist du besonders feinfühlig und nimmst die Stimmung anderer schnell wahr. Achte trotzdem darauf, deine eigenen Bedürfnisse nicht zu vergessen. Ein vertrauter Mensch könnte dir genau die Unterstützung geben, die du brauchst.
0: Löwe.
1: Du strahlst heute Selbstbewusstsein aus und kannst andere leicht für deine Ideen begeistern. Nutze diese Energie, ohne zu viel auf einmal zu wollen. In der Liebe darfst du dich ruhig von deiner großzügigen Seite zeigen.
0: Jungfrau.
1: Ein guter Tag, um Ordnung in etwas zu bringen, das dich schon länger beschäftigt. Deine sorgfältige Art zahlt sich aus. Gleichzeitig solltest du dir erlauben, nicht alles perfekt machen zu müssen.
0: Waage.
1: Harmonie ist dir heute besonders wichtig. Ein Konflikt lässt sich möglicherweise leichter lösen, als du denkst. Vorausgesetzt, du sprichst deine Wünsche offen aus. Auch finanziell kann sich eine ausgewogene Entscheidung lohnen.
0: Skorpion.
1: Du spürst heute sehr genau, wenn etwas nicht ganz stimmt. Vertraue deiner Intuition, aber überprüfe wichtige Vermutungen, bevor du Konsequenzen ziehst. Leidenschaft und Spannung können in Herzensangelegenheiten eine große Rolle spielen.
0: Schütze.
1: Dich zieht es heute nach vorne. Eine neue Idee oder ein spontaner Plan könnte deinen Alltag auflockern. Bleib offen für Menschen, die anders denken als du. Daraus kann etwas Wertvolles entstehen.
0: Steinbock.
1: Heute geht es darum, Prioritäten zu setzen. Du musst nicht jede Aufgabe sofort erledigen. Wenn du dich auf das Wesentliche konzentrierst, kommst du deutlich schneller voran. In der Liebe zählt heute Verlässlichkeit mehr als große Worte.
0: Wassermann.
1: Ein ungewöhnlicher Gedanke könnte heute genau die Lösung sein, nach der du gesucht hast. Lass dich nicht davon abbringen, Dinge auf deine eigene Art zu machen. Begegnungen können überraschend inspirierend werden.
0: Fische.
1: Deine Intuition ist heute besonders stark. Nimm dir Zeit für dich und höre darauf, was dein Gefühl dir sagen möchte. In der Liebe könnte eine kleine Geste mehr bewirken als ein langes Gespräch. Das war dein Horoskop von heute, Montag, den 10. August, als kleiner Schubs und Inspiration für diese Woche. Und jetzt geht's weiter mit Maybe BF von Nesta.

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1: Im Studio Katrin Brause-Zimmermann. Die Stadt Wiesbaden hat jetzt eine positive Bilanz für den Werkraum gezogen. Rund 20.000 Menschen haben den nach dem temporären Treffpunkt in der Innenstadt seit der Eröffnung Anfang Mai besucht. In dem ehemaligen Kaufhaus finden Ausstellungen, Workshops und Vorträge rund um Stadtentwicklung, Kultur und Geschichte statt. Im August steht das Thema Stadtgeschichten im Mittelpunkt. Der Werkraum bleibt noch bis Ende Oktober geöffnet und soll zeigen, wie leerstehende Gebäude neu genutzt werden können. Das Land Hessen startet mit neuen Bildungsprojekten ins Schuljahr 2026/27. Im Mittelpunkt stehen mehr individuelle Förderung und bessere Leistungen in Mathe und Deutsch. Das hat das Kulturministerium in Wiesbaden mitgeteilt. Dazu Bildungsminister Armin Schwarz.
2: Im neuen Schuljahr legen wir einen Schwerpunkt auf die datengestützte Schule und Unterrichtsentwicklung. Im neuen Schuljahr werden wir das Thema Lesen deutlich stärken und wir werden im Ganztag die individuelle Förderung in den Vordergrund stellen mit der Herausforderung, dass wir die Kernkompetenzen, die Schlüsselkompetenzen weiter in den Vordergrund stellen.
1: An 60 Pilotschulen sollen Leistungsdaten künftig gezielt genutzt werden, um den Unterricht stärker auf einzelne Schülerinnen und Schüler abzustimmen. Außerdem wird das digitale Lernsystem BetterMarks ausgeweitet und an 100 Grundschulen eine tägliche Lesezeit getestet. Der Wiesbadener Verkehrsdienstleister SW Verkehr bietet heute am Marktplatz wieder die Aktion Schülerticket leicht gemacht an. Mitarbeitende der Abo-Kundenbetreuung stehen dabei für Fragen zum Schülerticket mit Rat und Tat zur Verfügung. Sie helfen, sich im Online-Portal zu registrieren oder auch das Schülerticket neu zu beantragen. Dazu werden vor Ort für einen Neuvertrag oder eine Verlängerung auch Minischultüten verteilt. Das Hessische Wirtschaftsministerium und die Stadt Wiesbaden laden Bürgerinnen und Bürger zu einer Veranstaltung im Zukunftswerk ein. Dabei soll es um eine KI-Assistenz gehen, die den Antragsprozess für den Führerschein einfacher und nutzerfreundlicher machen soll. Dabei geht es vor allem um den Umtausch alter Führerscheine und die erstmalige Beantragung. Bürgerinnen und Bürger können den Antragsprozess selbst austesten und direkt Feedback geben. Die Aktion startet heute Nachmittag.
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3: Ja, guten Morgen, es ist kurz nach 6:30 und das Wetter, das ist so entspannt wie der ganze Tag bis jetzt schon, nämlich es durchgehend sonnig heute. Im Tagesverlauf kommt ein bisschen böig auffrischender Wind dazu und bei den Temperaturen, die wir heute wieder haben, gar nicht so schlecht. Jetzt erstmal im Goldsteintal 16 Grad, an der Reduit in Mainz-Kastell 17 Grad und hier bei unserem Studio in der Britta Arena 16 Grad und es geht heute hoch bis auf 32 Grad. Und Mosche am Dienstag, den ganzen Tag sonnig und bis 28 Grad.
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3: Noch alles im Regelbereich da draußen auf den Straßen. Ihr habt gute und sichere Fahrt, bitte.
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3: Der Blitzer am Kaiser-Friedrich-Ring an der Kreuzung zur Moritzstraße gegenüber vom Landeshaus. 40 sind dort erlaubt und wenn du irgendwo einen mobilen Blitzer gesehen hast oder eine Verkehrsstörung melden möchtest, sehr, sehr gerne WhatsApp ins Studio schicken oder direkt anrufen. Nummer ist die gleiche. Wiesbaden 952 69 869.
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3: Guten Morgen.
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1: Ja klar, wir sind auch heute wieder für euch in Wiesbaden unterwegs und haben von Antenne Wiesbaden-Hörer Mike einen Tipp bekommen. Der war nämlich erst am Wochenende wieder da und fand es ganz klasse im wunderschönen Goldsteintal. Antenne Wiesbaden-Reporterin Jill Feitz, bist du denn genauso davon angetan?
2: Aber hallo, mit dem Goldsteintal haben wir hier in Wiesbaden ein echtes Naturparadies direkt vor der Haustür. Es zählt zu den schönsten Waldwiesentälern im Taunus und ist auch das perfekte Ziel für alle, die einfach mal raus wollen. Hier treffen weitläufige Wiesen auf kleine Bachläufe, Feuchtgebiete und auch schattige Plätzchen. Perfekt für einen kühlen Sommerspaziergang. Also, du hast hier eine abwechslungsreiche Landschaft, in der man wunderbar spazieren gehen, die Natur beobachten oder einfach die Ruhe genießen kannst. Gerade an warmen Tagen ist das Goldsteintal deswegen ein beliebter Ort, um den Alltag und den Stadtlärm für eine Weile zu entkommen. Besonders schön, das Tal ist Teil vom Rambach-System, einem gut ausgebauten Wegenetz, das Wanderer und Spaziergänger direkt in die Taunuswälder führt. Und nach der Bewegung an der frischen Luft darf man natürlich auch den gemütlichen Teil nicht vergessen. Rund um das Goldsteintal laden nämlich Ausflugslokale zum Einkehren ein. Perfekt für einen Kaffee, ein kühles Getränk oder eine kleine Stärkung. Alles in allem, das Goldsteintal hier in Wiesbaden, alles in allem, das Goldsteintal kann auch bei mir so richtig punkten.
1: Ach, wie goldig. Danke, Jill. Sagt uns gerne auch, wo ihr es am schönsten in Wiesbaden findet. Ruft an oder schreibt uns eine WhatsApp unter 0611 952 69 869 und sagt uns, wo euer Hotspot ist.
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1: Ich bin Diana Kramer. In den vergangenen beiden Monaten war es in Westeuropa so warm wie noch nie im Juni und Juli. Das teilte der Klimawandeldienst des EU-Programms Copernicus mit. Die Durchschnittstemperatur betrug 21,6 Grad Celsius. Das sind rund 2,8 Grad über dem bisherigen Rekord von vor 4 Jahren.
2: Seit Mai hatte schon 4 Hitzewellen gegeben. Das sei für Westeuropa außergewöhnlich viel, sagen die Experten. Und auch die extreme Trockenheit dauert schon seit Monaten an. Im Juli war es vor allem in Spanien, Frankreich, Deutschland, Österreich und Ungarn extrem trocken. Und ausgetrocknete Böden verstärken die Hitze nochmal. Der Wasserstand von Seine, Rhein und Donau war außergewöhnlich niedrig und auch die Meere haben sich so stark aufgehitzt wie noch nie in einem Juli. Thomas Bremser, Redaktion.
1: Im Koalitionsstreit über die Abschaffung der abschlagsfreien Frührente nach 45 Beitragsjahren nähern sich Union und SPD offenbar an. Nach den Sozialdemokraten plädiert nun auch Unionsfraktionschef Thorsten Frey für eine soziale Abfederung. Man werde über eine Härtefall- und eine Übergangsregelung reden, sagte Frey den Funke-Zeitungen. Die geplante Abschaffung der Frührente ohne Abschläge nach 45 Beitragsjahren sorgt im Bundestag und bei Sozialverbänden für erhebliche Widerstände. Illegale Tricks zur Umgehung des Mindestlohns haben Beschäftigte, Sozialkassen und den Fiskus innerhalb von 10 Jahren bis zu 64 Milliarden Euro gekostet. Das hat der Deutsche Gewerkschaftsbund ausgewertet. Die Hälfte davon ist entstanden, weil Arbeitnehmer nicht richtig bezahlt wurden.
3: Durchschnittlich haben etwa 2 Millionen Beschäftigte pro Jahr zu wenig Lohn erhalten. Im Schnitt fehlten bis zu 2,40 Euro pro Stunde. Die DGB-Experten errechneten die Ausfälle für Beschäftigte, Sozial- und Staatskassen pro Jahr. 22 Milliarden Euro Verluste entfielen auf die Sozialkassen, an die zu wenig Beiträge gezahlt wurden. Zudem hätten 7 Milliarden Euro an Einkommensteuer gefehlt. Tine Klimach, Berlin.
1: Zum Fußball. Der 1. FC Nürnberg ist mit einem Traumstart in die Saison der 2. Bundesliga gestartet. Die Franken unter Trainer Miroslav Klose gewannen 3:0 gegen Dynamo Dresden. Außerdem gewann Energie Cottbus 3:1 gegen Hannover 96. St. Pauli und Greuther Fürth trennten sich 1:1.
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4: Moinsen, es ist 7:15 und das Wetter ist schon wunderbar, denn es ist heute den ganzen Tag durchgehend sonnig. Im Tagesverlauf kommt ein bisschen böig auffrischender Wind dazu, macht aber nichts. Die aktuellen Temperaturen im Goldsteintal an der Reduit in Mainz-Kastell und hier bei unserem Studio in der Britta Arena 16 Grad. Und das geht heute noch hoch. Wir verdoppeln es einfach ein bisschen bis auf 32 Grad am Nachmittag. Der Blick auf morgen. Morgen ist den ganzen Tag sonnig und bis 28 Grad.
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4: Auf der A643 Mainz Richtung Wiesbaden zwischen Schiersteiner Kreuz und Schiersteiner Straße. Dichter Verkehr, da braucht es im Moment 10 Minuten länger circa. Und auf der A671 Mainz Richtung Wiesbaden zwischen Mainspitz-Dreieck und Hochheim Süd 2 Kilometer Stau. Man merkt schon, die Ferien sind rum und es geht gleich schon wieder früher los mit den Verkehrsmeldungen. Also kommt gut und sicher an.
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4: Am Kaiser-Friedrich-Ring an der Kreuzung zur Moritzstraße gegenüber vom Landeshaus, da steht da ein Blitz, wenn ich schneller als 40 fahrt. Und wenn du irgendwo einen mobilen Blitzer gesehen hast, ja, dann kannst du das gerne melden, entweder per WhatsApp oder direkt anrufen. Nummer ist die gleiche, Wiesbaden 952 69 869.
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4: Wie seid ihr eigentlich heute Morgen oder wie startet ihr gerade in den Tag? Kinder wieder in die Schule, vielleicht sogar Erstklässler dabei? Na gut, die starten vielleicht erst morgen, je nach Schule. Aber wie war es denn für euch heute Morgen so? Oder wie ist es? Schreibt uns gerne mal auf Instagram oder per WhatsApp. Ach ja, wir fühlen ja mit euch. Aber für die Schülerinnen und Schüler ist doch schön. Ja, man trifft Freunde endlich wieder, die man vielleicht in den Ferien gar nicht gesehen hat, kann sich austauschen. Hey, wo warst du? Warst du zu Hause? Warst du weit weg? Oder. Ist doch eigentlich richtig cool. Und wir sprechen gleich mal über die Aktion Federmäppchen. Jetzt erstmal It Was Me von Shaggy. Schönen guten Morgen, mein Name ist Chris Schiller.
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0: Schönen guten Morgen, ihr hört Antenne Wiesbaden. Es ist gleich 7:15 und heute geht's an unseren Schulen wieder los. Manche Kids freuen sich, andere eher weniger. Oh, schon wieder Schule, dass es wieder losgeht. Viele Eltern wissen aber auch, immer wenn die Schule wieder losgeht, geht's auch an den Geldbeutel. Gerade für alle, die jetzt die Tage neu eingeschult werden. Da kommen Schulranzen, Hefte, Mäppchen und so weiter. Und das geht ganz schön ins Geld. In Wiesbaden hilft deshalb die Vereinigung der Evangelischen Kirche Schwalbe 6 mit ihrer Aktion Federmäppchen. Organisatorin Christiane Altmannsberger erklärt, wie die Aktion funktioniert.
1: Das ist eine Aktion, die für die Menschen ist, die Probleme haben, sich um die Schulmaterialien und auch die teuren Schulranzen inzwischen zur Einschulung, also die zu besorgen, zum Teil auch bei weiterführenden Schulen. Das sind also sozial etwas ärmere Menschen und die werden von uns praktisch dann gesammelt oder dann auch angeschafft bei Spendengeldern und gehen dann an die Institutionen, die mit diesen Menschen arbeiten. Also wir tun die nicht weiter ausgeben, sondern sind Institutionen, Kitas und so weiter, die diese Menschen kennen und die dann gezielt eben für diese Menschen dann Unterstützung dann erhoffen von uns.
0: Die Hilfsbereitschaft war in diesem Jahr so groß wie lange nicht und das ist sehr schön. Die Organisatoren freuen sich, dass sie dadurch noch mehr Kindern eine Freude machen konnten, sagt Susanne Ficht, die Leiterin der Schwalbe 6.
2: Dieses Mal haben wir uns sehr gewundert, warum so viel gespendet wurde. Wir wissen es auch nicht. Also wir haben über 1.000 Euro bekommen dieses Mal. Und ich habe schon im Mai oder so angefangen, Ranzen zu bestellen. Die gibt es dann manchmal vom Vorjahr für 10 Euro, wirklich, die normalerweise so um die 100 kosten. Und so haben wir Unmengen an Ranzen diesmal kaufen können. Und die Kinder freuen sich natürlich noch mehr, wenn sie 9 kriegen. Das ist klar, gell? Das ist einfach schön, wenn sie sehen, wenn die Kinder die Ranzen bekommen, wie glücklich die ganz einfach darüber sind. Und das ist eine kleine Sache für uns, aber eine große für die Kinder, glaube ich.
0: Aktionen wie die gespendeten Schulranzen und Federmäppchen sind auch für die Stadt Wiesbaden sehr wichtig, sagt Susanne Ficht.
2: Diese Aktionen werden meiner Meinung nach immer wichtiger hier in der Stadt Wiesbaden, weil wir merken, dass es immer mehr Bedarf gibt. Also dass diese Schere sozusagen immer weiter auseinandergeht von denen, die sich's gut leisten können und die Menschen, die so an dem unteren Ende sind, die wirklich gucken müssen, wie sie diese Sachen stemmen können.
0: Ein Schulranzen kann also viel mehr sein als nur eine Tasche für Hefte und Bücher. Die Aktion Federmäppchen zeigt, mit ein bisschen Unterstützung aus der Nachbarschaft lässt sich vielen Kindern der Start ins Schulleben deutlich erleichtern. Und genau das ist auch in diesem Jahr wieder gelungen.

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5: Im Studio Katrin Brause-Zimmermann. Das Land Hessen startet mit neuen Bildungsprojekten ins Schuljahr 2026/27. Im Mittelpunkt stehen mehr individuelle Förderung und bessere Leistungen in Mathe und Deutsch. Das hat das Kulturministerium in Wiesbaden mitgeteilt. Dazu Bildungsminister Armin Schwarz.
6: Im neuen Schuljahr legen wir einen Schwerpunkt auf die datengestützte Schule und Unterrichtsentwicklung. Im neuen Schuljahr werden wir das Thema Lesen deutlich stärken und wir werden im Ganztag die individuelle Förderung in den Vordergrund stellen mit der Herausforderung, dass wir die Kernkompetenzen, die Schlüsselkompetenzen weiterhin in den Vordergrund stellen.
5: An 60 Pilotschulen sollen Leistungsdaten künftig gezielt genutzt werden, um den Unterricht stärker auf einzelne Schülerinnen und Schüler abzustimmen. Außerdem wird das digitale Lernsystem BetterMarks ausgeweitet und an 100 Grundschulen eine tägliche Lesezeit getestet. Das Hessische Wirtschaftsministerium und die Stadt Wiesbaden laden Bürgerinnen und Bürger zu einer Veranstaltung im Zukunftswerk ein. Dabei soll es um eine KI-Assistenz gehen, die den Antragsprozess für den Führerschein einfacher und nutzerfreundlicher machen soll. Dabei geht es vor allem um den Umtausch alter Führerscheine und die erstmalige Beantragung. Bürgerinnen und Bürger können den Antragsprozess selbst austesten und direkt Feedback geben. Die Aktion startet heute Nachmittag. Das Wiesbadener On-Demand-Shuttle Wimobil ist ab heute wieder unterwegs. Das hat SW Verkehr mitgeteilt. Dazu wird auch das Angebot erweitert. Seit November 2025 ist es in Biebrich in einem begrenzten Gebiet in den Zonen A und B unterwegs. Durch die gesammelten positiven Erfahrungen wird das Angebot erweitert. Zone A umfasst jetzt auch den Bereich der ELW-Entsorgungsbetriebe. Die bisherige Zone B geht jetzt bis ans Rheinufer. Alle weiteren Infos dazu findet ihr auch auf sw-verkehr.de. Die Stadt Wiesbaden hat jetzt eine positive Bilanz für den Werkraum gezogen. Rund 20.000 Menschen haben den nach dem temporären Treffpunkt in der Innenstadt seit der Eröffnung Anfang Mai besucht. In dem ehemaligen Kaufhaus finden Ausstellungen, Workshops und Vorträge rund um Stadtentwicklung, Kultur und Geschichte statt. Im August steht das Thema Stadtgeschichten im Mittelpunkt. Der Werkraum bleibt noch bis Ende Oktober geöffnet und soll zeigen, wie leerstehende Gebäude neu genutzt werden können.
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7: Ist wunderbar, denn heute ist es durchgehend sonnig. Das ist doch mal richtig schön, genau wie am Wochenende. Also auf jeden Fall wieder, wenn ihr rausgeht, vorher ein bisschen eincremen, Sonnenbrille nicht vergessen. Im Tagesverlauf kommt ein bisschen böig auffrischender Wind dazu. Die Temperaturen aktuell im Goldsteintal an der Reduit in Mainz-Kastell und hier bei unserem Studio in der Britta Arena 16 Grad. Und das verdoppeln wir heute noch. Bis auf 32 Grad geht's heute am frühen Nachmittag hoch und morgen in etwa genauso den ganzen Tag sonnig und bis 28 Grad.
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7: A66 Wiesbaden Richtung Frankfurt zwischen Wiesbaden-Frauenstein und Wiesbaden-Biebrich. Da staut sich's ein bisschen. Und auf der A643 Mainz Richtung Wiesbaden zwischen Dreieck Mainz und Wiesbaden-Dotzheim. Streckenweise stockend. Und es stockt auch ein bisschen und ein bisschen Stau auf der A671 Mainz Richtung Wiesbaden zwischen Mainz-Spitz-Dreieck und Hochheim-Süd. In der Wiesbaden-City im Moment noch relativ entspannt. Jedoch die Schiersteiner Straße stadtaus und einwärts da staut sich's auch ein bisschen, da braucht ihr ein bisschen länger. Wir wünschen euch gute und sichere Fahrt.
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7: Da steht er noch am Kaiser-Friedrich-Ring an der Kreuzung zur Moritzstraße gegenüber vom Landeshaus. 40 sind erlaubt dort. Und wenn du irgendwo einen Blitzer gesehen hast oder eine Verkehrsstörung melden möchtest, sehr, sehr gerne, mach das per WhatsApp oder direkt anrufen. Nummer ist die gleiche, Wiesbaden 952 69 869.
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0: Guten Morgen, es ist 20 vor 8 und ja, er springt höher und weiter wie die meisten Wiesbadener, sogar wie ich. Hendrik Scholz ist Leistungssportler im Weitsprung und hat jetzt in der deutschen Jugendmeisterschaft U20 für den Wiesbadener LV die Bronzemedaille in Bochum geholt und das mit seiner Bestleistung. Achtung, 7,22 Meter weit. Ja, herzlichen Glückwunsch, Hendrik.
1: Ja, vielen Dank, super Gefühl. Gerade nach einer recht schwierigen Saison, dann doch bei den deutschen Meisterschaften nochmal ja, so gut aufspringen zu können, dann nochmal war schon, ist schon ein Stein vom Herzen gefallen.
0: Du bist ja gar nicht aus Wiesbaden. Wie bist du aber hier im Wiesbadener Leichtathletikverein gelandet?
1: Ja, also angefangen habe ich wie sehr viele wahrscheinlich mit Fußball. Das habe ich dann aber recht schnell gemerkt, dass es nichts für mich ist. Und dann bin ich zu unserem lokalen Leichtathletikverein in Steinfurt in der Wetterau gegangen. Und dann bin ich in Landeskader gekommen. Da ist dann der Peter Rui, der Trainer hier von Hessen, der Cheftrainer. Das war dann immer recht gut im Trainingslager. Wir haben uns sehr gut verstanden. Ich wusste, wenn ich deutlich weiterkommen will, was ich auf jeden Fall wollte, dann muss ich den nächsten Schritt gehen. Und dann habe ich mich entschieden, zum Wiesbadener LV zu wechseln. Ja, und jetzt im Nachhinein war das natürlich absolut die richtige Entscheidung.
0: Für seinen Traum nimmt er mit der Unterstützung seiner Familie die einstündige Fahrt aus dem Wetteraukreis jeden Tag auf sich. Und er hat noch einen ziemlich großen Traum.
1: Also die Saison geht langsam zu Ende. Ich möchte auf jeden Fall dieses Jahr noch die Nationalkadernorm springen. Und nächstes Jahr bin ich dann im zweiten Jahr U20 und da möchte ich dann auf jeden Fall ganz vorne mit dabei sein in Deutschland, auch bei den deutschen Meisterschaften und auch auf jeden Fall die EM in Polen mitspringen für Deutschland.
0: Und vielleicht in ganz weit, weit entfernter Zukunft natürlich Olympia. Hendrik Scholz ist Weitsprung-Nachwuchstalent vom Wiesbadener LV und hat jetzt in Bochum in der deutschen Jugendmeisterschaft Bronze geholt. Das nächste Meeting steht jetzt am 23.08. in Berlin an. Wir drücken natürlich ganz fest die Daumen.

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1: Ich bin Diana Kramer. Im Streit um die Abschaffung der Frührente nach 45 Beitragsjahren nähern sich Union und SPD an. Nach der SPD spricht sich nun auch Unionsfraktionschef Thorsten Frey für eine Härtefallregelung aus. Das sei bei der Abschaffung der sogenannten Rente mit 63 in jedem Fall angezeigt, sagte er der Funke Mediengruppe.
2: Die Abschaffung der Frührente ist einer der Kernpunkte der geplanten Rentenreform. Das scheint sich nun etwas aufzuweichen. Der parlamentarische Geschäftsführer der SPD-Fraktion Dirk Wiese hatte Ausnahmen für Schwerarbeit nach österreichischem Vorbild vorgeschlagen. Da ist eine vorzeitige Rente für Menschen möglich, die unter schwerer körperlicher oder psychischer Belastung gearbeitet haben. Auch Unionsfraktionschef Thorsten Frey spricht nun von Übergangslösungen. Noch ist nichts entschieden. Die Koalition plant, die Rentenreform nach der Sommerpause in den Bundestag einzubringen. Tine Klimach, Berlin.
1: Die vergangenen beiden Monate waren die heißesten jemals gemessenen Juni und Juli in Westeuropa. Die Temperatur lag im Schnitt bei 21,6 Grad Celsius, knapp 2,8 Grad über dem langjährigen Mittel von 1991 bis 2020, teilte der EU-Klimawandeldienst Copernicus mit. Dabei zeigt sich allerdings ein Temperaturgefälle von West- nach Osteuropa und Skandinavien, wo es wesentlich kühler war. Auch in Deutschland war es im Juni und Juli im Südwesten deutlich wärmer als im Norden. Eine Studie des Londoner Instituts für strategische Studien stellt Europa kein gutes Zeugnis bei der Bekämpfung russischer Drohnenangriffe aus. Die europäischen Staaten seien derzeit nicht einmal in der Lage, die Angriffe durch Drohnen eindeutig Russland zuzuordnen, heißt es.
3: Dabei geht es etwa um Angriffe auf Flughäfen oder sensible Militäreinrichtungen. Laut Studie sei es sehr wahrscheinlich, dass Russland eine Kampagne gegen Europa gestartet habe. Die Experten kritisieren, Europas Anti-Drohnen-Architektur sei noch nicht auf der Höhe der Bedrohung. In den Ländern werde zu stark national gedacht, statt die Information europaweit zusammenzuführen. David Riemer, Berlin.
1: Zum Fußball und den Ergebnissen der zweiten Bundesliga vom Sonntag. St. Pauli, Greuther Fürth 1:1, Nürnberg, Dresden 3:0 und Cottbus, Hannover 3:1.
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4: Es ist heute den ganzen Tag durchgehend sonnig. Ja, ab und zu kommen mal ein paar Wolken vorbei, aber dafür ist dann wieder zuständig der böig auffrischende Wind, der dazukommt, die Wolken wieder weiterzutreiben. Aktuelle Temperaturen im Goldsteintal an der Reduit in Mainz-Kastell und hier bei unserem Studio in der Britta Arena 19 Grad. Und das geht heute noch am Nachmittag hoch bis auf 32 Grad. Also heute ist wieder ein bisschen Schwitzen angesagt. Und Mosche, ja, auch den ganzen Tag sonnig und bis 28 Grad.
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4: Ich hoffe, ihr habt die letzten 6 Wochen genossen, so mit wenig Verkehr, denn es ist der erste Tag mit Schulzeit und da geht's direkt wieder los. A3 Köln Richtung Frankfurt zwischen Raunheim und Mönchhof-Dreieck. 1 Kilometer Stau. Nach einem Unfall auf dem linken Fahrstreifen und dem mittleren Fahrstreifen sogar. A66 Wiesbaden Richtung Frankfurt zwischen Wiesbaden-Frauenstein und Wiesbaden-Biebrich. Da staut sich ein bisschen im weiteren Verlauf. A66 Wiesbaden Richtung Frankfurt zwischen Frankfurt-Höchst und Eschborner Dreieck. Ein Unfall ebenfalls dort auch auf dem linken Fahrstreifen. Auf der A643 Mainz Richtung Wiesbaden zwischen Dreieck Mainz und Wiesbaden-Dotzheim streckenweise stockend. Und es ist auch ein bisschen stauig auf der A671 Mainz Richtung Wiesbaden zwischen Mainz-Spitz-Dreieck und Hochheim Süd und in der Gegenrichtung auch ein bisschen Stau. Wiesbaden Richtung Mainz zwischen Hochheim Nord und Hochheim Süd. In der Wiesbadener City, ja, da ist soweit alles okay, aber natürlich wollen ab heute wieder viele rein und raus und durch. Von daher gesehen kann es da und dort ein paar Minütchen länger dauern. Wir wünschen euch gute und sichere Fahrt.
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4: Am Morgen. Und jetzt kommen wir gleich zu einem Thema, was natürlich viele Vereine hier bei uns in Wiesbaden ja beschäftigt, vor allen Dingen auch im Breitensport, nämlich das Vereinssponsoring. Sprechen wir gleich drüber. Jetzt erstmal Can't Wait Until Tonight von Max Mutzke. Schönen guten Morgen. Hier ist die Morning Show und ihr hört mich,

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0: Ja, das Vereinsleben könnte so schön sein, soweit so gut. Jedoch gibt es gerade bei den kleineren Vereinen im Breitensport ein lange bekanntes Problem. Die Kohle fehlt an allen Ecken und Kanten. Egal für welches Equipment, es werden Euros gebraucht, um einen Verein, außer durch die Aktiven, mit Leben zu füllen. Claudia Groß vom DJK Schwarz-Weiß Wiesbaden hat uns darum direkt angefunkt und bittet um Hilfe. Als erstes hat sie uns erzählt, wie breit der DJK sportlich aufgestellt ist.
1: Also wir sind der Verein DJK Schwarz-Weiß Wiesbaden. Wir haben die Abteilung Fußball, einmal für die Jugendmannschaften, haben da im Moment 11 Mannschaften und aktive Herren, da haben wir 2 und eine Damenmannschaft ab 16 Jahre. Dann haben wir eine Volleyball-Jugend-Mädchenmannschaft. Dann haben wir die Abteilung Beachvolleyball.
0: Was genau muss denn in so einem Verein alles aus Eigenmitteln finanziert werden?
1: Wir suchen Sponsoren, weil wir Materialien immer wieder kaufen müssen für die ganzen Kinder, auch für die Herren. Fußbälle, Volleybälle, alles, was wir für die Sportarten eben brauchen. Wir müssen das immer selber anschaffen. Wir sind eben mit unseren Mitgliedsbeiträgen sehr niedrig angesetzt, weil wir ein breiter Sportverein sind und allen Kindern und allen Nationen einfach den Sport zugänglich machen wollen.
0: Jetzt gibt es hier sicher den einen oder anderen, der noch Euros in der Kasse hat und die gerne in einen Verein wie dem DJK investieren möchte. Bleibt noch die Frage, welche Art von Gegenleistung bekommt ein Sponsor?
1: Wir haben uns da ein Konzept überlegt. Wir könnten eben, wie gesagt, Bannerwerbung machen. Das heißt, an den Banden, das heißt dann Banden-Bannerwerbung. Ein Banner kostet da 300 Euro für eine Saison, plus die Herstellungskosten, die sich auf 90 Euro machen. Dann haben wir im Vereinsheim eine Fläche geschaffen, für Flyer aufzustellen, oder wir haben 3 Schaukästen, könnten da Werbung aufhängen. Trikot natürlich, selbstverständlich, Trikotsponsoring.
0: Heißt, nicht nur Dankbarkeit, viel mehr Sichtbarkeit gibt es für die Sponsoren des DJK Schwarz-Weiß Wiesbaden und sicher jede Menge Spaß. Wenn ihr jetzt Bock drauf habt, den DJK zu unterstützen, erreicht ihr den Verein über die Webseite oder direkt per Mail an Claudia Groß unter djkswb@gmail.com.

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1: Im Studio Katrin Brause-Zimmermann. Die Stadt Wiesbaden hat jetzt eine positive Bilanz für den Werkraum gezogen. Rund 20.000 Menschen haben den nach dem temporären Treffpunkt in der Innenstadt seit der Eröffnung Anfang Mai besucht. In dem ehemaligen Kaufhaus finden Ausstellungen, Workshops und Vorträge rund um Stadtentwicklung, Kultur und Geschichte statt. Im August steht das Thema Stadtgeschichten im Mittelpunkt. Der Werkraum bleibt noch bis Ende Oktober geöffnet und soll zeigen, wie leerstehende Gebäude neu genutzt werden können. Das Land Hessen startet mit neuen Bildungsprojekten ins Schuljahr 2026/27. Im Mittelpunkt stehen mehr individuelle Förderung und bessere Leistungen in Mathe und Deutsch. Das hat das Kulturministerium in Wiesbaden mitgeteilt. Dazu Bildungsminister Armin Schwarz.
2: Im neuen Schuljahr legen wir einen Schwerpunkt auf die datengestützte Schule und Unterrichtsentwicklung. Im neuen Schuljahr werden wir das Thema Lesen deutlich stärken und wir werden im Ganztag die individuelle Förderung in den Vordergrund stellen mit der Herausforderung, dass wir die Kernkompetenzen, die Schlüsselkompetenzen weiter in den Vordergrund stellen.
1: An 60 Pilotschulen sollen Leistungsdaten künftig gezielt genutzt werden, um den Unterricht stärker auf einzelne Schülerinnen und Schüler abzustimmen. Außerdem wird das digitale Lernsystem BetterMarks ausgeweitet und an 100 Grundschulen eine tägliche Lesezeit getestet. Der Wiesbadener Verkehrsdienstleister SW Verkehr bietet heute am Marktplatz wieder die Aktion Schülerticket leicht gemacht an. Mitarbeitende der Abo-Kundenbetreuung stehen dabei für Fragen zum Schülerticket mit Rat und Tat zur Verfügung. Sie helfen, sich im Online-Portal zu registrieren oder auch das Schülerticket neu zu beantragen. Dazu werden vor Ort für einen Neuvertrag oder eine Verlängerung auch Minischultüten verteilt. Das Hessische Wirtschaftsministerium und die Stadt Wiesbaden laden Bürgerinnen und Bürger zu einer Veranstaltung im Zukunftswerk ein. Dabei soll es um eine KI-Assistenz gehen, die den Antragsprozess für den Führerschein einfacher und nutzerfreundlicher machen soll. Dabei geht es vor allem um den Umtausch alter Führerscheine und die erstmalige Beantragung. Bürgerinnen und Bürger können den Antragsprozess selbst austesten und direkt Feedback geben. Die Aktion startet heute Nachmittag.
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3: Man kann es ja kaum satt gucken und satt fühlen bei diesem Wetter. Heute ist es durchgehend sonnig, zwischendurch fliegen mal ein paar Wolken durch. Aber hey, die machen nichts, die sind einfach nur da. Und der böig auffrischende Wind, der über den Tag auch weht, der sorgt dafür, dass die Wolken schnell weitergeschoben werden. Die aktuellen Temperaturen im Goldsteintal an der Redouet in Mainz-Kastell und hier bei unserem Studio in der Britta Arena 19 Grad. Und es geht heute noch hoch bis auf 32 Grad. Also heute nochmal über die 3, morgen dann ein bisschen unter die 3. Morgen ist es den ganzen Tag sonnig und bis 28 Grad.
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3: Da ist ein bisschen was los auf der A3 Köln Richtung Frankfurt zwischen Raunheim und Mönchhof-Dreieck. 1 Kilometer Stau nach einem Unfall auf dem linken und dem mittleren Fahrstreifen auf der A66 Wiesbaden Richtung Frankfurt. Da ist zwischen Frankfurt-Höchst und Eschborner Dreieck ein Unfall, auch auf dem linken Fahrstreifen. Die 643, da ist auch ein bisschen stockender Verkehr zwischen Mainz-Spitzdreieck und Wiesbaden-Dotzheim, also Mainz Richtung Wiesbaden. Und auf der A671 auch Mainz Richtung Wiesbaden zwischen Mainz-Spitzdreieck und Hochheim-Süd. 2 Kilometer Stau. Wir wünschen euch gute und sichere Fahrt.
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3: Guten Morgen.
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0: Wandern mit vielen Gleichgesinnten kann richtig Spaß machen. Erst recht, wenn es dabei um Wertschätzung geht.
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0: Wir haben Wiesbaden jeden Tag in Zahlen für euch. Unsere Zahl des Tages ist heute die 11,5. Eine 11,5 Kilometer lange Strecke. So lang sind gestern viele Menschen hier in Wiesbaden gelaufen beim sogenannten Marsch der Wertschätzung. Die Läuferinnen und Läufer haben sich dabei für mehr Respekt für Einsatzkräfte aus Polizei, Rettungsdienst oder zum Beispiel auch beim Technischen Hilfswerk eingesetzt. Und auch Hessens Innenminister sagt, der Marsch der Wertschätzung ist ein ganz klares Zeichen der Wertschätzung für unsere Polizei und die zahlreichen Einsatzkräfte.
2: Genau das verdienen die Beamtinnen und Beamten, die rund um die Uhr für unsere Sicherheit im Einsatz sind, auf die jederzeit Verlass ist. Sie sind wahrlich Heldinnen und Helden des Alltags. Und es ist eine Katastrophe, ja eine Schande, dass es immer mehr Übergriffe auf Einsatzkräfte gibt. Dem müssen wir etwas entgegenhalten. So kann es nicht weitergehen. Und Ihr Marsch, Ihre Veranstaltung setzt genau das Zeichen in die Gesellschaft hinein, das wir jetzt brauchen.
0: Hier in Wiesbaden gab es den Marsch der Wertschätzung jetzt zum zweiten Mal. Gelaufen wurde vom Vereinsheim am Sportplatz Kleinfeldchen quer durch die Stadt an der Rettungswache und der früheren hessischen Polizeiakademie vorbei und dann weiter durch den Stadtwald und wieder zurück zum Vereinsheim des Polizeisportvereins. Insgesamt 11,5 Kilometer für mehr Wertschätzung für unsere Alltagshelden von Polizei, Rettungsdienst und Feuerwehr. Die 11,5 deswegen heute unsere Wiesbaden-Zahl des Tages.
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1: Die europäischen Aktienmärkte starten mit einer positiven Vorgabe in die neue Handelswoche. Der DAX hatte am Freitag bei über 26.000 Punkten auf einem neuen Rekordhoch geschlossen. Auch der Eurostoxx 50 erreichte einen neuen Höchststand. Für Unterstützung sorgt vor allem die Erwartung einer möglichen geldpolitischen Lockerung in den USA. Der zuletzt schwächer ausgefallene US-Arbeitsmarktbericht hat die Spekulationen auf eine Zinssenkung der Federal Reserve verstärkt. Am deutschen Markt stehen heute erneut Unternehmensnachrichten und die weitere Entwicklung der Technologiewerte im Fokus. Gleichzeitig behalten Anleger die geldpolitischen Risiken und deren mögliche Auswirkungen auf Energiepreise und Konjunktur im Blick.
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1: Ich bin Diana Kramer. In den vergangenen beiden Monaten war es in Westeuropa so warm wie noch nie im Juni und Juli. Das teilte der EU-Klimawandeldienst Copernicus mit. Die Durchschnittstemperatur betrug 21,6 Grad Celsius, rund 2,8 Grad über dem bisherigen Rekord von vor 4 Jahren.
2: Seit Mai hat es schon 4 Hitzewellen gegeben. Das sei für Westeuropa außergewöhnlich viel, sagen die Experten. Und auch die extreme Trockenheit dauert schon seit Monaten an. Im Juli war es vor allem in Spanien, Frankreich, Deutschland, Österreich und Ungarn extrem trocken. Und ausgetrocknete Böden verstärken die Hitze nochmal. Der Wasserstand von Seine, Rhein und Donau war außergewöhnlich niedrig und auch die Meere haben sich so stark aufgehitzt wie noch nie in einem Juli. Thomas Bremser, Redaktion.
1: Im Koalitionsstreit über die Abschaffung der abschlagsfreien Frührente nach 45 Beitragsjahren nähern sich Union und SPD offenbar an. Inzwischen plädiert auch Unionsfraktionschef Thorsten Frey für eine soziale Abfederung. Man werde über eine Härtefall- und Übergangsregelung reden, sagte Frey den Funke-Zeitungen. Die geplante Abschaffung der Frührente ohne Abschläge nach 45 Beitragsjahren sorgt in den Ländern und bei Sozialverbänden für erheblichen Widerstand. Illegale Tricks zur Umgehung des Mindestlohns haben Beschäftigte, Sozialkassen und den Staat innerhalb von 10 Jahren bis zu 64 Milliarden Euro gekostet. Das geht aus einer Auswertung des Deutschen Gewerkschaftsbundes hervor.
3: Durchschnittlich haben etwa 2 Millionen Beschäftigte pro Jahr zu wenig Lohn erhalten. Im Schnitt fehlten bis zu 2,40 Euro pro Stunde. Die DGB-Experten errechneten die Ausfälle für Beschäftigte, Sozial- und Staatskassen pro Jahr. 22 Milliarden Euro Verluste entfielen auf die Sozialkassen, an die zu wenig Beiträge gezahlt wurden. Zudem hätten 7 Milliarden Euro an Einkommensteuer gefehlt. Der gesetzliche Mindestlohn von derzeit 13,90 Euro ist eine allgemeine Untergrenze, die nur in wenigen Ausnahmefällen unterschritten werden darf. Tine Klimach, Berlin.
1: Zum Fußball. Traumstart für den 1. FC Nürnberg in die Saison der 2. Bundesliga. Die Franken unter Trainer Miroslav Klose gewannen 3:0 gegen Dynamo Dresden. Außerdem gewann Energie Cottbus 3:1 gegen Hannover 96. St. Pauli und Greuther Fürth trennten sich 1:1.
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4: Guten Morgen, es ist kurz nach 9 und das Wetter ist wunderbar. Es ist den ganzen Tag sonnig und es gibt ein bisschen böig auffrischenden Wind. Der sorgt dafür, dass die paar Wolken, die heute über den Tag durchziehen, direkt weitergeschoben werden. Die Temperaturen sind auch schon sehr mild im Goldsteintal an der Reduit in Mainz-Kastell und hier bei unserem Studio in der Britta Arena 23 Grad. Und die Zahl drehen wir rum am Nachmittag, denn es wird 32 Grad, so um die 32 Grad. Morgen dann auch den ganzen Tag sonnig und bis 28 Grad.
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4: Also langsam, aber sicher entspannt sich es auf den Straßen in und um Wiesbaden. Aber ein bisschen ist noch was los. 4 Meldungen habe ich für euch. A3 Köln Richtung Frankfurt zwischen Raunheim und Mönchhofdreieck. 1 Kilometer Stau nach einem Unfall auf dem linken und mittleren Fahrstreifen. Da wird mittlerweile ein bisschen aufgeräumt. Auf der A66 Wiesbaden Richtung Frankfurt zwischen Wiesbadener Kreuz und Grippler Dreieck. Streckenweise stockend. Ebenfalls stockend auf der 643 Mainz Richtung Wiesbaden zwischen Dreieck Mainz und Wiesbaden-Dotzheim. Und noch ein bisschen Stau auf der 671 Mainz Richtung Wiesbaden zwischen Mainz-Spitz-Dreieck und Hochheim Süd. Wir wünschen euch gute und sichere Fahrt.
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4: Da hat die Wendy angerufen aus Wiesbaden und hat gesagt, da steht ein mobiler Blitzer in der Oranienstraße zwischen Herderstraße und Kaiser-Friedrich-Ring. Da ist eine 30er-Zone und wenn du irgendwo einen mobilen Blitzer gesehen hast oder eine Verkehrsstörung melden möchtest, kannst du es gerne machen wie Wendy, anrufen oder eine WhatsApp ins Studio schicken. Nummer ist die gleiche. Wiesbaden 952 69 869.
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4: Ja, schönen guten Morgen und schön, dass ihr dabei seid. Es ist kurz nach 9 und wir starten jetzt mal in diese Stunde mit All I Need Is a Miracle von Mike and the Mechanics und davor wunderschöner Song aus dem Jahre 1998, Elvis Crespo, Sua Vemente. Und hier ist die Morning Show und ihr hört Chris Scheler.

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1: Einfach mal zuhören, ohne zu diskutieren. Genau darum geht's beim Freudenberger Forum für Gegenwartsfragen heute Abend im Schloss Freudenberg. Beim Format Sprechen und Zuhören stehen respektvolle Gespräche und unterschiedliche Perspektiven im Mittelpunkt. Los geht's um 18 Uhr. Die Teilnahme ist kostenlos, eine Anmeldung ist jedoch erforderlich. Und obendrauf gibt's für alle noch eine kostenlose Suppe. Wie könnte Demokratie in Zukunft aussehen? Das ist das Thema beim Infotalk der neuen Generation in der Ringkirche. Die Initiative stellt ihr Konzept Parlamente der Menschen vor. Dabei sollen ausgeloste Bürgerinnen und Bürger stärker an politischen Entscheidungen beteiligt werden. Beginn ist um 18 Uhr. Wer neugierig ist und mehr über die Idee erfahren möchte, ist herzlich eingeladen. Kann ein Grill für ordentlich Zündstoff sorgen? Und wie? Beim Schiff Open Air Kino im Schiersteiner Hafen läuft heute Abend die Komödie Extrawurst. Eine bissige Geschichte über einen Tennisverein, einen zweiten Grill und jede Menge Vorurteile, Missverständnisse und Wortgefechte. Wer Lust auf klugen Humor und der freien Himmel hat, ist hier genau richtig. Start ist um 19 Uhr im Open Air Kino im Schiersteiner Hafen. Karten gibt's ab 10 Euro. Noch keine Pläne für kommenden Sonntag? Dann haben wir einen richtig schönen Tipp für euch. Die Nachbar lädt zum großen Familientag ins Taunus Wunderland ein. Von 10 bis 18 Uhr könnt ihr einen Tag voller Spaß, Abenteuer und gemeinsamer Erlebnisse genießen und das zu einem echten Familienpreis. Der Eintritt kostet nämlich nur 5 Euro pro Person. Kinder unter 100 Zentimetern kommen sogar kostenlos rein. Andreas Sommerfeld ist Event- und Spendenmanager bei der Nachbar und sagt:
2: Das Taunus Wunderland wird wieder zu einem Ort voller Abenteuer. Die Familien tauchen ein in Drachenschluchten, Dino-Welten und Zuckerwattenträume. Und überall warten Fahrgeschäfte, Spielbereiche und leckere Köstlichkeiten. Das Team vom Taunus Wunderland ist an diesem Tag wieder mit voller Besetzung im Einsatz. Und auch die Nachbar sorgt mit einigen Aktionen wieder für viele kleine Überraschungen.
1: Egal ob Achterbahn, Karussell oder einfach gemeinsam einen tollen Tag verbringen, im Taunus Wunderland ist für Groß und Klein jede Menge dabei. Alle Infos zum Nachbar Familientag findet ihr auf der Nachbar Webseite unter dem Stichwort Familientag. Egal was ihr macht, Antenne Wiesbaden wünscht euch viel Spaß dabei.
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1: Im Studio Robert Schäfer. Das Land Hessen startet mit neuen Bildungsprojekten ins Schuljahr 2026/27. Im Mittelpunkt stehen mehr individuelle Förderung und bessere Leistungen in Mathe und Deutsch. Das hat das Kulturministerium in Wiesbaden mitgeteilt. Dazu Bildungsminister Armin Schwarz.
2: Im neuen Schuljahr legen wir einen Schwerpunkt auf die datengestützte Schule und Unterrichtsentwicklung. Im neuen Schuljahr werden wir das Thema Lesen deutlich stärken und wir werden im Ganztag die individuelle Förderung in den Vordergrund stellen mit der Herausforderung, dass wir die Kernkompetenzen, die Schlüsselkompetenzen weiter in den Vordergrund stellen.
1: An 60 Pilotschulen sollen Leistungsdaten künftig gezielt genutzt werden, um den Unterricht stärker auf einzelne Schülerinnen und Schüler abzustimmen. Außerdem wird das neue digitale Lernsystem Bettermarks ausgeweitet und an 100 Grundschulen eine tägliche Lesezeit getestet. In Wiesbaden wird heute der neu gestaltete Schlossplatz vor der Marktkirche offiziell freigegeben. Nach rund einem Jahr Bauzeit ist der erste von insgesamt 3 Bauabschnitten abgeschlossen. Damit erfolgt die Freigabe rechtzeitig vor dem Weinfest. Wiesbadens Oberbürgermeister Gerd-Uwe Mende und Stadtrat Andreas Kowoll geben den Platz gemeinsam mit den beteiligten Fachämtern frei. Neu sind unter anderem rund 25 klimaresistente Bäume, eine moderne Infrastruktur für Veranstaltungen und eine komplett neu gestaltete Platzoberfläche. Der Wiesbadener Verkehrsdienstleister SW Verkehr bietet heute am Marktplatz wieder die Aktion Schülerticket leicht gemacht an. Mitarbeitende der Abo-Kundenbetreuung stehen dabei für Fragen zum Schülerticket mit Rat und Tat zur Verfügung. Sie helfen dabei, sich im Online-Portal zu registrieren oder auch das Schülerticket neu zu beantragen. Dazu werden vor Ort für einen Neuvertrag oder eine Verlängerung Minischultüten verteilt. Die Stadt Wiesbaden hat jetzt eine positive Bilanz für den Werkraum gezogen. Rund 20.000 Menschen haben demnach den temporären Treffpunkt in der Innenstadt seit der Eröffnung Anfang Mai besucht. In dem ehemaligen Kaufhaus finden Ausstellungen, Workshops und Vorträge rund um Stadtentwicklung, Kultur und Geschichte statt. Im August steht das Thema Stadtgeschichten im Mittelpunkt. Der Werkraum bleibt noch bis Ende Oktober geöffnet und soll zeigen, wie leerstehende Gebäude neu genutzt werden können.
3: Der SVW in Wiesbaden ist mit einer Niederlage in die neue Saison der dritten Liga gestartet. Mit 3:1 ging die erste Partie an Preußen Münster verloren, zur Pause hatte es noch 1:1 gestanden. Mann des Spiels war der Münsteraner Montellen Dikom mit 2 Toren und einem herausgeholten Elfmeter. Am Freitag geht es für die Wiesbadener weiter, dann sind sie beim Aufsteiger Würzburger Kickers zu Gast. Münster trifft am Samstag auf den FC Ingolstadt.

0: Innovation und Dynamik, das ist die Devise des hessischen Bildungsministeriums zum neuen Schuljahr. Heute geht's ja los für Hessens Schülerinnen und Schüler und es erwarten Sie ein paar Veränderungen in diesem Jahr. Bildungsminister Armin Schwarz hat sich da nämlich einiges vorgenommen. Schwerpunkte gibt's gleich mehrere.
1: Im neuen Schuljahr legen wir einen Schwerpunkt auf die datengestützte Schule und Unterrichtsentwicklung. Im neuen Schuljahr werden wir das Thema Lesen deutlich stärken mit verbindlichen Lesezeiten in der dritten und vierten Klasse. Und wir werden im Ganztag die individuelle Förderung in den Vordergrund stellen, dass wir tatsächlich diejenigen, die besondere Bedarfe haben, auch in besonderer Art und Weise unterstützen. Mit der natürlichen Herausforderung, dass wir die Kernkompetenzen, die Schlüsselkompetenzen weiterhin in den Vordergrund stellen.
0: Ja, das sind ja ganz schön viele Vorhaben. Doch was erhofft man sich durch diese Neuerungen?
1: Wir erwarten davon, dass Schülerinnen und Schüler nicht nur Freude in der Schule haben, sondern dass sie in ihren Qualifikationen sich so entwickeln, dass sie erfolgreich durch die Schule kommen und dann auch erfolgreich in einen Beruf einsteigen. Und das ist die Grundlage dafür, dass wir auch in Zukunft eine Gesellschaft haben, die zusammenhält und dass wir qualifizierte junge Menschen haben, die sich für Berufe begeistern. Und das ist der Ansatz der hessischen Bildungspolitik.
0: Er ist davon überzeugt, dass die Voraussetzungen stimmen, um seine Vorhaben erfolgreich umzusetzen.
1: Wir haben eine stabile Lehrkräfteversorgung. Wir qualifizieren das Personal. Wir gewinnen zusätzliches Personal und entwickeln neue Konzepte und Piloten weiter mit entsprechenden digitalen Bausteinen. Wir haben einen Schwerpunkt auf Mathematik und auf den Schlüsselkompetenzen. Das sind ganz wesentliche Ansätze, um genau diesem Anspruch Genüge zu tun.
0: Ob die Vorhaben am Ende auch wirklich im Schulalltag ankommen, wird sich in den kommenden Monaten zeigen. Klar ist, auf Hessens Schulen kommt in diesem Schuljahr einiges zu. Jetzt heißt es aber erstmal Schulranzen packen, Stundenplan checken und gut in den neuen Schulalltag starten. Und dann wird sich zeigen, ob aus den Plänen auch tatsächliche Fortschritte werden.

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1: Ich bin Diana Kramer. In Deutschland gibt es immer mehr E-Scooter. Im vergangenen Jahr waren knapp 1,66 Millionen Fahrzeuge versichert, wie aus Daten des Versicherungsverbands GdV hervorgeht. Das sind rund 320.000 mehr als vor einem Jahr und gut doppelt so viele wie 2022.
2: E-Scooter haben sich für viele Menschen als Verkehrsmittel für kurze Wege etabliert, so eine GdV-Sprecherin. Sie sind vergleichsweise günstig und brauchen wenig Platz. Die Zahl der Unfälle ist allerdings deutlich gestiegen. 2025 gab es etwa 16.500 E-Scooter-Unfälle mit Verletzten. 38 Menschen kamen dabei ums Leben. Im Vergleich zu 2022 hat sich die Zahl der Unfälle mit Personenschaden damit fast verdoppelt. David Riemer, Redaktion.
1: Anders als große Sprachmodelle wie ChatGPT soll industrielle KI Maschinen selbstständiger machen. Bundeswirtschaftsministerin Katharina Reiche sieht darin eine große Chance für Deutschland, international eine Führungsrolle zu übernehmen. Das sagte sie der deutschen Presseagentur.
3: KI-gesteuerte Maschinen oder Unterstützung der Ingenieure. Dort, wo Maschinen, Fabriken und Produktion mithilfe von KI intelligenter werden, hat Deutschland laut Ministerin Reiche sehr gute Voraussetzungen, international eine führende Rolle zu spielen. Unterstützung kommt wohl auch von der Bundesnetzagentur, zumal industrielle KI zum echten Wettbewerbsvorteil für Unternehmen werden kann. Denn bei hochkomplexen Produktionsprozessen sind Europa und Deutschland führend, sagt Reiche. Schon jetzt setzen hierzulande viele Industrieunternehmen KI im Arbeitsalltag ein. Katrin Müller, Nachrichtenredaktion.
1: Die vergangenen beiden Monate waren die heißesten jemals gemessen in Juni und Juli in Westeuropa. Die Temperatur lag im Schnitt bei 21,6 Grad Celsius, knapp 2,8 Grad über dem langjährigen Mittel von 1991 bis 2020. Das teilte der EU-Klimawandeldienst Copernicus mit. Dabei zeigt sich allerdings ein Temperaturgefälle von West- nach Osteuropa und Skandinavien, wo es wesentlich kühler war. Auch in Deutschland war es im Juni und Juli im Süden deutlich wärmer als im Norden. Zum Fußball und den Ergebnissen der zweiten Bundesliga vom Sonntag. St. Pauli Greuther Fürth 1:1, Nürnberg Dresden 3:0 und Cottbus Hannover 3:1.
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4: Wunderbar ist das Wetter, kann man durchaus dazu sagen, denn wir haben es den ganzen Tag mit Sonne zu tun. Zwischendurch fliegen mal ein paar Wolken rein, aber der auffrischende Wind, der dazukommt zwischendurch, der bläst die Wolken hoffentlich weg. Aktuell 22 Grad und ja, das geht noch hoch bis auf 32 Grad heute. Das ist doch wunderbar und morgen auch den ganzen Tag Sonne und bis zu 28 Grad.
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4: Wenn ihr gerade aus Richtung Köln kommt, Vorsicht auf der A3 Köln Richtung Frankfurt zwischen Limburg Süd und Bad Camberg liegt eine Metallplatte auf dem rechten Fahrstreifen, also sehr Obacht geben dort. Und es ist immer noch ein bisschen Stau auf der 671 zwischen Mainspitzdreieck und Hochheim Süd. Die restlichen Straßen sind entspannt, kommt gut und sicher an.
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1: Werfen wir einen Blick darauf, was eure Schmuckstücke heute wert sind. Für das Gramm Gold bekommt man aktuell 121,10 € und für das Gramm Silber 1,79 €.
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1: Im Studio Robert Schäfer. In Wiesbaden ist heute der neu gestaltete Schlossplatz vor der Marktkirche offiziell freigegeben worden. Nach rund einem Jahr Bauzeit ist der erste von insgesamt 3 Bauabschnitten abgeschlossen. Damit erfolgt die Freigabe rechtzeitig vor dem Weinfest. Wiesbadens Oberbürgermeister Gerd-Uwe Mende und Stadtrat Andreas Kowoll haben den Platz gemeinsam mit den beteiligten Fachämtern freigegeben. Neu sind unter anderem rund 25 klimaresistente Bäume, eine moderne Infrastruktur für Veranstaltungen und eine komplett neu gestaltete Platzoberfläche. Das Land Hessen startet mit neuen Bildungsprojekten ins Schuljahr 2026/27. Im Mittelpunkt stehen mehr individuelle Förderung und bessere Leistungen in Mathe und Deutsch. Das hat das Kulturministerium in Wiesbaden mitgeteilt. Dazu Bildungsminister Armin Schwarz.
2: Im neuen Schuljahr legen wir einen Schwerpunkt auf die datengestützte Schule und Unterrichtsentwicklung. Im neuen Schuljahr werden wir das Thema Lesen deutlich stärken und wir werden im Ganztag die individuelle Förderung in den Vordergrund stellen mit der Herausforderung, dass wir die Kernkompetenzen, die Schlüsselkompetenzen weiter in den Vordergrund stellen.
1: An 60 Pilotschulen sollen Leistungsdaten künftig gezielt genutzt werden, um den Unterricht stärker auf einzelne Schülerinnen und Schüler abzustimmen. Außerdem wird das neue digitale Lernsystem Bettermarks ausgeweitet und an 100 Grundschulen eine tägliche Lesezeit getestet. Das Wiesbadener On-Demand-Shuttle Wimobil ist ab heute wieder unterwegs. Das hat SW Verkehr mitgeteilt, dazu wird auch das Angebot erweitert. Seit November 2025 ist es in Biebrich in einem begrenzten Gebiet in den Zonen A und B unterwegs. Durch die gesammelten positiven Erfahrungen wird das Angebot ausgeweitet. Zone A umfasst jetzt auch den Bereich der ELW-Entsorgungsbetriebe, die bisherige Zone B geht jetzt bis ans Rheinufer. Alle weiteren Infos dazu findet ihr auf sw-verkehr.de. Das Hessische Wirtschaftsministerium und die Stadt Wiesbaden laden Bürgerinnen und Bürger zu einer Veranstaltung im Zukunftswerk ein. Dabei soll es um eine KI-Assistenz gehen, die den Antragsprozess für den Führerschein einfacher und nutzerfreundlicher machen soll. Dabei geht es vor allem um den Austausch alter Führerscheine und die erstmalige Beantragung. Bürgerinnen und Bürger können den Antragsprozess selbst austesten und direkt Feedback geben. Die Aktion startet heute Nachmittag. Der SVW in Wiesbaden ist mit einer Niederlage in die neue Saison der dritten Liga gestartet. Mit 3:1 ging die erste Partie an Preußen Münster verloren, zur Pause hatte es noch 1:1 gestanden. Mann des Spiels war der Münsteraner Montel Ndikom mit 2 Toren und einem herausgeholten Elfmeter. Am Freitag geht es für die Wiesbadener weiter, dann sind sie beim Aufsteiger Würzburger Kickers zu Gast. Münster trifft am Samstag auf den FC Ingolstadt.
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3: Na, die Temperaturen gehen ja steil bergauf. Das liegt natürlich daran, dass es heute den ganzen Tag sonnig ist. Ein bisschen frischer Wind kommt dazu. Der treibt die Wolken, die zwischendurch mal durchfliegen, ein bisschen weiter. Aktuelle Temperatur 27 Grad und am Nachmittag geht es noch hoch bis auf 32 Grad. Und morgen leicht kühler, nämlich den ganzen Tag sonnig und bis 28 Grad.
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3: A671 Wiesbaden Richtung Mainz, zwischen Mainz am Möhneburg und Mainz-Kastell. 1 Kilometer Stau nach einem LKW-Unfall, also da könnte es noch ein bisschen länger werden, der Stau. Im Moment sind es 1 Kilometer auf den restlichen Straßen um Wiesbaden, alles okay. In Wiesbaden selber, ja, da wo die Baustellen quasi gegenüber sind auf der Straße, nämlich die Schiersteiner Straße, Stadt ein- und auswärts, da staut sich ein bisschen. Habt gute und sichere Fahrt.
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1: Heute geht's an unseren Schulen wieder los. Manche Kids freuen sich, andere eher weniger. Oh, schon wieder Schule, dass es wieder losgeht. Viele Eltern wissen aber auch, immer wenn die Schule wieder losgeht, geht's auch an den Geldbeutel. Gerade für alle, die jetzt die Tage neu eingeschult werden. Da kommen Schulranzen, Hefte, Mäppchen und so weiter. Und das geht ganz schön ins Geld. In Wiesbaden hilft deshalb die Vereinigung der Evangelischen Kirche Schwalbe 6 mit ihrer Aktion Federmäppchen. Organisatorin Christiane Altmannsberger erklärt, wie die Aktion funktioniert.
2: Das ist eine Aktion, die für die Menschen ist, die Probleme haben, sich um die Schulmaterialien und auch die teuren Schulranzen inzwischen zur Einschulung, also die zu besorgen, zum Teil auch bei weiterführenden Schulen. Das sind also sozial etwas ärmere Menschen und die werden von uns praktisch dann gesammelt oder dann auch angeschafft bei Spendengeldern und gehen dann an die Institutionen, die mit diesen Menschen arbeiten. Also wir tun die nicht weiter ausgeben, sondern sind Institutionen, Kitas und so weiter, die diese Menschen kennen und die dann gezielt eben für diese Menschen dann Unterstützung dann erhoffen von uns.
1: Die Hilfsbereitschaft war in diesem Jahr so groß wie lange nicht und das ist sehr schön. Die Organisatoren freuen sich, dass sie dadurch noch mehr Kindern eine Freude machen konnten, sagt Susanne Ficht, die Leiterin der Schwalbe 6.
3: Dieses Mal haben wir uns sehr gewundert, warum so viel gespendet wurde. Wir wissen es auch nicht. Also wir haben über 1000 Euro bekommen dieses Mal. Und ich habe schon im Mai oder so angefangen, Ranzen zu bestellen. Die gibt es dann manchmal vom Vorjahr für 10 Euro, wirklich, die normalerweise so um die 100 kosten. Und so haben wir Unmengen an Ranzen diesmal kaufen können. Und die Kinder freuen sich natürlich noch mehr, wenn sie 9 kriegen. Das ist klar, gell? Das ist einfach schön, wenn sie sehen, wenn die Kinder die Ranzen bekommen, wie glücklich die ganz einfach darüber sind. Und es ist eine kleine Sache für uns, aber eine große für die Kinder, glaube ich.
1: Aktionen wie die gespendeten Schulranzen und Federmäppchen sind auch für die Stadt Wiesbaden sehr wichtig, sagt Susanne Ficht.
3: Diese Aktionen werden meiner Meinung nach immer wichtiger hier in der Stadt Wiesbaden, weil wir merken, dass es immer mehr Bedarf gibt. Also dass diese Schere sozusagen immer weiter auseinandergeht von denen, die sich's gut leisten können und die Menschen, die so an dem unteren Ende sind, die wirklich gucken müssen, wie sie diese Sachen stemmen können.
1: Ein Schulranzen kann also viel mehr sein als nur eine Tasche für Hefte und Bücher. Die Aktion Federmäppchen zeigt, mit ein bisschen Unterstützung aus der Nachbarschaft lässt sich vielen Kindern der Start ins Schulleben deutlich erleichtern. Und genau das ist auch in diesem Jahr wieder gelungen.

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0: Das war Stadt von Cassandra Steen und Adel Tawil. Kurze Meldung an euch, es werden technische Arbeiten an DAB durchgeführt, also digitales Radio, da sind immer wieder die Techniker gerade geplant dran, das heißt, es kann zwischendurch immer wieder zu Ausfällen kommen, aber wir sind dann auch nach kurzer Zeit wieder da. Weiterhin viel Spaß beim Hören.
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1: Einfach mal zuhören, ohne zu diskutieren. Genau darum geht's beim Freudenberger Forum für Gegenwartsfragen heute Abend im Schloss Freudenberg. Beim Format Sprechen und Zuhören stehen respektvolle Gespräche und unterschiedliche Perspektiven im Mittelpunkt. Los geht's um 18 Uhr. Die Teilnahme ist kostenlos, eine Anmeldung ist jedoch erforderlich. Und obendrauf gibt's für alle noch eine kostenlose Suppe. Wie könnte Demokratie in Zukunft aussehen? Das ist das Thema beim Infotalk der neuen Generation in der Ringkirche. Die Initiative stellt ihr Konzept Parlamente der Menschen vor. Dabei sollen ausgeloste Bürgerinnen und Bürger stärker an politischen Entscheidungen beteiligt werden. Beginn ist um 18 Uhr. Wer neugierig ist und mehr über die Idee erfahren möchte, ist herzlich eingeladen. Kann ein Grill für ordentlich Zündstoff sorgen? Und wie? Beim Schiff Open Air Kino im Schiersteiner Hafen läuft heute Abend die Komödie Extrawurst. Eine bissige Geschichte über einen Tennisverein, einen zweiten Grill und jede Menge Vorurteile, Missverständnisse und Wortgefechte. Wer Lust auf klugen Humor, der freien Himmel hat, ist hier genau richtig. Start ist um 19 Uhr im Open Air Kino im Schiersteiner Hafen. Karten gibt's ab 10 Euro. Noch keine Pläne für kommenden Sonntag? Dann haben wir einen richtig schönen Tipp für euch. Die Nachbar lädt zum großen Familientag ins Taunus Wunderland ein. Von 10 bis 18 Uhr könnt ihr einen Tag voller Spaß, Abenteuer und gemeinsame Erlebnisse genießen und das zu einem echten Familienpreis. Der Eintritt kostet nämlich nur 5 Euro pro Person, Kinder unter 100 Zentimetern kommen sogar kostenlos rein. Andreas Sommerfeld ist Event- und Spendenmanager bei der Nachbar und sagt:
2: Das Taunus Wunderland wird wieder zu einem Ort voller Abenteuer. Die Familien tauchen ein in Drachenschluchten, Dino-Welten und Zuckerwattenträume. Und überall warten Fahrgeschäfte, Spielbereiche und leckere Köstlichkeiten. Das Team vom Taunus Wunderland ist an diesem Tag wieder mit voller Besetzung im Einsatz. Und auch die NASPA sorgt mit einigen Aktionen wieder für viele kleine Überraschungen.
1: Egal ob Achterbahn, Karussell oder einfach gemeinsam einen tollen Tag verbringen, im Taunus Wunderland ist für Groß und Klein jede Menge dabei. Alle Infos zum NASPA Familientag findet ihr auf der NASPA Webseite unter dem Stichwort Familientag. Egal was ihr macht, Antenne Wiesbaden wünscht euch viel Spaß dabei.
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1: Im Studio Robert Schäfer. Das Land Hessen startet mit neuen Bildungsprojekten ins Schuljahr 2026/27. Im Mittelpunkt stehen mehr individuelle Förderung und bessere Leistungen in Mathe und Deutsch. Das hat das Kulturministerium in Wiesbaden mitgeteilt. Dazu Bildungsminister Armin Schwarz.
2: Im neuen Schuljahr legen wir einen Schwerpunkt auf die datengestützte Schule und Unterrichtsentwicklung. Im neuen Schuljahr werden wir das Thema Lesen deutlich stärken und wir werden im Ganztag die individuelle Förderung in den Vordergrund stellen mit der Herausforderung, dass wir die Kernkompetenzen, die Schlüsselkompetenzen weiterhin in den Vordergrund stellen.
1: An 60 Pilotschulen sollen Leistungsdaten künftig gezielt genutzt werden, um den Unterricht stärker auf einzelne Schülerinnen und Schüler abzustimmen. Außerdem wird das neue digitale Lernsystem Bettermarks ausgeweitet und an 100 Grundschulen eine tägliche Lesezeit getestet. In Wiesbaden ist heute der neu gestaltete Schlossplatz vor der Marktkirche offiziell freigegeben worden. Nach rund einem Jahr Bauzeit ist der erste von insgesamt 3 Bauabschnitten abgeschlossen. Damit erfolgt die Freigabe rechtzeitig vor dem Weinfest. Wiesbadens Oberbürgermeister Gerd-Uwe Mende und Stadtrat Andreas Kowoll haben den Platz gemeinsam mit den beteiligten Fachämtern freigegeben. Neu sind unter anderem rund 25 klimaresistente Bäume, eine moderne Infrastruktur für Veranstaltungen und eine komplett neu gestaltete Platzoberfläche. Der Wiesbadener Verkehrsdienstleister SW Verkehr bietet heute am Marktplatz wieder die Aktion Schülerticket leicht gemacht an. Mitarbeitende der Abo-Kundenbetreuung stehen dabei für Fragen zum Schülerticket mit Rat und Tat zur Verfügung. Sie helfen dabei, sich im Online-Portal zu registrieren oder auch das Schülerticket neu zu beantragen. Dazu werden vor Ort für einen Neuvertrag oder eine Verlängerung Minischultüten verteilt. Die Stadt Wiesbaden hat jetzt eine positive Bilanz für den Werkraum gezogen. Rund 20.000 Menschen haben demnach den temporären Treffpunkt in der Innenstadt seit der Eröffnung Anfang Mai besucht. In dem ehemaligen Kaufhaus finden Ausstellungen, Workshops und Vorträge rund um Stadtentwicklung, Kultur und Geschichte statt. Im August steht das Thema Stadtgeschichten im Mittelpunkt. Der Werkraum bleibt noch bis Ende Oktober geöffnet und soll zeigen, wie leerstehende Gebäude neu genutzt werden können. Der SVW in Wiesbaden ist mit einer Niederlage in die neue Saison der dritten Liga gestartet. Mit 3:1 ging die erste Partie an Preußen Münster verloren, zur Pause hatte es noch 1:1 gestanden. Mann des Spiels war der Münsteraner Montellen Dikom mit 2 Toren und einem herausgeholten Elfmeter. Am Freitag geht es für die Wiesbadener weiter, dann sind sie beim Aufsteiger Würzburger Kickers zu Gast. Münster trifft am Samstag auf den FC Ingolstadt.
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3: Es ist heute durchgehend sonnig, dazu kommt ein bisschen böig auffrischender Wind. Aktuell haben wir 29 Grad und es geht am Nachmittag noch hoch bis auf 32 Grad. Das ist richtig schön, heute wieder mal über die 30 Grad. Morgen dagegen bleiben wir knapp drunter. Es ist trotzdem den ganzen Tag sonnig morgen und bis 28 Grad.
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3: Die A671 Wiesbaden Richtung Mainz ist zwischen Mainz am Möhneburg und Mainz-Kastell wegen Reinigungsarbeiten nach einem Unfall gesperrt. Ja, 2 Kilometer sind es im Moment noch. Der löst sich so nach und nach auf. Wir wünschen euch gute und sichere Fahrt.
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3: Ich bin Diana Kramer. Die Niedrigwasserlage an deutschen Flüssen bleibt alarmierend. Der längste Fluss Deutschlands, der Rhein, könnte schon bald nicht mehr durchgängig befahrbar sein. Das befürchtet der Geschäftsführer des Bundesverbands der deutschen Binnenschifffahrt, Jens Schwanen, in der Rheinischen Post.
4: Schon seit Wochen führt der Rhein zu wenig Wasser. Frachtschiffe können zum Teil nur ein Fünftel ihrer eigentlichen Ladung befördern. Wenn es weiter nicht regnet, könnte der Güterverkehr ganz unterbrochen werden. Denn in Kaub zwischen Mainz und Koblenz wird ein einstelliger Pegelstand erwartet im Laufe der Woche. Dann könnten auch keine Tagesausflugs- und Kreuzfahrtschiffe dort langfahren. Noch heute soll es im Bundesverkehrsministerium wegen des Niedrigwassers eine Krisensitzung geben. Aus Köln Thomas Bremser.
3: Inzwischen hat auch der Deutsche Bauernverband angesichts anhaltender Trockenheit mehr und schnellere Hilfe der Politik gefordert. Die landwirtschaftlichen Betriebe bräuchten einen Instrumentenkasten, um sich dem Klimawandel gut anpassen zu können, sagte Generalsekretärin Stefanie Sabit im WDR. Im Koalitionsvertrag seien viele Dinge vereinbart und das sei unerklärlich, warum die Bundesregierung in der aktuell schwierigen Lage untätig bleibe, sagte sie. Die Ertragslage sei mitunter existenzbedrohend. Der Wohnungsmangel treibt Mieten und Immobilienpreise weiter nach oben. Nach Daten des Verbands Deutscher Pfandbriefbanken stiegen die Neuvertragsmieten in Mehrfamilienhäusern im zweiten Quartal um 3,2%, gemessen am Vorjahreszeitraum.
5: In Deutschland fehlen geschätzt rund 1 Million Wohnungen. Oft wird auf dem Land gebaut, dringender gebraucht wird bezahlbarer Wohnraum allerdings in den Städten, wo die Nachfrage viel höher ist als das Angebot. In den 7 Metropolen Berlin, Hamburg, München, Köln, Frankfurt, Stuttgart und Düsseldorf gingen die Mieten im zweiten Viertel des Jahres mit einem Anstieg von 1,5% zwar weniger stark nach oben als im bundesweiten Schnitt, sie bleiben aber auf hohem Niveau. Auch wer in den Städten eine Immobilie kaufen möchte, muss tiefer in die Tasche greifen. Katrin Müller, Nachrichtenredaktion.
3: Durchschnittlich alle 18 Minuten ist im letzten Jahr in Deutschland ein Kind im Straßenverkehr verletzt oder getötet worden. Laut Statistischem Bundesamt verunglückten 2025 rund 29.270 Kinder unter 15 Jahren bei Verkehrsunfällen. Etwa jedes dritte Kind war mit dem Fahrrad unterwegs.
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6: Ist wunderbar, es ist den ganzen Tag durchgehend sonnig. Dazu kommt ein bisschen Wind, was auch gar nicht so schlecht ist, weil zwischendurch ziehen Wolken durch. Die werden dann direkt weiter geblasen sozusagen. Aktuell 29 Grad und es geht heute noch hoch bis auf 32 Grad. Und der sonnige Blick auf morgen, auch morgen wieder den ganzen Tag Sonne und bis 28 Grad.
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6: So, auf der A671 Wiesbaden Richtung Mainz ist zwischen Mainzer Möhneburg und Mainz-Kastell wegen Reinigungsarbeiten ja fast alles weggeräumt, alles ist gut, der Stau löst sich langsam auf. Auf den restlichen Straßen läuft es auch ganz gut. Wir wünschen euch gute und sichere Fahrt.
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6: Ein Blitzer, ein Mobiler auf der A3 Höhe Breckenheim Richtung Frankfurt, kurz vor dem Wiesbadener Kreuz. Dort sind 100 erlaubt und einer in der Berliner Straße Richtung Mainz-Kastell, kurz vor der Abfahrt Siegfriedring. Dort sind es nur 70, die ihr maximal fahren solltet. Und wenn du irgendwo einen mobilen Blitzer gesehen hast oder eine Verkehrsstörung melden möchtest, sehr, sehr gerne. Entweder eine WhatsApp schicken oder direkt anrufen. Nummer ist die gleiche. Wiesbaden 952 69 869.
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0: Wandern mit vielen Gleichgesinnten kann richtig Spaß machen. Erst recht, wenn es dabei um Wertschätzung geht.
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0: Wir haben Wiesbaden jeden Tag in Zahlen für euch. Unsere Zahl des Tages ist heute die 11,5. Eine 11,5 Kilometer lange Strecke. So lang sind gestern viele Menschen hier in Wiesbaden gelaufen beim sogenannten Marsch der Wertschätzung. Die Läuferinnen und Läufer haben sich dabei für mehr Respekt für Einsatzkräfte aus Polizei, Rettungsdienst oder zum Beispiel auch beim Technischen Hilfswerk eingesetzt. Und auch Hessens Innenminister sagt, der Marsch der Wertschätzung ist ein ganz klares Zeichen der Wertschätzung für unsere Polizei und die zahlreichen Einsatzkräfte.
2: Genau das verdienen die Beamtinnen und Beamten, die rund um die Uhr für unsere Sicherheit im Einsatz sind, auf die jederzeit Verlass ist. Sie sind wahrlich Heldinnen und Helden des Alltags. Und es ist eine Katastrophe, ja eine Schande, dass es immer mehr Übergriffe auf Einsatzkräfte gibt. Dem müssen wir etwas entgegenhalten. So kann es nicht weitergehen. Und Ihr Marsch, Ihre Veranstaltung setzt genau das Zeichen in die Gesellschaft hinein, das wir jetzt brauchen.
0: Hier in Wiesbaden gab es den Marsch der Wertschätzung jetzt zum zweiten Mal. Gelaufen wurde vom Vereinsheim am Sportplatz Kleinfeldchen quer durch die Stadt an der Rettungswache und der früheren hessischen Polizeiakademie vorbei und dann weiter durch den Stadtwald und wieder zurück zum Vereinsheim des Polizeisportvereins. Insgesamt 11,5 Kilometer für mehr Wertschätzung für unsere Alltagshelden von Polizei, Rettungsdienst und Feuerwehr. Die 11,5 deswegen heute unsere Wiesbaden-Zahl des Tages.
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1: Im Studio Robert Schäfer. In Wiesbaden ist heute der neu gestaltete Schlossplatz vor der Marktkirche offiziell freigegeben worden. Nach rund einem Jahr Bauzeit ist der erste von insgesamt 3 Bauabschnitten abgeschlossen. Damit erfolgt die Freigabe rechtzeitig vor dem Weinfest. Wiesbadens Oberbürgermeister Gerd-Uwe Mende und Stadtrat Andreas Kowoll haben den Platz gemeinsam mit den beteiligten Fachämtern freigegeben. Neu sind unter anderem rund 25 klimaresistente Bäume, eine moderne Infrastruktur für Veranstaltungen und eine komplett neu gestaltete Platzoberfläche. Das Land Hessen startet mit neuen Bildungsprojekten ins Schuljahr 2026/27. Im Mittelpunkt stehen mehr individuelle Förderung und bessere Leistungen in Mathe und Deutsch. Das hat das Kulturministerium in Wiesbaden mitgeteilt. Dazu Bildungsminister Armin Schwarz.
2: Im neuen Schuljahr legen wir einen Schwerpunkt auf die datengestützte Schule und Unterrichtsentwicklung. Im neuen Schuljahr werden wir das Thema Lesen deutlich stärken und wir werden im Ganztag die individuelle Förderung in den Vordergrund stellen mit der Herausforderung, dass wir die Kernkompetenzen, die Schlüsselkompetenzen weiter in den Vordergrund stellen.
1: An 60 Pilotschulen sollen Leistungsdaten künftig gezielt genutzt werden, um den Unterricht stärker auf einzelne Schülerinnen und Schüler abzustimmen. Außerdem wird das neue digitale Lernsystem Bettermarks ausgeweitet und an 100 Grundschulen eine tägliche Lesezeit getestet. Das Wiesbadener On-Demand-Shuttle Wimobil ist ab heute wieder unterwegs. Das hat SW Verkehr mitgeteilt, dazu wird auch das Angebot erweitert. Seit November 2025 ist es in Biebrich in einem begrenzten Gebiet in den Zonen A und B unterwegs. Durch die gesammelten positiven Erfahrungen wird das Angebot ausgeweitet. Zone A umfasst jetzt auch den Bereich der ELW-Entsorgungsbetriebe, die bisherige Zone B geht jetzt bis ans Rheinufer. Alle weiteren Infos dazu findet ihr auf sw-verkehr.de. Das Hessische Wirtschaftsministerium und die Stadt Wiesbaden laden Bürgerinnen und Bürger zu einer Veranstaltung im Zukunftswerk ein. Dabei soll es um eine KI-Assistenz gehen, die den Antragsprozess für den Führerschein einfacher und nutzerfreundlicher machen soll. Dabei geht es vor allem um den Austausch alter Führerscheine und die erstmalige Beantragung. Bürgerinnen und Bürger können den Antragsprozess selbst austesten und direkt Feedback geben. Die Aktion startet heute Nachmittag. Der SVW in Wiesbaden ist mit einer Niederlage in die neue Saison der dritten Liga gestartet. Mit 3:1 ging die erste Partie an Preußen Münster verloren, zur Pause hatte es noch 1:1 gestanden. Mann des Spiels war der Münsteraner Montellen Dikom mit 2 Toren und einem herausgeholten Elfmeter. Am Freitag geht es für die Wiesbadener weiter, dann sind sie beim Aufsteiger Würzburger Kickers zu Gast. Münster trifft am Samstag auf den FC Ingolstadt.
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3: Ja, wir haben ja fast die Tageshöchsttemperatur erreicht, denn es ist ja auch den ganzen Tag Sonne, ein bisschen Wind kommt dazu, aktuell 31 Grad und es geht am Nachmittag noch hoch, ja so auf 33 Grad sogar wird aktuell gemeldet. Also nochmal richtig heiß, morgen ein bisschen kühler und zwar den ganzen Tag Sonne bis 28 Grad. Das hört sich trotzdem gut an, auf jeden Fall Sonnencreme ist immer angesagt und nichts im Auto liegen lassen, so als kleiner Tipp, was schmelzt. Könnte.
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3: Ja, 671 Wiesbaden Richtung Mainz ist zwischen Mainz am Möhneburg und Mainz-Kastell wegen Reinigungsarbeiten nach einem Unfall gesperrt. Also da dauert es noch ein bisschen, bis dort alles wieder sauber ist. Und die restlichen Straßen um Wiesbaden sind gut. Und in Wiesbaden selber, ja, der Knotenpunkt Schiersteiner Straße, statt einen auswärts wegen den Baustellen da dauert es ein bisschen länger. Habt gute und sichere Fahrt.
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3: Ein Berliner Blitzer wäre auch nicht schlecht. Ein Blitzer in der Berliner Straße Richtung Mainz-Kastell, kurz vor der Abfahrt Siegfriedring, da sind 70 erlaubt. Auf der A3 Höhe Breckenheim Richtung Frankfurt, kurz vor dem Wiesbadener Kreuz, da sind 100 möglich, also mögliches mehr, aber sollte man nicht tun. Und in Wiesbaden in der Oranienstraße, kurz vor der Adelheidstraße, da sind 30er-Zone. Und wenn du irgendwo einen Blitzer gesehen hast oder eine Verkehrsstörung melden möchtest, sehr gerne schick eine WhatsApp ins Studio oder ruft direkt an. Nummer ist die gleiche. Wiesbaden 952 69 869.
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1: Der DAX zeigt sich zur Mittagszeit leicht im Plus und hält sich nach den jüngsten Rekordständen stabil. Anleger warten auf den US-Arbeitsmarktbericht am Nachmittag. Von den Daten erhoffen sie sich Hinweise auf den weiteren Zinspfad der amerikanischen Notenbank. Vor der Veröffentlichung dürften Anleger zunächst abwarten. Für Bewegung sorgen heute vor allem zahlreiche Unternehmensbilanzen. Unterstützung kommt von nachgebenden Ölpreisen. Sie dämpfen die Sorgen vor einem erneuten Inflationsschub und bringen etwas Entspannung an den Finanzmärkten.
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4: Ich bin Diana Kramer. Mehrere Hitzewellen haben die Temperaturen im Juni und Juli vielerorts in Westeuropa auf Rekordwerte getrieben. Die Durchschnittstemperatur lag bei 21,6 Grad Celsius und damit fast 2,8 Grad über dem langjährigen Mittel. Wegen Hitze und Trockenheit führen auch viele Flüsse nach wie vor zu wenig Wasser.
5: Auch Rhein und Donau haben derzeit Wasserstände deutlich unter dem langjährigen Mittel. Laut EU-Klimawandeldienst sind die örtlich sogar außergewöhnlich niedrig. Viele Frachtschiffe müssen ihre Ladung reduzieren und es gibt Sorgen, dass sie die Flüsse bei anhaltender Trockenheit an einigen Stellen gar nicht mehr befahren können. Für zusätzliche Transportmöglichkeiten auf der Straße haben mehrere Bundesländer deshalb das Fahrverbot für bestimmte Lkw an Sonn- und Feiertagen vorübergehend aufgehoben. Katrin Müller, Nachrichtenredaktion.
4: Die Umgehung des Mindestlohns hat nach Berechnungen des Deutschen Gewerkschaftsbundes seit 2015 wirtschaftliche Schäden in Höhe von rund 64 Milliarden Euro angerichtet. 35 Milliarden Euro davon hätten betroffene Beschäftigte getragen, die den Mindestlohn nicht in voller Höhe bekommen haben. Laut DGB fehlen rund 2 Millionen Beschäftigten hierzulande im Schnitt 1,70 Euro bis 2,40 Euro pro Stunde. Immer mehr Kinder werden im Straßenverkehr verletzt oder getötet. Laut Statistischem Bundesamt verunglückten im vergangenen Jahr rund 29.270 Kinder unter 15 Jahren bei Verkehrsunfällen.
6: Es sind alarmierende Zahlen. Alle 18 Minuten wurde im Durchschnitt bei uns ein Kind auf der Straße verletzt oder sogar getötet. Meistens waren die Kids auf dem Fahrrad unterwegs, oft aber auch zu Fuß oder sie saßen im Auto. Und genau dort, also im Pkw, starben auch die allermeisten Kinder bei Unfällen. Laut Statistik ist aber auch der Weg zur Schule morgens ein großes Risiko. Claudia Wächter, Nachrichtenredaktion.
4: Die Ministerpräsidentinnen von Italien und Dänemark, Giorgia Meloni und Mette Frederiksen, haben in einer gemeinsamen Erklärung vor unkontrollierter Migration nach Europa gewarnt. Beide sprachen sich erneut für sogenannte Rückführungszentren außerhalb der EU aus, um abgelehnte Asylbewerber in ihre Heimatländer zurückzubringen. Durch illegale Einwanderung würden die Kriminalitätsraten steigen und öffentliche Dienstleistungen zunehmend belastet. Außerdem würden Bürger Vertrauen verlieren, erklärt sie.
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7: Es ist den ganzen Tag durchgehend sonnig. Dazu kommt ein bisschen Wind. Wolken, glaube ich, so gut wie gar nicht. Die aktuelle Temperatur liegt bei 32 Grad und es geht noch hoch bis auf 33 Grad. Also es ist wieder richtig Schwitzen angesagt. Morgen kurze Entspannung. Morgen zwar auch den ganzen Tag sonnig, jedoch angekündigt bis 28 Grad und so richtig heiß wird es dann ab Donnerstag, Freitag. Da gehen wir wieder in den mittelstelligen 30er-Bereich sozusagen. Also immer Sonnencreme dabei haben, Sonnenschirm, Sonnenbrille, alles was mit Sonne anfängt, dann ist man gut vorbereitet.
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7: Die A671 Wiesbaden Richtung Mainz zwischen Mainz am Möhneburg und Mainz-Kastell ist wegen Reinigungsarbeiten nach einem Unfall immer noch gesperrt. Im Moment staut sich da wieder ein bisschen länger, knapp 2 bis 3 Kilometer. Auf den restlichen Straßen um Wiesbaden ist alles entspannt. In Wiesbaden selber haben wir im Moment nach wie vor noch den langen Strang Saarstraße, Kahle Mühle, Schiersteiner Straße in beiden Richtungen. Da staut sich's, weil dort gebuddelt wird. Das heißt, Baustellen sind dort. Dann könnt ihr es vielleicht umfahren, wenn ihr euch in Wiesbaden auskennt. Für alle anderen gilt, gute und sichere Fahrt.

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5: Hallo und guten Tag. Mein Lieblingsort in Wiesbaden liegt in Schierstein am Hafen und im Yachtcafé und ein Bummel um den Hafen. Das ist der beste Platz in Wiesbaden. Na dann.

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5: Im Studio Robert Schäfer. Das Land Hessen startet mit neuen Bildungsprojekten ins Schuljahr 2026/27. Im Mittelpunkt stehen mehr individuelle Förderung und bessere Leistungen in Mathe und Deutsch. Das hat das Kulturministerium in Wiesbaden mitgeteilt. Dazu Bildungsminister Armin Schwarz.
6: Im neuen Schuljahr legen wir einen Schwerpunkt auf die datengestützte Schule und Unterrichtsentwicklung. Im neuen Schuljahr werden wir das Thema Lesen deutlich stärken und wir werden im Ganztag die individuelle Förderung in den Vordergrund stellen mit der Herausforderung, dass wir die Kernkompetenzen, die Schlüsselkompetenzen weiter in den Vordergrund stellen.
5: An 60 Pilotschulen sollen Leistungsdaten künftig gezielt genutzt werden, um den Unterricht stärker auf einzelne Schülerinnen und Schüler abzustimmen. Außerdem wird das neue digitale Lernsystem Bettermarks ausgeweitet und an 100 Grundschulen eine tägliche Lesezeit getestet. In Wiesbaden ist heute der neu gestaltete Schlossplatz vor der Marktkirche offiziell freigegeben worden. Nach rund einem Jahr Bauzeit ist der erste von insgesamt 3 Bauabschnitten abgeschlossen. Damit erfolgt die Freigabe rechtzeitig vor dem Weinfest. Wiesbadens Oberbürgermeister Gerd-Uwe Mende und Stadtrat Andreas Kowoll haben den Platz gemeinsam mit den beteiligten Fachämtern freigegeben. Neu sind unter anderem rund 25 klimaresistente Bäume, eine moderne Infrastruktur für Veranstaltungen und eine komplett neu gestaltete Platzoberfläche. Der Wiesbadener Verkehrsdienstleister SW Verkehr bietet heute am Marktplatz wieder die Aktion Schülerticket leicht gemacht an. Mitarbeitende der Abo-Kundenbetreuung stehen dabei für Fragen zum Schülerticket mit Rat und Tat zur Verfügung. Sie helfen dabei, sich im Online-Portal zu registrieren oder auch das Schülerticket neu zu beantragen. Dazu werden vor Ort für einen Neuvertrag oder eine Verlängerung Minischultüten verteilt. Die Stadt Wiesbaden hat jetzt eine positive Bilanz für den Werkraum gezogen. Rund 20.000 Menschen haben demnach den temporären Treffpunkt in der Innenstadt seit der Eröffnung Anfang Mai besucht. In dem ehemaligen Kaufhaus finden Ausstellungen, Workshops und Vorträge rund um Stadtentwicklung, Kultur und Geschichte statt. Im August steht das Thema Stadtgeschichten im Mittelpunkt. Der Werkraum bleibt noch bis Ende Oktober geöffnet und soll zeigen, wie leerstehende Gebäude neu genutzt werden können. Der SVW in Wiesbaden ist mit einer Niederlage in die neue Saison der dritten Liga gestartet. Mit 3:1 ging die erste Partie an Preußen Münster verloren, zur Pause hatte es noch 1:1 gestanden. Mann des Spiels war der Münsteraner Montellen Dikom mit 2 Toren und einem herausgeholten Elfmeter. Am Freitag geht es für die Wiesbadener weiter, dann sind sie beim Aufsteiger Würzburger Kickers zu Gast. Münster trifft am Samstag auf den FC Ingolstadt.
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7: Ja, und auch zum Start ins Schuljahr hat das Wetter nicht wirklich erbarmen. Es war super sonnig und auch blauer Himmel, aber auch heute wieder richtig heiß. Bei Wiesbaden Temperaturen von 33 Grad und die messen wir jetzt auch an der Oranienschule zum Beispiel am Schlossplatz, der jetzt ja neu saniert ist und auch hier am Studio an der Britta Arena. Morgen dann auch kaum Veränderungen bei, ja, unser Dienstag wird nicht merklich kühler bei 29 Grad und auch dazu wieder Sommerwetter mit viel Sonne und wenig Wolken.
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7: Hallo auf die Straßen. Viele wollen gerade nach Wiesbaden rein und das über die Schiersteiner Straße. Aktuell 22 Minuten Stau hier und auch stadtauswärts sind es gerade 6 Minuten. Antenne Wiesbaden wünscht euch ansonsten eine gute Fahrt.
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7: 2 30er Blitzer habe ich für euch. Einer, der steht auf der Schützenstraße und dann noch einer in der 30er Zone auf der Aukammerallee. Und wir haben noch einen in der Baustelle auf der Berliner Straße, kurz vorm Siegfriedring, wenn ihr stadtauswärts nach Mainz fahrt. Hier dürft ihr nur 70. Leipzig fahren. Und wenn ihr noch was gesehen habt, dann ruft gerne mal durch unter der 0611 952 69 8 und dann nochmal die 69.
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1: Wir schauen auch heute zum Dienstagnachmittag jetzt um 13.41 Uhr wieder, was eure Schmuckstücke denn gerade in diesem Moment wert sind. Der aktuelle Goldpreis, der liegt gerade bei 120,75 € pro Gramm. Das Gramm Silber liegt gerade bei 1,78 €.
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4: Ich bin Diana Kramer. Die Niedrigwasserlage an deutschen Flüssen bleibt alarmierend. Der längste Fluss Deutschlands, der Rhein, könnte schon bald nicht mehr durchgängig befahrbar sein, erklärte der Geschäftsführer des Bundesverbands der deutschen Binnenschifffahrt, Jens Schwanen, in der Rheinischen Post.
5: Schon seit Wochen führt der Rhein zu wenig Wasser. Frachtschiffe können zum Teil nur ein Fünftel ihrer eigentlichen Ladung befördern. Wenn es weiter nicht regnet, könnte der Güterverkehr ganz unterbrochen werden. Denn in Kaub zwischen Mainz und Koblenz wird ein einstelliger Pegelstand erwartet im Laufe der Woche. Dann könnten auch keine Tagesausflugs- und Kreuzfahrtschiffe dort langfahren. Noch heute soll es im Bundesverkehrsministerium wegen des Niedrigwassers eine Krisensitzung geben. Aus Köln, Thomas Bremser.
4: Inzwischen hat auch der Deutsche Bauernverband angesichts anhaltender Trockenheit mehr und schnellere Hilfe der Politik gefordert. Die landwirtschaftlichen Betriebe bräuchten Instrumente, um sich dem Klimawandel gut anpassen zu können, sagte Generalsekretärin Stefanie Sabit im WDR. Im Koalitionsvertrag seien viele Dinge vereinbart und es sei unerklärlich, warum die Bundesregierung in der aktuell schwierigen Lage untätig bleibe. Die Ertragslage sei mitunter existenzbedrohend. Der Wohnungsmangel treibt Mieten und Immobilienpreise weiter nach oben. Nach Daten des Verbands Deutscher Pfandbriefbanken stiegen die Neuvertragsmieten in Mehrfamilienhäusern im zweiten Quartal um 3,2% gegenüber dem Vorjahreszeitraum.
6: In Deutschland fehlen geschätzt rund 1 Million Wohnungen. Oft wird auf dem Land gebaut, dringender gebraucht wird bezahlbarer Wohnraum allerdings in den Städten, wo die Nachfrage viel höher ist als das Angebot. In den 7 Metropolen Berlin, Hamburg, München, Köln, Frankfurt, Stuttgart und Düsseldorf gingen die Mieten im zweiten Viertel des Jahres mit einem Anstieg von 1,5% zwar weniger stark nach oben als im bundesweiten Schnitt, sie bleiben aber auf hohem Niveau. Auch wer in den Städten eine Immobilie kaufen möchte, muss tiefer in die Tasche greifen. Katrin Müller, Nachrichtenredaktion.
4: Der Iran plant nach Angaben des Außenministeriums in Teheran von Handelsschiffen Gebühren für eine Durchfahrt durch die Straße von Hormuz zu erheben. Laut iranischen Medien würden dazu gemeinsam mit dem Oman Mechanismen erarbeitet. Demnach sollen für die Überwachung der Sicherheit, zum Schutz der Umwelt und auch zur Bekämpfung der Kriminalität auf See Entgelte erhoben werden.
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7: Die Hitzewelle geht auch heute wieder in die nächste Runde. Zum Schulstart super sonnig und blauer Himmel, dazu wieder aber auch richtig heiß. Bei Wiesbaden Temperaturen von 33 Grad und die messen wir jetzt an der Oranienschule am Schlossplatz und hier auch am Studio an der Britta Arena. Morgen dann kaum Veränderungen, der Antenne Wiesbaden Wettertrend. Unser Dienstag wird nicht merklich kühler bei 29 Grad und dazu auch wieder Sommerwetter, natürlich mit ganz viel Sonne und einem ganz wolkenlosen Himmel.
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7: Hallo auf die Straßen. Auf der A671 Wiesbaden Richtung Mainz ist zwischen Mainz am Möhneburg und Mainz Kastell wegen Bergungsarbeiten nach einem Unfall gesperrt. Deswegen hier bitte über die A66 und die B455 ausweichen. Dann zur Auffahrt dann Mainz Kastell. Viele wollen aber auch über die Schiersteiner nach Wiesbaden rein. Aktuell 24 Minuten länger hier gerade und Stau und auch stadtauswärts sind es gerade 6 Minuten länger. Passt hier bitte auf, Antenne Wiesbaden wünscht euch eine gute Fahrt.
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7: 2 30er Blitze habe ich für euch. Der eine steht auf der Schützenstraße, der andere auf der Aukammallee und dann noch in der Baustelle auf der Berliner Straße kurz vorm Siegfriedring. Hier dürft ihr 70 fahren und dann steht noch einer rum auf dem Kaiser-Friedrich-Ring beim Wirtschaftsministerium. Hier 40 bitte. Und wenn ihr noch was gesehen habt, dann meldet es gerne rein unter der 0611 952 69 8 und dann nochmal die 69.
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2: Im Studio Robert Schäfer. In Wiesbaden ist heute der neu gestaltete Schlossplatz vor der Marktkirche offiziell freigegeben worden. Nach rund einem Jahr Bauzeit ist der erste von insgesamt drei Bauabschnitten abgeschlossen. Damit erfolgt die Freigabe rechtzeitig vor dem Weinfest. Wiesbadens Oberbürgermeister Gerd-Uwe Mende und Stadtrat Andreas Kowoll haben den Platz gemeinsam mit den beteiligten Fachämtern freigegeben. Neu sind unter anderem rund 25 klimaresistente Bäume, eine moderne Infrastruktur für Veranstaltungen und eine komplett neu gestaltete Platzoberfläche. Das Land Hessen startet mit neuen Bildungsprojekten ins Schuljahr 2026/27. Im Mittelpunkt stehen mehr individuelle Förderung und bessere Leistungen in Mathe und Deutsch. Das hat das Kulturministerium in Wiesbaden mitgeteilt. Dazu Bildungsminister Armin Schwarz.
3: Im neuen Schuljahr legen wir einen Schwerpunkt auf die datengestützte Schule und Unterrichtsentwicklung. Im neuen Schuljahr werden wir das Thema Lesen deutlich stärken und wir werden im Ganztag die individuelle Förderung in den Vordergrund stellen mit der Herausforderung, dass wir die Kernkompetenzen, die Schlüsselkompetenzen weiterhin in den Vordergrund stellen.
2: An 60 Pilotschulen sollen Leistungsdaten künftig gezielt genutzt werden, um den Unterricht stärker auf einzelne Schülerinnen und Schüler abzustimmen. Außerdem wird das neue digitale Lernsystem Bettermarks ausgeweitet und an 100 Grundschulen eine tägliche Lesezeit getestet. Das Wiesbadener On-Demand-Shuttle Wimobil ist ab heute wieder unterwegs. Das hat SW Verkehr mitgeteilt, dazu wird auch das Angebot erweitert. Seit November 2025 ist es in Biebrich in einem begrenzten Gebiet in den Zonen A und B unterwegs. Durch die gesammelten positiven Erfahrungen wird das Angebot ausgeweitet. Zone A umfasst jetzt auch den Bereich der ELW-Entsorgungsbetriebe, die bisherige Zone B geht jetzt bis ans Rheinufer. Alle weiteren Infos dazu findet ihr auf sw-verkehr.de. Das Hessische Wirtschaftsministerium und die Stadt Wiesbaden laden Bürgerinnen und Bürger zu einer Veranstaltung im Zukunftswerk ein. Dabei soll es um eine KI-Assistenz gehen, die den Antragsprozess für den Führerschein einfacher und nutzerfreundlicher machen soll. Dabei geht es vor allem um den Austausch alter Führerscheine und die erstmalige Beantragung. Bürgerinnen und Bürger können den Antragsprozess selbst austesten und direkt Feedback geben. Die Aktion startet heute Nachmittag. Der SVW in Wiesbaden ist mit einer Niederlage in die neue Saison der dritten Liga gestartet. Mit 3:1 ging die erste Partie an Preußen Münster verloren, zur Pause hatte es noch 1:1 gestanden. Mann des Spiels war der Münsteraner Montellen Dikom mit 2 Toren und einem herausgeholten Elfmeter. Am Freitag geht es für die Wiesbadener weiter, dann sind sie beim Aufsteiger Würzburger Kickers zu Gast. Münster trifft am Samstag auf den FC Ingolstadt.
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4: Ja, auch heute geht die Hitzewelle wieder weiter. Zum Schulstart super sonnig und blauer Himmel, aber dazu auch wieder richtig, richtig heiß bei Wiesbaden. Temperaturen von 33 Grad und ja, die messen wir jetzt auch. An der Oranienschule, am Schlossplatz und auch hier am Studio an der Britta Arena überall 33 Grad. Ziemlich, ziemlich warm, wenn ihr mich fragt. Morgen dann auch kaum Veränderung. Der Antenne Wiesbaden Wettertrend. Unser Dienstag, ja, wird nicht merklich kühler. Vielleicht ein bisschen bei 29 Grad und dann dazu auch wieder super Sommerwetter. Super sonnig, super blauer Himmel. Alles total super, aber auch super heiß.
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4: Hallo auf die Straßen, auf Der A671 Wiesbaden Richtung Mainz ist zwischen Mainz am Mühneburg und Mainz-Kastell wegen Bergungsarbeiten nach einem Unfall gesperrt. Deswegen empfehlen wir, über die A66 und die B455 zur Auffahrt Mainz-Kastell zu fahren. Ja, und die A66, die ist aber auch jetzt ein bisschen voller, aber nichts über 5 Minuten aktuell. Was aber viele gerade nutzen, ist die Schiersteiner Straße nach Wiesbaden rein. Da aktuell 22 Minuten Stau und auch stadtauswärts sind es gerade 6 Minuten.
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4: In der 30er-Zone auf der Aukammallee, da stehen sie, und dann in einer Baustelle auf der Berliner Straße kurz vorm Siegfriedring. Hier dürft ihr maximal 70 fahren. Dann habe ich noch einen auf dem Kaiser-Friedrich-Ring beim Wirtschaftsministerium. Da ist 40 bitte. Und auf dem Gustav-Stresemann-Ring beim Hauptbahnhof Richtung Rheingauviertel, da Tempo 50 erlaubt. Und wenn ihr noch was gesehen habt, dann ruft doch gerne mal durch unter der 0611 952 69 8 und dann nochmal die 69.
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4: Ich bin Babette Büchner. Nach dem Drohnenvorfall am Flughafen Leipzig-Halle soll die neue Drohnenabwehreinheit der Bundespolizei deutlich größer werden als geplant. Bundesinnenminister Alexander Dobrindt werde noch im Laufe des Tages eine Weisung an die Bundespolizei geben, wonach die Einheit auf 300 Kräfte anwachsen soll, sagte eine Ministeriumssprecherin. Statt 4 sind nun 8 Standorte geplant, um schnell und flexibel bei Bedarf vor Ort zu sein. Die Trockenheit und Hitze setzen der Landwirtschaft zu. Der Deutsche Bauernverband befürchtet, dass die Ernten in diesem Jahr eher unter dem Durchschnitt liegen. Die Generalsekretärin des Verbands, Stefanie Sabet, forderte im WDR von der Politik schnellere Hilfen für die Betriebe.
5: Die Belastungen der Bauern seien vielfältig und teils existenzbedrohend, warnt die Generalsekretärin. Deshalb müsse der Staat mit Finanzspritzen helfen, unter anderem auch bei der Düngemittelversorgung. In anderen EU-Ländern laufe das auch so. Außerdem müsse die Politik flexibler werden und zum Beispiel Innovationen bei Züchtungen ermöglichen. Ein weiteres Problem, der Wassermangel. Auch da sieht die Generalsekretärin die Politik am Zug. Stichwort Stärkung des Landeswasserhaushalts. Thomas Thonfeld, Nachrichtenredaktion.
4: Europas aktivster Vulkan auf der italienischen Insel Sizilien kommt nicht zur Ruhe, ausgerechnet jetzt in der Hauptferienzeit. Wegen möglicher Gefahren für die Luftfahrt wurden alle Landungen auf dem nahegelegenen Flughafen Catania bis zum Nachmittag ausgesetzt.
6: Auch Urlauber aus Deutschland brauchen heute Geduld. Riesige Aschewolken behindern die Sicht. Immer wieder spuckt der Ätna, aber auch Lava und dicke Gesteinsbrocken. Es ist ein spektakuläres Naturschauspiel, das aber auch für Chaos sorgt. Einige Ferienflieger können in Palermo landen, auf dem Flughafen der Inselhauptstadt. Aber auch Touristen, die Sizilien verlassen wollen, mussten bereits umdisponieren. Denn im Moment herrscht wieder einmal die höchste Warnstufe rot. Claudia Wächter, Nachrichtenredaktion.
4: Und zum Sport. Der Druck auf FIFA-Präsident Gianni Infantino wächst. In einem offenen Brief haben sich die Dachverbände von Europa, Asien, Nord- und Mittelamerika sowie der Karibik gemeinsam an die Öffentlichkeit gewandt. Darin bekräftigen sie ihre Kritik an Infantino und fordern einen Neuanfang an der Spitze des Weltverbands. Führung im Fußball sei kein Besitz. Es gehe nicht darum, Macht zu haben, heißt es in dem Schreiben.
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7: Ja, so viel können wir sagen, der Montag schweißt auf jeden Fall wieder zusammen. Es ist Schwitzen angesagt in und um Wiesbaden, auch jetzt am Nachmittag. Weiter sehr heißes Sommerwetter mit viel Sonne und schwitzigen Temperaturen. Aktuell haben wir gemessen 34 Grad an der Nerobergbahn, am Warmen Damm und auch hier bei unserem Studio in der Britta Arena. Der Antenne Wiesbaden-Wettertrend morgen dann auch wieder richtig schön sonnig. Es wird ein Tickchen kühler, aber ja, kühl trifft es dann auch nicht so richtig. Es bleibt nämlich auch auf dem Thermometer sehr sommerlich, aber halt unter 30, morgen dann bis 28 Grad hier bei uns. Nehmen wir auch.
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7: Hallo an alle unterwegs, liebe Autofahrer. A66 Frankfurt Richtung Wiesbaden zwischen Wiesbaden-Mainzer Straße und dem Schiersteiner Kreuz. Derzeit 2 Kilometer stockender Verkehr. Vorsicht auf der A671 Mainz Richtung Wiesbaden zwischen Gustavsburg und Hochheim Süd. Hier haben wir einen Liegenbleiber auf der rechten Spur. Bitte vorsichtig dran vorbeifahren. A643 Richtung Wiesbaden zwischen dem Schiersteiner Kreuz und der Anschlussstelle Schiersteiner Straße. Dichter Verkehr hier 15 bis 20 Minuten und Schiersteiner Straße bei uns im Cityverkehr statt auswärts wegen der Baustelle 10 Minuten plus aktuell.
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7: Es blitzt heute Nachmittag auf der Aukamm-Allee Tempo 30 in der Baustelle auf der Berliner Straße kurz vorm Siegfriedring 70 Dürfter und auf dem Kaiser-Friedrich-Ring beim Wirtschaftsministerium hier noch ein 40er Blitzer. Falls ihr was gesehen habt, gerne her damit, anrufen oder WhatsApp schreiben, beides geht mit der Wiesbaden 952 69 8 69.
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7: Ja, 3:05 haben wir. Hallo am Montagnachmittag. Heute ja alles wieder so ein bisschen anders, gell? Also an den Schulen, da ist es wieder losgegangen. Die letzten Mamas und Papas, die sind auch aus dem Urlaub zurück. Und ich hoffe, ihr habt diesen ersten Schultag soweit gut rumgekriegt, ne? Auch alle Lehrer, ne? Das ist ja auch wieder eine Umgewöhnung. 6 Wochen Sonne, Füße hochlegen und Urlaub machen. Ab heute wieder Lärm, Trubel und hier stinkigen Schwitzeschweiß überall in der Luft. Ja, und irgendwann muss man ja auch mal raus aus dem Lehrerzimmer, ne? Also, wir machen uns zusammen einen sehr, sehr schönen Montagnachmittag. Jetzt mit Musik von der ganz wunderbaren Adele. Ohne schwitzigen Stinkeschweiß, sondern mit Rolling in the Deep. Ich bin Tobi Rinker. Hi.

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0: So, hier ist Endstation, Riding on the Train, Antenne Wiesbaden am Montagnachmittag und bei uns wird eher marschiert.
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0: Ja, wohin laufe die dann? Ja, genau das ist die Frage und wir klären auf, wir haben Wiesbaden jeden Tag in Zahlen für euch. Unsere Zahl des Tages heute ist die 11,5, eine 11,5 Kilometer lange Strecke. So lang sind gestern viele Menschen hier in Wiesbaden gelaufen beim sogenannten Marsch der Wertschätzung. Und vielleicht hat der ein oder andere sich dann auch die Frage gestellt, ja, wohin laufen die denn jetzt alle? Die Läuferinnen und Läufer, die haben sich dabei für mehr Respekt für Einsatzkräfte aus Polizei, Rettungsdienst oder zum Beispiel auch beim Technischen Hilfswerk eingesetzt. Und auch Hessens Innenminister sagt, der Marsch der Wertschätzung, das ist ein ganz klares Zeichen der Wertschätzung für unsere Polizei und die zahlreichen Einsatzkräfte.
2: Genau das verdienen die Beamtinnen und Beamten, die rund um die Uhr für unsere Sicherheit im Einsatz sind, auf die jederzeit Verlass ist. Sie sind wahrlich Heldinnen und Helden des Alltags. Und es ist eine Katastrophe, ja eine Schande, dass es immer mehr Übergriffe auf Einsatzkräfte gibt. Dem müssen wir etwas entgegenhalten. So kann es nicht weitergehen. Und Ihr Marsch, Ihre Veranstaltung setzt genau das Zeichen in die Gesellschaft hinein, das wir jetzt brauchen.
0: Hier in Wiesbaden gab es den Marsch der Wertschätzung, jetzt zum zweiten Mal gelaufen wurde, vom Vereinsheim am Sportplatz Kleinfeldchen quer durch die Stadt an der Rettungswache und der früheren hessischen Polizeiakademie vorbei und dann weiter durch den Stadtwald und wieder zurück zum Vereinsheim vom Polizeisportverein. Insgesamt 11,5 Kilometer für mehr Wertschätzung für unsere Alltagshelden von Polizei, Rettungsdienst und Feuerwehr und die 11,5 Destewege. Heute unsere Wiesbaden-Zahl des Tages.
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1: Im Studio Robert Schäfer. Das Land Hessen startet mit neuen Bildungsprojekten ins Schuljahr 2026/27. Im Mittelpunkt stehen mehr individuelle Förderung und bessere Leistungen in Mathe und Deutsch. Das hat das Kulturministerium in Wiesbaden mitgeteilt. Dazu Bildungsminister Armin Schwarz.
2: Im neuen Schuljahr legen wir einen Schwerpunkt auf die datengestützte Schule und Unterrichtsentwicklung. Im neuen Schuljahr werden wir das Thema Lesen deutlich stärken und wir werden im Ganztag die individuelle Förderung in den Vordergrund stellen mit der Herausforderung, dass wir die Kernkompetenzen, die Schlüsselkompetenzen weiter in den Vordergrund stellen.
1: An 60 Pilotschulen sollen Leistungsdaten künftig gezielt genutzt werden, um den Unterricht stärker auf einzelne Schülerinnen und Schüler abzustimmen. Außerdem wird das neue digitale Lernsystem Bettermarks ausgeweitet und an 100 Grundschulen eine tägliche Lesezeit getestet. In Wiesbaden ist heute der neu gestaltete Schlossplatz vor der Marktkirche offiziell freigegeben worden. Nach rund einem Jahr Bauzeit ist der erste von insgesamt 3 Bauabschnitten abgeschlossen. Damit erfolgt die Freigabe rechtzeitig vor dem Weinfest. Wiesbadens Oberbürgermeister Gerd-Uwe Mende und Stadtrat Andreas Kowoll haben den Platz gemeinsam mit den beteiligten Fachämtern freigegeben. Neu sind unter anderem rund 25 klimaresistente Bäume, eine moderne Infrastruktur für Veranstaltungen und eine komplett neu gestaltete Platzoberfläche. Der Wiesbadener Verkehrsdienstleister SW Verkehr bietet heute am Marktplatz wieder die Aktion Schülerticket leicht gemacht an. Mitarbeitende der Abo-Kundenbetreuung stehen dabei für Fragen zum Schülerticket mit Rat und Tat zur Verfügung. Sie helfen dabei, sich im Online-Portal zu registrieren oder auch das Schülerticket neu zu beantragen. Dazu werden vor Ort für einen Neuvertrag oder eine Verlängerung Minischultüten verteilt. Die Stadt Wiesbaden hat jetzt eine positive Bilanz für den Werkraum gezogen. Rund 20.000 Menschen haben demnach den temporären Treffpunkt in der Innenstadt seit der Eröffnung Anfang Mai besucht. In dem ehemaligen Kaufhaus finden Ausstellungen, Workshops und Vorträge rund um Stadtentwicklung, Kultur und Geschichte statt. Im August steht das Thema Stadtgeschichten im Mittelpunkt. Der Werkraum bleibt noch bis Ende Oktober geöffnet und soll zeigen, wie leerstehende Gebäude neu genutzt werden können. Der SVW in Wiesbaden ist mit einer Niederlage in die neue Saison der dritten Liga gestartet. Mit 3:1 ging die erste Partie an Preußen Münster verloren, zur Pause hatte es noch 1:1 gestanden. Mann des Spiels war der Münsteraner Montellen Dikom mit 2 Toren und einem herausgeholten Elfmeter. Am Freitag geht es für die Wiesbadener weiter, dann sind sie beim Aufsteiger Würzburger Kickers zu Gast. Münster trifft am Samstag auf den FC Ingolstadt.
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3: Da haben wir wieder Ü30 Wetter heute und was würde ich sagen, außer es ist sonnig und heiß, genau, das trifft es auch jetzt nachmittags ganz gut. Wir schwitzen noch ein Stückchen zusammen, aktuell bei 34 Grad gemessen am Schlachthof, auf der Apple-Allee und auch hier bei uns am Studio in der Britta Arena. Der Antenne Wiesbaden-Wettertrend, unser Dienstag, der bleibt sommerlich, bisschen entspannter wird es in Sachen Temperaturen, bis 28 Grad gibt es morgen, dazu weiter den ganzen Tag über sonnig, Regen weiter erstmal nicht in Sicht.
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3: Es ist kurz nach 4:30, hallo auf die Straßen, liebe Autofahrer. A66 Frankfurt Richtung Wiesbaden, zwischen Mainzer Straße und dem Schiersteiner Kreuz, 2 Kilometer Stop and Go. A671 Richtung Mainz, zwischen Hochheim Süd und dem Mainz-Spitz-Dreieck, in beiden Richtungen gerade 1 Kilometer Stau. Weiter auf die A643 Richtung Wiesbaden, zwischen dem Schiersteiner Kreuz und der Anschlussstelle Schiersteiner Straße. Hier dichter Verkehr, mindestens 20 Minuten extra Fahrzeit. Und Schiersteiner Straße stadtauswärts durch die Baustelle 10 Minuten plus. Auf der Frankfurter Straße kurz vor der Britta Arena klemmt es auch. Auch da wird gebaut. 5 bis 10 Minuten Ampelstau vor der Baustelle.
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3: Es blitzt unter anderem auf dem Gustav-Stresemann-Ring beim Hauptbahnhof Richtung Rheingauviertel. 50 sind hier erlaubt. Außerdem auf dem Kaiser-Friedrich-Ring beim Wirtschaftsministerium. Hier Tempo 40 einhalten und Autobahnblitzer auf der A671 Richtung Wiesbaden bei Bischofsheim. Hier dürfte 100 fahren.
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0: cooler Sound am Montagnachmittag hier bei uns auf Antenne Wiesbaden. Es ist 15:42 und heute ist ja wieder losgegangen für hunderttausende Kids hessenweit und natürlich auch an unseren Wiesbadener Schulen. Schulstart nach den Sommerferien. Und unsere Landesregierung, die setzt in Sachen Bildung jetzt auf Innovation und Dynamik. Das ist sozusagen die Devise vom hessischen Bildungsministerium jetzt zum neuen Schuljahr. Es gibt also so ein paar Veränderungen, nicht nur, dass der Wecker ab heute wieder ganz, ganz früh klingelt. Bildungsminister Armin Schwarz, der hat sich einiges vorgenommen. Schwerpunkte gibt es gleich mehrere.
1: Im neuen Schuljahr legen wir einen Schwerpunkt auf die datengestützte Schule und Unterrichtsentwicklung. Im neuen Schuljahr werden wir das Thema Lesen deutlich stärken mit verbindlichen Lesezeiten in der dritten und vierten Klasse. Und wir werden im Ganztag die individuelle Förderung in den Vordergrund stellen, dass wir tatsächlich diejenigen, die besondere Bedarfe haben, auch in besonderer Art und Weise unterstützen. Mit der natürlichen Herausforderung, dass wir die Kernkompetenzen, die Schlüsselkompetenzen weiterhin im Vordergrund stellen.
0: Das sind schon so ein paar Punkte, die dann neu werden. Aber was erhofft man sich da?
1: Wir erwarten davon, dass die Schülerinnen und Schüler nicht nur Freude in der Schule haben, sondern dass sie in ihren Qualifikationen sich so entwickeln, dass sie erfolgreich durch die Schule kommen und dann auch erfolgreich in einen Beruf einsteigen. Und das ist die Grundlage dafür, dass wir auch in Zukunft eine Gesellschaft haben, die zusammenhält und dass wir qualifizierte junge Menschen haben, die sich für Berufe begeistern. Und das ist der Ansatz der hessischen Bildungspolitik.
0: Unser hessischer Bildungsminister Armin Schwarz ist überzeugt davon, dass die Voraussetzungen alle schon stimmen, um die ganzen Vorhaben erfolgreich umzusetzen.
1: Wir haben eine stabile Lehrkräfteversorgung. Wir qualifizieren das Personal. Wir gewinnen zusätzliches Personal und entwickeln neue Konzepte und Piloten weiter mit entsprechenden digitalen Bausteinen. Wir haben einen Schwerpunkt auf Mathematik und auf den Schlüsselkompetenzen. Das sind ganz wesentliche Ansätze, um genau diesem Anspruch Genüge zu tun.
0: Ob und wie die ganzen Vorhaben am Ende dann auch wirklich im Schulalltag ankommen, wird sich in den kommenden Monaten auf jeden Fall zeigen. Klar ist, an den Schulen soll sich ein bisschen was tun, aber ich würde sagen, eins nach dem anderen erstmal heute erstmal wieder so ein bisschen klarkommen, ne, dass die Schule wieder angefangen hat. Wir von Antenne Wiesbaden hoffen, ihr hattet alle einen schönen Schulstart.

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1: Die europäischen Börsen bleiben am Nachmittag leicht im Plus. Der DAX kann minimal zulegen, der Eurostoxx gewinnt knapp 0,5% und entwickelt sich damit etwas stärker. Nach dem ruhigen Vormittag kommt etwas Bewegung in den Handel. Die Anleger bleiben jedoch vorsichtig und warten auf neue Impulse aus der laufenden Berichtssaison sowie auf wichtige Konjunkturdaten. Auch die Geldpolitik bleibt ein bestimmendes Thema. Neue Signale zur weiteren Zinsentwicklung könnten den Märkten in den kommenden Tagen eine klarere Richtung geben. Insgesamt bleibt die Lage an den europäischen Börsen vorsichtig, aber freundlich.
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4: Ich bin Babit Büchner. Die Drohnenabwehreinheit der Bundespolizei soll deutlich größer werden als geplant. Die Zahl der Spezialkräfte in diesem Bereich soll auf 300 aufgestockt werden, sagte eine Sprecherin des Innenministeriums.
5: Vor allem müssen die Spezialkräfte bei Drohnenalarm natürlich schnell vor Ort sein. Deshalb sollen die Abwehrzentren nun verdoppelt werden auf insgesamt 8. Deren Aufgabe ist es, Drohnen aufzuspüren, abzufangen und im Notfall auch abzuschießen. Auch die Landespolizei soll unterstützt werden. Die Sprengstoffdrohne in Leipzig war nur durch Zufall entdeckt worden. Seitdem sagen Experten und Politiker, wir müssen bei der Drohnenabwehr besser werden. Claudia Wächter, Nachrichtenredaktion.
4: Nur jeder 10. Mensch in Deutschland ist zwischen 15 und 24 Jahre alt. In Ostdeutschland sind es sogar noch weniger, zeigen Daten des Statistischen Bundesamts für das Ende des vergangenen Jahres. Schlusslicht im Ländervergleich ist demnach Brandenburg mit einem Anteil von 8,8%. Die meisten jungen Menschen gibt es in den Stadtstaaten Bremen mit rund 11% und Hamburg mit 10,5%. Neuer Zündstoff im Streit um die Straße von Hormuz. Der Iran will nach Angaben des Außenministeriums von Handelsschiffen Gebühren für eine Durchfahrt erheben. Zusammen mit dem Oman erarbeite Teheran entsprechende Mechanismen, sagte Außenamtssprecher Ismail Bagai laut iranischen Medien. Und zum Sport. Die Gegner von Gianni Infantino wollen den Druck auf den angezählten FIFA-Präsidenten hochhalten. In einem offenen Brief bekräftigen die Dachverbände von Europa, Asien, Nord- und Mittelamerika sowie der Karibik ihre Kritik und fordern weiter einen Neuanfang an der Spitze des Weltverbands.
6: Täuschung und Vertrauensbruch. Diese Vorwürfe unterstreichen die Kontinentalverbände in ihrem offenen Brief. Die FIFA habe versucht, Infantinos gescheiterte Investorenpläne im Nachhinein als Verfahrensfehler darzustellen. Aber dass der Vorschlag an sich grundfalsch war, das werde nicht eingeräumt. Der Brief der drei Verbände um UEFA-Präsident Schifferin endet mit einem Appell, für eine Führung einzustehen, die dem Fußball dient, statt ihn beherrschen zu wollen. Thomas Thonfeld, Nachrichtenredaktion.
4: 2027 will sich Infantino eigentlich für eine weitere Amtszeit wählen lassen.
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7: Wetter ist super, super sonnig, super sommerlich und super heiß. So können wir es im Prinzip in Superlativen zusammenfassen. Hier und da ist ein Wölkchen mit dabei. Ansonsten heute nur Sonnenschein und extrem schwitzige Temperaturen. Im Moment messen wir 34 Grad am Römertor, an der Konzertmuschel im Kurpark und auch hier bei uns am Studio in der Britta Arena. Der Antenne Wiesbaden-Wettertrend morgen dann auch wieder richtig schön sonnig. Wird allerdings eine kleine Ecke kühler, aber kühl ist da tatsächlich der falsche Begriff, um ehrlich zu sein, weil es ist nicht kalt, nur unter 30 Grad. Ja, morgen bis 28 hier bei uns, das reicht, um irgendwo in der Sonne zu brutzeln und zu schwitzen. Gell?
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7: Hallo auf die heiß aufgeladenen Straßen auf den Asphalt, A671 Wiesbaden Richtung Mainz zwischen Hochheim Süd und Gustavsburg. Da haben wir in beiden Richtungen 1 Kilometer Stau um die 10 Minuten Wartezeit. Außerdem klemmt es bei uns in der City auf der Waldstraße, wenn ihr auf die Schiersteiner drauffahren wollt. Aktuell mit 10 bis 15 Minuten Wartezeit. Ansonsten sieht es allerdings im Moment ganz gut aus. Antenne Wiesbaden wünscht eine gute Fahrt.
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7: Auf der Aukammallee steht einer, Tempo 30 halten. In der Baustelle auf der Berliner Straße kurz vorm Siegfriedring hier auf 70 runterbremsen und auf dem Gustav-Stresemann-Ring beim Hauptbahnhof Richtung Rheingauviertel. Da kontrollieren sie heute bei 50.
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7: So, Freunde, es ist 4:05. Einen schönen Montagnachmittag wünschen wir euch. Und das war vielleicht ja auch heute schon ein Thema bei euch auf der Arbeit. Musikmegastar Boy George. Politisch nicht ganz unumstritten. War am Wochenende ganz in der Nähe hier bei uns. Ist bei einem 80er-Festival im Frankfurter Waldstadion aufgetreten. Beziehungsweise, um ganz ehrlich zu sein, so richtig aufgetreten ist er ja gar nicht. Er ist nach 2 Songs und mit technischen Problemen runter von der Bühne. Und er ist dann auch nicht mehr zurückgekommen. Das fanden viele nicht ganz so toll. Nach langen und intensiven Gesprächen mit der 80er-Ikone. Und wir haben dem Techniker vorher auch nochmal kräftig auf die Finger geklopft. Ja? Wir probieren das jetzt nochmal. Boy George, jetzt mit seinem Glitzerhütchen vom Wochenende, Fransengebammel und alles weiter. Und seinem Mega-Hit Everything I Own. Den gibt's nämlich jetzt hier bei uns auf Antenne Wiesbaden. Ich hoffe, er zieht diesmal durch. Ne? Ich drück die Daumen. Er wird schon machen jetzt. Also, ich bin Tobi Rinker. Schönen Montag. Hier ist Antenne Wiesbaden.

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0: Schönen Montagnachmittag. Antenne Wiesbaden hier um 4:12 und wir machen bei dem Wetter ja eigentlich keine großen Sprünge. Er allerdings schon, ne? Er springt weiter als die meisten von uns. Hendrik Scholz ist Leistungssportler im Weitsprung und hat jetzt in der deutschen U20-Jugendmeisterschaft für den Wiesbadener LV die Bronzemedaille in Bochum geholt und das mit seiner Bestleistung, Achtung, 7 Meter 22 weit. Und da sagen wir natürlich herzlichen Glückwunsch, Hendrik.
1: Ja, vielen Dank. Super Gefühl, gerade nach einer recht schwierigen Saison, dann doch bei den deutschen Meisterschaften nochmal ja, so gut aufspringen zu können, dann nochmal war schon, ist schon ein Stein vom Herzen gefallen.
0: Das glaube ich. Du bist ja gar nicht hier aus Wiesbaden. Wie bist du denn jetzt hier im Wiesbadener Leichtathletikverein eigentlich gelandet?
1: Ja, also angefangen habe ich wie sehr viele wahrscheinlich mit Fußball. Mhm. Das habe ich dann aber recht schnell gemerkt, dass es nichts für mich ist. Und dann bin ich zu unserem lokalen Leichtathletikverein in Steinfurt in der Wettau gegangen. Ja. Und dann bin ich in Landeskader gekommen. Da ist dann der Peter Rui, der Trainer hier von Hessen, der Cheftrainer. Das war dann immer recht gut im Trainingslager. Wir haben uns sehr gut verstanden. Ich wusste, wenn ich deutlich weiterkommen will, was ich auf jeden Fall wollte, dann muss ich den nächsten Schritt gehen. Und dann habe ich mich entschieden, zum Wiesbadener LV zu wechseln. Ja, und jetzt im Nachhinein war das natürlich absolut die richtige Entscheidung.
0: Ja, wir freuen uns natürlich, dass du hier bist. Für deinen Traum nimmt er mit der Unterstützung seiner Familie die einstündige Fahrt aus dem Wetteraukreis jeden Tag auf sich. Und Hendrik hat noch einen ziemlich großen Traum.
1: Also die Saison geht langsam zu Ende. Ich möchte auf jeden Fall dieses Jahr noch die Nationalkadernorm springen und nächstes Jahr bin ich dann im zweiten Jahr U20 und da möchte ich dann auf jeden Fall ganz vorne mit dabei sein in Deutschland, auch bei den deutschen Meisterschaften und auch auf jeden Fall die EM in Polen mitspringen für Deutschland.
0: Und vielleicht in ein paar Jährchen sehen wir ihn dann wieder bei Olympia. Hendrik Scholz ist Weitsprung-Nachwuchstalent vom Wiesbadener LV und hat jetzt in Bochum in der deutschen Jugendmeisterschaft Bronze geholt. Das nächste Sprungmeeting, das steht auch an, dauert allerdings noch ein bisschen, 23.08. in Berlin, also in der Bundeshauptstadt. Und wir drücken aus Wiesbaden aus natürlich ganz, ganz fest die Daumen für unseren Weitsprung, Hendrik.

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1: Es ist 18 Minuten nach 4 und wir schauen auf den aktuellen Goldpreis. Der liegt im Moment bei 120,44 € pro Gramm Gold. Das Gramm Silber geht weg für 1,78 €.
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1: Im Studio Robert Schäfer. In Wiesbaden ist heute der neu gestaltete Schlossplatz vor der Marktkirche offiziell freigegeben worden. Nach rund einem Jahr Bauzeit ist der erste von insgesamt 3 Bauabschnitten abgeschlossen. Damit erfolgt die Freigabe rechtzeitig vor dem Weinfest. Wiesbadens Oberbürgermeister Gerd-Uwe Mende und Stadtrat Andreas Kowoll haben den Platz gemeinsam mit den beteiligten Fachämtern freigegeben. Neu sind unter anderem rund 25 klimaresistente Bäume, eine moderne Infrastruktur für Veranstaltungen und eine komplett neu gestaltete Platzoberfläche. Das Land Hessen startet mit neuen Bildungsprojekten ins Schuljahr 2026/27. Im Mittelpunkt stehen mehr individuelle Förderung und bessere Leistungen in Mathe und Deutsch. Das hat das Kulturministerium in Wiesbaden mitgeteilt. Dazu Bildungsminister Armin Schwarz.
2: Im neuen Schuljahr legen wir einen Schwerpunkt auf die datengestützte Schule und Unterrichtsentwicklung. Im neuen Schuljahr werden wir das Thema Lesen deutlich stärken und wir werden im Ganztag die individuelle Förderung in den Vordergrund stellen mit der Herausforderung, dass wir die Kernkompetenzen, die Schlüsselkompetenzen weiter in den Vordergrund stellen.
1: An 60 Pilotschulen sollen Leistungsdaten künftig gezielt genutzt werden, um den Unterricht stärker auf einzelne Schülerinnen und Schüler abzustimmen. Außerdem wird das neue digitale Lernsystem Bettermarks ausgeweitet und an 100 Grundschulen eine tägliche Lesezeit getestet. Das Wiesbadener On-Demand-Shuttle Wimobil ist ab heute wieder unterwegs. Das hat SW Verkehr mitgeteilt, dazu wird auch das Angebot erweitert. Seit November 2025 ist es in Biebrich in einem begrenzten Gebiet in den Zonen A und B unterwegs. Durch die gesammelten positiven Erfahrungen wird das Angebot ausgeweitet. Zone A umfasst jetzt auch den Bereich der ELW-Entsorgungsbetriebe, die bisherige Zone B geht jetzt bis ans Rheinufer. Alle weiteren Infos dazu findet ihr auf sw-verkehr.de. Das Hessische Wirtschaftsministerium und die Stadt Wiesbaden laden Bürgerinnen und Bürger zu einer Veranstaltung im Zukunftswerk ein. Dabei soll es um eine KI-Assistenz gehen, die den Antragsprozess für den Führerschein einfacher und nutzerfreundlicher machen soll. Dabei geht es vor allem um den Austausch alter Führerscheine und die erstmalige Beantragung. Bürgerinnen und Bürger können den Antragsprozess selbst austesten und direkt Feedback geben. Die Aktion startet heute Nachmittag. Der SVW in Wiesbaden ist mit einer Niederlage in die neue Saison der dritten Liga gestartet. Mit 3:1 ging die erste Partie an Preußen Münster verloren, zur Pause hatte es noch 1:1 gestanden. Mann des Spiels war der Münsteraner Montellen Dikom mit 2 Toren und einem herausgeholten Elfmeter. Am Freitag geht es für die Wiesbadener weiter, dann sind sie beim Aufsteiger Würzburger Kickers zu Gast. Münster trifft am Samstag auf den FC Ingolstadt.
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3: Das ist immer noch sonnig und immer noch heiß da draußen. Ein paar harmlose Wölkchen haben wir mit dabei und alle wünschen sich, dass mal so ein bisschen Regen mit runterkommt. Allerdings sieht es tatsächlich nicht danach aus, weit und breit. Keine Regenwolke in Sicht, also es bleibt noch ein bisschen bei Niedrigwasser im Rhein. Leider, muss man fast schon sagen, sonst wünscht man sich ja eigentlich keinen Regen. Naja, es ist sehr heiß draußen, in der Sonne 34 Grad. Heißt, wir schwitzen im Moment beim Sommermarkt auf Mauritiusplatz am Kurhaus und auch hier bei uns am Studio in der Britta Arena haben wir nachgemessen. Der Antenne Wiesbaden-Wettertrend, unser Dienstag, der bleibt sommerlich. Es wird so ein bisschen entspannter auf dem Thermometer. Bis 28 Grad gibt es morgen. Dazu weiter den ganzen Tag sonniges Wetter und weiter, wie gesagt, kein Regen.
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3: Es ist kurz nach 4:30 und wird ein bisschen voller auf den Straßen. A66 Frankfurt Richtung Wiesbaden zwischen Mainzer Straße und dem Schiersteiner Kreuz. Hier haben wir 3 Kilometer stockenden Verkehr. Macht im Moment eine Wartezeit von 7 Minuten. A643 Wiesbaden Richtung Mainz zwischen dem Schiersteiner Kreuz und Mainz-Mombach. 2 Kilometer Stau, um die 10 Minuten extra. A648 Richtung Eschborn zwischen dem Frankfurter Westkreuz und Eschborn. 2 Kilometer Stop and Go. A671 Richtung Mainz zwischen Hochheim Süd und Gustav. Hier haben wir tatsächlich in beiden Richtungen 1 Kilometer Stau, auch um die 10 Minütchen Wartezeit. Außerdem klemmt es auf der Rheinstraße Richtung Ringkirche. Vielleicht kommt der ein oder andere aus dem kleinen Fältchen raus und will irgendwie nach Hause schon. Na, warum auch immer, ist noch ganz schön früh. Jedenfalls 10 Minuten Wartezeit und Schiersteiner Straße statt auswärts wegen der Baustelle auch 10 Minuten on top.
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3: Einmal runterbremsen, wenn ihr auf der Aukamallee unterwegs seid, hier nicht schneller fahren als 30. In der Baustelle auf der Berliner Straße kurz vorm Siegfriedring, da dürft ihr 70 drauf haben. Und auf dem Kaiser-Friedrich-Ring beim Wirtschaftsministerium, hier noch der Blitzerhänger Tempo 40.
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0: Es ist gleich 16:45 Uhr, Antenne Wiesbaden, mit Ava Max ein bisschen selbstverliebt, Loving Myself. Seit heute geht's an unseren Schulen wieder los. Ne? Manche Kids, die freuen sich, andere eher weniger, dass es wieder losgegangen ist heute Morgen. Viele Eltern wissen aber auch immer, wenn die Schule wieder losgeht, geht's halt auch an den Geldbeutel. Gerade für alle, die jetzt die Tage neu eingeschult werden. Schulranzen, Hefte, Mäppchen und so weiter gehen ganz schön ins Geld. In Wiesbaden hilft deshalb die Vereinigung der Evangelischen Kirche Schwalbe 6 mit ihrer Aktion Federmäppchen. Organisatorin Christiane Altmannsberger erklärt, wie die Aktion funktioniert.
1: Das ist eine Aktion, die für die Menschen ist, die Probleme haben, sich um die Schulmaterialien und auch die teuren Schulranzen inzwischen zur Einschulung, also um die zu besorgen. Zum Teil auch bei weiterführenden Schulen. Das sind also sozial etwas ärmere Menschen und die werden von uns praktisch dann gesammelt oder dann auch angeschafft bei Spendengeldern und gehen dann an die Institutionen, die mit diesen Menschen arbeiten. Also wir tun die nicht weiter ausgeben, sondern sind Institutionen, Kiez und so weiter, die diese Menschen kennen und die dann gezielt eben für diese Menschen dann Unterstützung dann erhoffen von uns.
0: Und die Hilfsbereitschaft war in diesem Jahr so groß wie lange nicht. Die Organisatoren, die freuen sich natürlich, dass sie dadurch noch mehr Kindern eine Freude machen konnten, sagt auch Susanne Ficht, die Leiterin der Schwalbe 6.
2: Dieses Mal haben wir uns sehr gewundert, warum so viel gespendet wurde. Wir wissen es auch nicht. Also wir haben über 1.000 Euro bekommen dieses Mal. Und ich habe schon im Mai oder so angefangen, Ransen zu bestellen. Die gibt es dann manchmal vom Vorjahr für 10 Euro, wirklich. Wow. Die normalerweise so um die 100 kosten. Und so haben wir Unmengen an Ransen diesmal kaufen können. Und die Kinder freuen sich natürlich noch mehr, wenn sie 9 kriegen. Das ist klar. Ja. Das ist einfach schön, wenn sie sehen, wenn die Kinder die Ransen bekommen, wie glücklich die ganz einfach darüber sind. Und es ist eine kleine Sache für uns, aber eine große für die Kinder, glaube ich.
0: Das glaube ich auch. Aktionen wie die gespendeten Schulranzen und Federmäppchen sind auch für die Stadt Wiesbaden sehr wichtig, findet Susanne Ficht.
2: Diese Aktionen werden meiner Meinung nach immer wichtiger hier in der Stadt Wiesbaden, weil wir merken, dass es immer mehr Bedarf gibt. Also dass diese Schere sozusagen immer weiter auseinandergeht von denen, die sich's gut leisten können und die Menschen, die so an dem unteren Ende sind, die wirklich gucken müssen, wie sie diese Sachen stemmen können.
0: Wichtige Aktion. Ein Schulranzen kann also auf jeden Fall mehr sein als irgendwie nur eine Tasche und für Bücher und Hefte. Die Aktion Federmäppchen, die zeigt mit ein bisschen Unterstützung aus der Nachbarschaft, lässt sich vielen Kindern der Start ins Schulleben deutlich erleichtern. Und genau das ist auch dieses Jahr wieder richtig gut gelungen, finden wir ganz, ganz toll.

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4: Ich bin Babette Büchner. Nach dem Drohnenvorfall am Flughafen Leipzig-Halle soll die Drohnenabwehreinheit der Bundespolizei deutlich größer werden als geplant. Die Zahl der Spezialkräfte in diesem Bereich soll auf 300 aufgestockt werden. Bundesverkehrsminister Steffen Bilger sagte im ZDF:
5: Es gibt schon lange diese Vorfälle, es gibt eine neue Dimension und es gibt eine Weiterentwicklung auch der Technik derjenigen, die angreifen. Und deswegen müssen wir auch noch schneller werden, darauf zu reagieren. Der Bundesinnenminister hatte vorhin gesprochen, dass es eine Art Wettrüsten sei und ich glaube, damit hat er es auch ganz gut getroffen.
4: Um in ganz Deutschland schnell vor Ort zu sein, soll es künftig auch 8 statt 4 Standorte der Drohnenabwehr geben. Immer mehr Zugbegleiter im Regionalverkehr der Deutschen Bahn werden angegriffen. In der ersten Jahreshälfte kam es zu rund 990 Vorfällen, teilte die DB Regio mit. Dies sei ein Plus von 14% im Vergleich zum Vorjahreszeitraum. Meist ging es um einfache Körperverletzungen wie Schubsen oder Bespucken. In 22 Fällen kam es aber auch zu schwerer Körperverletzung. Für mehr Sicherheit plant die Bahn einen Modellversuch, bei dem Bodycams nicht nur filmen, sondern auch den Ton aufzeichnen. Nur jeder 10. Mensch in Deutschland ist zwischen 15 und 24 Jahre alt. In Ostdeutschland sind es sogar noch weniger, zeigen Daten des Statistischen Bundesamts. Schlusslicht im Ländervergleich ist demnach Brandenburg mit einem Anteil von 8,8%.
6: Die meisten jungen Menschen gibt es in Bremen und Hamburg mit etwa 11%. Dahinter liegen Baden-Württemberg, Hessen und Berlin, so die Bundesstatistiker. Es ist insgesamt ein historisch niedriges Niveau, das seit Anfang der 2020er Jahre besteht. Ohne Eingewanderte und ihre Nachkommen wäre der Anteil junger Menschen an der Gesamtbevölkerung noch kleiner. In der ersten Hälfte der 80er, als die geburtenstarken Jahrgänge der sogenannten Babyboomer im jugendlichen Alter waren, gab es den höchsten Anteil. Da war in Deutschland jeder 6. jung. Tine Klimach, Nachrichtenredaktion.
4: Neuer Zündstoff im Streit um die Straße von Hormuz. Der Iran will nach Angaben des Außenministeriums in Teheran von Handelsschiffen Gebühren für die Durchfahrt erheben. Laut Medien erarbeitet der Iran gemeinsam mit dem Oman gerade entsprechende Mechanismen. Der Streit um die Durchfahrtsrechte in der Meerenge gilt als wesentlicher Auslöser für die jüngste Eskalation zwischen den USA und dem Iran.
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7: Das ist auch jetzt noch richtig schön zum Feierabend hin. Ein paar Wölkchen sind dabei, Regen weit und breit nicht in Sicht und schwitzige Temperaturen. Das ist das Einzige, was feucht ist im Moment. 34 Grad gemessen an der Konzertmuschel im Kurpark am Warmen Damm und auch hier bei uns im Studio in der Britta Arena. Der Antenne Wiesbaden Wettertrend. Morgen geht's auch sommerlich weiter, allerdings ein Tickchen kühler. Kühl trifft's jetzt nicht ganz so richtig. Da denken viele, oh, es wird wieder eisig, die dicke Winterjacke müssen wir rausholen. Nee, das ist schon auch nett. Wir bleiben unter 30 Grad, wollte ich eigentlich damit sagen. Morgen bis 28 hier bei uns und dazu eigentlich den ganzen Tag Sonnenschein.
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7: Hallo auf die jetzt sehr gut gefüllten Straßen. Vorsicht bitte auf der A3 Köln Richtung Frankfurt zwischen Bad Camberg und Itzstein. Da liegen brennende Reifenteile auf der Fahrbahn rum. Dann die A60 Rüsselsheim Richtung Mainz zwischen Königstetten und Bischofsheim. Hier 3 Kilometer Stau im Moment zwischen Ginsheim-Gustavsburg und Bischofsheim auf der A60. 2 Kilometer Stau hier nach einem Unfall im Baustellenbereich. Die rechte Spur ist deswegen gesperrt. Bitte in der Baustelle die linke Spur nutzen. Dauert eine Viertelstunde im Moment länger. A66 Frankfurt Richtung Wiesbaden zwischen Mainzer Straße und dem Schiersteiner Kreuz. 3 Kilometer Stop and Go. A643 zwischen dem Schiersteiner Kreuz und Mainz-Mombach. 2 Kilometer Stau in beiden Richtungen um die 10 Minuten. Wartezeit. A671 Richtung Mainz zwischen Hochheim Süd und Gustavsburg in beiden Richtungen 1 Kilometer Stau. Und hier bei uns in der City, da klemmt es an einigen Eckchen, unter anderem auf der Frankfurter Straße, kurz vor der Britta Arena. Hier haben wir 10 Minuten Ampelstau wegen der Baustelle.
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7: Ja, und auch da, wo es geht, nicht ganz so auf die Tube drücken. Es blitzt unter anderem in der Baustelle auf der Berliner Straße kurz vorm Siegfriedring. Hier dürft ihr 70 fahren. Auf dem Kaiser-Friedrich-Ring beim Wirtschaftsministerium Tempo 40 halten und auf dem Gustav-Stresemann-Ring beim Hauptbahnhof Richtung Rheingauviertel. Hier sind 50 erlaubt.
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9: Oh ja!
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7: 5 Minuten nach 5 haben wir und damit haben wir Tag 1 der extrem heißen Woche schon wieder geschafft. Es ist Feierabend angesagt in der schönsten Stadt der Welt. Wir machen Schluss mit diesem Montag, zumindest arbeitstechnisch. Ne? Jetzt zusammen mit Musik von Jam and Spoon und Ray Garvey. Das ist Set Me Free. Einen schönen Feierabend wünschen wir hier auf Antenne Wiesbaden.

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1: Und da haben wir natürlich auch heute wieder den Sport im Blick. Bela ist immer noch im Urlaub, aber Stefan ist natürlich am Start. Die dritte Liga ist ja auch losgegangen, Stefan, und du warst mit dabei beim Saisonauftakt.
2: Ja, ich war mit in der Britta Arena, bin eigentlich heute noch sprachlos. Die dritte Liga, also ich habe alle Spiele verfolgt und du bist eine Woche nach der grandiosen Gala im Kurhaus, 100 Jahre, die Mannschaft mit Standing Ovations im Kur empfangen worden. Und diese Energie, die hätte ich mir gestern eigentlich oder am Samstag auf dem Platz gewünscht. Mhm. Für mich ist bezeichnend, das kann passieren, Florian Strezel, ein Riesentorwart in der dritten Liga, dem durchläuft ein Mega-Bock, ein Fehler. Ja. Aber da gab es schon innerhalb der Mannschaft keinen Ruck, dass da mal ein Spieler hingeht zum Flo und sagt, hey Flo, kann passieren, komm hier für dich jetzt, wir hängen uns zusammen. Das war dann wieder Schweigen der Lämmer und einfach so weitergekickt. Jungs, wenn ihr euch nicht zusammenreißt und alles gebt für diesen wundervollen Verein, dann wird es eine ganz schwierige Saison.
1: Ja, man muss natürlich sagen, Zweitliga-Absteiger Preußen Münster war jetzt nicht der einfachste Gegner zum Start, aber du hast gesagt, die Haltung hat so ein bisschen gefehlt, ne?
2: Ja, die Körpersprache, diese Kommunikation miteinander, sich aufzubauen, sich mal anzubrüllen, wovor Mannschaft Sport lebt, das habe ich total vermisst.
1: Es gab aber trotzdem auch was zu feiern beim SVW in Wiesbaden. Die Traditionsmannschaft hat ja auch gespielt.
2: Ja, das ist die Equipe Spezial, die Traditionsmannschaft, die ist jedes Wochenende für den Verein, für den SVW in Wiesbaden. Die waren beim 75-jährigen Jubiläum bei Niederseelbach und hat da 6:1 gewonnen. Also Jungs, schaut mal auf die Traditionsmannschaft, die weiß, wie man siegt.
1: Ja, auch nicht schlecht. Losgegangen ist es auch in der zweiten Bundesliga. Unter anderem sehr kurios, bei Energie Cottbus im Stadion ist kurzzeitig der Strom ausgefallen. Hast du das mitgekriegt, Stefan?
2: Ja, das wundert mich eigentlich, da ist der Trainer, der den meisten Strom, die meiste Energie in sich hat. Eigentlich muss der Pele Wollitz, ist genug Energie für das ganze Stadion und eigentlich für die ganze Stadt. Ja. Also Glückwunsch Pele und die Spiele der zweiten Liga auch. Das macht richtig Spaß und da tut mir jedes Mal das Herz weh, weil wir haben gegen diese Mannschaften schon gespielt, das ist gar nicht so lange her und wir hoffen, dass wir wieder gegen die spielen, also die zweite Liga. Viele Zuschauer, tolle Tore, tolle Emotionen, so ist Fußball, schön. Ja.
1: Unter anderem 7 Tore, Spektakel, sag ich mal, beim Auftakt von Heidenheim gegen den VfL Osnabrück, 4:3 gewonnen und Nullnummer tatsächlich zwischen dem VfL Wolfsburg und dem FC Kaiserslautern. Wobei man ja sagen muss, die Wolfsburger haben eigentlich einen viel zu starken Kader für die zweite Liga, haben den Stamm der Mannschaft halten können, nochmal Riesentransfers gemacht mit Robert Glatzel und Fabian Rehse von Hertha. Eigentlich ist dann 0-0 zu schwach, da wird es gekracht haben.
2: Ja, du weißt, eine neue Mannschaft, gute und Top-Spieler heißt noch nicht mehr eine Garantie, dass du Spiele gewinnst.
1: Das stimmt.
2: Es ist immer Leistung, Hingabe und die Spieler beobachten sich untereinander. Die Spieler achten drauf, was der eine verdient, der andere verdient vielleicht mehr als ihr. Und dann guckst du, wie der in den Zweikampf geht, wie der sprintet und dann wird so abgewogen. Das ist immer eine ganz schwierige Situation. Individualisten, eigene Geschäftsleute in eine Mannschaft hineinzubringen und dann in Erfolg zu bringen. Das ist schwierig.
1: Wenn wir über Bundesliga sprechen, können wir uns auch freuen hier in Wiesbaden. Allerdings andere Sportart. Thema Golf.
2: Ja, Golf, meine große Leidenschaft und wir haben ja auch bei uns im Club eine, die hat Handicap 2, das ist die Luisa und die war mal im Golfclub Main Taunus und der ist wirklich in die erste Bundesliga aufgestiegen, hat in Hamburg, in Falkenstein eine wunderschöne Anlage gegen Hannover gewonnen und sind jetzt ein Wiesbadener Bundesligist und Spitzengolf zu gucken ist was Einzigartiges, wenn man so ein bisschen sportaffin ist, also nächstes Jahr werden sie mich oder viele hoffentlich sehen wir uns dann im Golfclub Main Taunus, wunderschöne Anlage in Delkenheim. Also Glückwunsch an die Golfer vom Golfclub Main Taunus.
1: Ja, gehen wir auf jeden Fall so weiter. Und in Sachen Leichtathletik können wir uns auch zeigen hier in Wiesbaden. Da haben wir scheinbar ein neues Top-Talent.
2: Ja, Leichtathletik ist die olympische Sportart. Und ich habe den Jungen heute Morgen auf Antenne Wiesbaden gehört. Mhm. Der hat mir gefallen. Also der ist jetzt Dritter geworden, Bronzemedaille in Bochum bei der Jugendmeisterschaft U20, startet für den Wiesbadener Leichtathletikverein. 7,22 Meter und der Junge will zu den Olympischen Spielen. Ja. Also, und das hast du auch jetzt bei der Tour de France der Frauen gehört. Diese Lebe deinen Traum, da haben wir oft schon drüber gesprochen und das habe ich bei dem Jungen gemerkt. Der kommt hier jeden Tag eine Stunde zum Training fahren, trainiert jeden Tag und das alleine. Du musst alleine dich auf Vordermann mental, Weitsprung, den Balken zu treffen und deswegen drücke ich dem Henrik Scholz die Daumen, dass sein großer Traum von Olympia wahr wird und dass seine Karriere ohne Verletzungen weiter so verläuft wie bisher.
1: Auf jeden Fall. Wird noch ein bisschen trainiert hier. Also wer ihn mal trainieren sehen will, das kann man auf jeden Fall hier vor Ort in Wiesbaden tun. Bald vielleicht ja schon auf der großen Weltbühne. Stefan, wir haben natürlich noch ein bisschen Regionalsport. Fangen wir an mit der Verbandsliga Hessen. Wie haben da die Teams gespielt?
2: Ja, Verbandsliga Hessen, eine Mannschaft, Tabellenplatz 1. Und das ist eigentlich, was die machen seit Jahren, konstant. Das ist Biebrich 0-2. Glückwunsch, die haben 5-0 gewonnen gegen Marburg und damit den Tabellenplatz 1 gefestigt.
1: Mhm. Gruppenliga und Kreisliga hatten wir natürlich auch noch übers Wochenende.
2: Ja, Gruppenliga Wiesbaden, ganz kurz die Ergebnisse. Die Freien Turner Wiesbaden schlagen die SG Oberlahn 5-1. Bierstadt verliert gegen Griftel 2-5. Alemannia Nied holt einen Unentschieden gegen SV Erbenheim, also der erste Punkt für SV Erbenheim. Und Orlen schlägt Bleidenstadt mit 3-1.
1: Ja, und wir freuen uns natürlich auch aufs kommende Wochenende. Da spielen unsere Wiesbaden Phantoms zu Hause, feiern vor heimischem Publikum nochmal den ersten Platz in der GFL 2 Süd gegen die Montabaur Fighting Farmers. Und dann geht's in den Playoffs gegen Rostock.
2: Ich drücke denen die Daumen. Die haben ja das letzte Spiel verloren. Hoffentlich kriegen sie sich wieder mental so hin, dass die Serie wieder aufgesetzt wird. Und ich drücke den Jungs wirklich die Daumen. Das wäre für Wiesbaden ein absoluter Highlight. Das ist cool, was die machen. Für uns geht's weiter für den SVW in Wiesbaden am Freitagabend in Würzburg. Auch schon wieder eigentlich ein Schicksalsspiel. Also, wenn du dort verlierst.
1: In der Saison, ja.
2: Ja, und dann geht's weiter. Dann Bayer Leverkusen, Rot-Weiß Essen. Also wir haben jetzt nur die nächsten zwei Monate ist Schicks, wo geht der Weg hin, wo geht die Reise hin? Und ich bitte die Wiesbadener, unterstützt uns, kommt vorbei und wir drücken natürlich meiner Mannschaft, unserer Mannschaft hier in der wunderschönen Britta Arena die Daumen.
1: Genau so machen wir es. Alle auf Rot, alle in Rot, das ist das Saisonmotto und genau so werden wir es auch angehen. Also Daumen drücken für den SVW in Wiesbaden und wir freuen uns über ganz, ganz viel Sport hier bei uns in der Landeshauptstadt.
2: Danke, Tobi. Und das war's wieder, die Sportschau Ballgeflüster auf Antenne Wiesbaden.

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6: Im Studio Robert Schäfer. Das Land Hessen startet mit neuen Bildungsprojekten ins Schuljahr 2026/27. Im Mittelpunkt stehen mehr individuelle Förderung und bessere Leistungen in Mathe und Deutsch. Das hat das Kulturministerium in Wiesbaden mitgeteilt. Dazu Bildungsminister Armin Schwarz.
7: Im neuen Schuljahr legen wir einen Schwerpunkt auf die datengestützte Schule und Unterrichtsentwicklung. Im neuen Schuljahr werden wir das Thema Lesen deutlich stärken und wir werden im Ganztag die individuelle Förderung in den Vordergrund stellen mit der Herausforderung, dass wir die Kernkompetenzen, die Schlüsselkompetenzen weiter in den Vordergrund stellen.
6: An 60 Pilotschulen sollen Leistungsdaten künftig gezielt genutzt werden, um den Unterricht stärker auf einzelne Schülerinnen und Schüler abzustimmen. Außerdem wird das neue digitale Lernsystem Bettermarks ausgeweitet und an 100 Grundschulen eine tägliche Lesezeit getestet. In Wiesbaden ist heute der neu gestaltete Schlossplatz vor der Marktkirche offiziell freigegeben worden. Nach rund einem Jahr Bauzeit ist der erste von insgesamt 3 Bauabschnitten abgeschlossen. Damit erfolgt die Freigabe rechtzeitig vor dem Weinfest. Wiesbadens Oberbürgermeister Gerd-Uwe Mende und Stadtrat Andreas Kowoll haben den Platz gemeinsam mit den beteiligten Fachämtern freigegeben. Neu sind unter anderem rund 25 klimaresistente Bäume, eine moderne Infrastruktur für Veranstaltungen und eine komplett neu gestaltete Platzoberfläche. Der Wiesbadener Verkehrsdienstleister SW Verkehr bietet heute am Marktplatz wieder die Aktion Schülerticket leicht gemacht an. Mitarbeitende der Abo-Kundenbetreuung stehen dabei für Fragen zum Schülerticket mit Rat und Tat zur Verfügung. Sie helfen dabei, sich im Online-Portal zu registrieren oder auch das Schülerticket neu zu beantragen. Dazu werden vor Ort für einen Neuvertrag oder eine Verlängerung Minischultüten verteilt. Die Stadt Wiesbaden hat jetzt eine positive Bilanz für den Werkraum gezogen. Rund 20.000 Menschen haben demnach den temporären Treffpunkt in der Innenstadt seit der Eröffnung Anfang Mai besucht. In dem ehemaligen Kaufhaus finden Ausstellungen, Workshops und Vorträge rund um Stadtentwicklung, Kultur und Geschichte statt. Im August steht das Thema Stadtgeschichten im Mittelpunkt. Der Werkraum bleibt noch bis Ende Oktober geöffnet und soll zeigen, wie leerstehende Gebäude neu genutzt werden können. Der SVW in Wiesbaden ist mit einer Niederlage in die neue Saison der dritten Liga gestartet. Mit 3:1 ging die erste Partie an Preußen Münster verloren, zur Pause hatte es noch 1:1 gestanden. Mann des Spiels war der Münsteraner Montellen Dikom mit 2 Toren und einem herausgeholten Elfmeter. Am Freitag geht es für die Wiesbadener weiter, dann sind sie beim Aufsteiger Würzburger Kickers zu Gast. Münster trifft am Samstag auf den FC Ingolstadt.
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8: Weiterhin Ü30 Wetter hier bei uns in und um Wiesbaden. Was soll ich anders sagen, außer es ist sonnig und richtig schön. Genau das trifft es auch jetzt am späten Nachmittag am allerbesten. Wir schwitzen noch ein ganz kleines Stückchen zusammen. Aktuell bei 33 Grad auf der Appleallee am Kurhaus und auch hier bei uns am Studio in der Britta Arena. In der Nacht kühlt es allerdings runter. Das ist das Gute im Moment. 14, 15 Grad schaffen wir da. Da können wir wenigstens gut schlafen. Der Antenne Wiesbaden Wettertrend, unser Dienstag, der bleibt dann auch morgen sommerlich. Es wird so ein kleines Tickchen entspannter, was die Temperaturen angeht. Morgen bis 28 Grad, dazu wieder ganz viel Sonnenschein und blauer Himmel.
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8: Ja, es ist kurz nach 5:30, Feierabendverkehr auf den Straßen, auch bei uns in der City. Wir starten aber auf einer Autobahn A3 Frankfurt Richtung Köln zwischen dem Frankfurter Kreuz und dem Wiesbadener Kreuz. Hier streckenweise stockend. A60 Mainz Richtung Rüsselsheim zwischen Ginsheim-Gustavsburg und Bischofsheim 3 Kilometer Stop and Go. A643 zwischen dem Schiersteiner Kreuz und Mainz-Mombach 2 Kilometer Stau in beiden Richtungen. Plant mal so um die 10 Minütchen extra mit ein. Und A671 Richtung Mainz zwischen Hochheim Süd und Gustavsburg. Ne, haben wir auch in beiden Richtungen 1 Kilometer Stau jeweils. Auch hier 5 bis 10 Minütchen die Wartezeit. Und in der City die längste Meldung gerade von der Rheinstraße Richtung Ringkirche. Da klemmt es 10 Minuten extra.
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8: Auf eurem Nachhauseweg nicht erwischen lassen. Es blitzt in der Baustelle auf der Berliner Straße kurz vorm Siegfriedring. Hier sind 70 erlaubt. Auf dem Kaiser-Friedrich-Ring beim Wirtschaftsministerium 40er Blitzer und auf dem Gustav-Stresemann-Ring beim Hauptbahnhof Richtung Rheingauviertel. Da nicht schneller fahren als 50 heute.
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8: Schönen Feierabend.

0: Logisch am Montagnachmittag, 17.44 Uhr haben wir und natürlich haben wir auch das wieder für euch.
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0: Und da starten wir direkt mit einer Veranstaltung, einfach mal zum Zuhören, ohne groß mitzudiskutieren. Genau darum geht es beim Freudenberger Forum für Gegenwartsfragen heute Abend im Schloss Freudenberg. Beim Format Sprechen und Zuhören stehen respektvolle Gespräche und unterschiedliche Perspektiven im Mittelpunkt. Los geht's schon gleich um 6 Uhr, also die Teilnahme, die ist allerdings kostenlos. Aber wenn ihr noch dabei sein wollt, vorher kurz Bescheid sagen, dass damit euch gerechnet werden kann. Also für alle gibt's gute Gespräche und obendrauf auch noch eine leckere Suppe. Also wenn das sich gut geht. Kann ein Grill für ganz, ganz viel Zündstoff sorgen? Weil im Moment ist ja Grillverbot, aber nicht beim Schiff Open Air Kino. Da läuft heute Abend nämlich die Komödie Extrawurst. Eine bissige Geschichte über einen Tennisverein, einen zweiten Grill, der angeschafft werden soll und jede Menge Vorurteile, Missverständnisse und Wortgefechte. Ich habe den Film selbst gesehen und muss sagen, einer der besten Filme im letzten Jahr. Wer Lust auf klugen Humor unter freiem Himmel hat, der ist da ganz genau richtig. Ein paar wenige Restkarten gibt's wohl noch. Start ist um 19 Uhr im Open Air Kino im Schiersteiner Hafen und Karten gibt's ab 10 Euro, da seid ihr mit dabei. Und vielleicht habt ihr ja noch gar keine Pläne für Sonntag. Dann haben wir da einen richtig schönen Tipp für euch. Die Nassbar lädt nämlich zum großen Familientag ins Taunus Wunderland ein. Von 10 bis 18 Uhr könnt ihr einen Tag voller Spaß, Abenteuer und gemeinsamer Erlebnisse genießen. Und das zu einem echten Familienpreis. Der Eintritt kostet nämlich für Nassbar-Kunden nur 5 Euro pro Person. Kinder unter 100 cm kommen sogar kostenlos rein. Und Andreas Sommerfeld, der ist Event- und Spendenmanager bei der Nassbar und der sagt uns,
2: das Taunus Wunderland wird wieder zu einem Ort voller Abenteuer. Die Familien tauchen ein in Drachenschluchten, Dino-Welten und Zuckerwattenträume. Und überall warten Fahrgeschäfte, Spielbereiche und leckere Köstlichkeiten. Mm. Das Team vom Taunus Wunderland ist an diesem Tag wieder mit voller Besetzung im Einsatz. Und auch die Nassbar sorgt mit einigen Aktionen wieder für viele kleine Überraschungen.
0: Mega. Also egal ob Achterbahn, Karussell oder einfach gemeinsam einen tollen Tag verbringen im Taunus Wunderland, da ist für groß und klein jede Menge dabei. Alle Infos zum großen Nassbar-Familientag findet ihr auf der Website von der Nassbar unter dem Stichwort Familientag. Und für was auch immer ihr euch entscheidet, wir von Antenne Wiesbaden wünschen ganz viel Spaß dabei, wie immer.
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4: Ich bin Babette Büchner. Nach heftiger Kritik stoppt Finanzminister Lars Klingbeil seine Pläne, von Vereinen höhere Steuern zu verlangen. Der entsprechende Passus werde aus dem Gesetz gestrichen, sagte Klingbeil der deutschen Presseagentur. Es sei ihm dabei nie um kleine Vereine gegangen, sondern um Wirtschaftsvereine und Verbände. Durch die öffentliche Debatte sei aber der Eindruck entstanden, man würde es den tausenden Ehrenamtlichen in Vereinen schwer machen wollen. Dass Deutschland bei der Abwehr von Drohnen vorankommen muss, war schon vor dem Vorfall am Flughafen Leipzig-Halle klar. Jetzt soll eine kürzlich dafür aufgestellte Einheit um 300 Kräfte aufgestockt werden, heißt es aus dem Bundesinnenministerium.
5: Vor allem müssen die Spezialkräfte bei Drohnenalarm natürlich schnell vor Ort sein. Deshalb sollen die Abwehrzentren nun verdoppelt werden auf insgesamt 8. Deren Aufgabe ist es, Drohnen aufzuspüren, abzufangen und im Notfall auch abzuschießen. Auch die Landespolizei soll unterstützt werden. Die Sprengstoffdrohne in Leipzig war nur durch Zufall entdeckt worden. Seitdem sagen Experten und Politiker, wir müssen bei der Drohnenabwehr besser werden. Claudia Wächter, Nachrichtenredaktion.
4: Mit einer Großrazzia hat die Polizei in London ein Zeichen gegen gefährliches Fahren im Straßenverkehr gesetzt. 90 Fahrzeuge, darunter viele Luxusautos, wurden beschlagnahmt.
6: Vor allem rund um den berühmten Hyde Park und in den Bezirken Chelsea und Kensington kontrollierte die Polizei am Wochenende. Die Beamten spürten unversicherte Fahrer auf und stoppten gefährliches Fahrverhalten. Die beschlagnahmten Autos haben einen Gesamtwert von mehr als 9 Millionen Euro. Darunter ein seltener Ferrari Monza SP2, dessen Fahrer hatte nur einen vorläufigen Führerschein und keine Versicherung. Mit der Aktion reagiert die Polizei auch auf Beschwerden von Anwohnern in der Gegend über rücksichtslose Fahrer und besonders laute, umgebaute Autos. Aus London, Philipp Detlefs.
4: Es ist weiter ein historisch niedriges Niveau. Nur jeder 10. Mensch in Deutschland ist zwischen 15 und 24 Jahre alt. In Ostdeutschland sind es sogar noch weniger, zeigen Daten des Statistischen Bundesamts. Schlusslicht im Ländervergleich ist demnach Brandenburg mit einem Anteil von 8,8%. Die meisten jungen Menschen gibt es dagegen in den Stadtstaaten Bremen und Hamburg mit etwa 11%.
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7: Auch jetzt am Abend ist es weiterhin sonnig hier bei uns. Ein paar lockere Wölkchen sind dabei und ab und zu gibt es ein bisschen Wind. Trotzdem noch ordentlich warm. 32 Grad messen wir gerade an der Konzertmuschel im Kurpark, am Warmen Damm und auch hier bei uns am Studio in der Britta Arena. Heute Abend weiter trockenes Wetter. In der Nacht kühlt es dann ein bisschen runter auf angenehme 14, 15 Grad. Das ist ganz aushaltbar, was die Temperaturen angeht. Und morgen ein Tickchen kühler. Der Antenne Wiesbaden Wettertrend, unser Dienst weiter sonnig. Allerdings bei den Temperaturen sind wir unter 30 Grad morgen bis 28, aber weiter tolles Sommerwetter.
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7: Schönen guten Abend raus auf die Straßen, liebe Autofahrer. A3 Frankfurt Richtung Köln habe ich noch zwischen dem Frankfurter Kreuz und dem Wiesbadener Kreuz. Streckenweise immer wieder stockender Verkehr. A643 zwischen dem Schiersteiner Kreuz und Mainz-Mombach. 2 Kilometer Stau in beiden Richtungen. 10 Minuten gibt's drauf. A671 Richtung Mainz zwischen Hochheim Süd und Gustavsburg und auch in der Gegenrichtung 1 Kilometer Stau. Außerdem die B8 Richtung zwischen Kelkheim und Königstein. Da ist wegen Löscharbeiten gerade in beiden Richtungen die Spur gesperrt, deswegen den Bereich weiträumig umfahren, sagt die Polizei. Ich sag's nochmal, die B8 Rüsselsheim Richtung Königstein ist zwischen Kelkheim und Königstein im Taunus wegen Löscharbeiten hier an einem brennenden Fahrzeug in beiden Richtungen gesperrt. Den Bereich möglichst weiträumig umfahren. Ansonsten sieht's gerade ganz gut aus auf den Straßen.
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7: Es blitzt heute Abend auf dem Kaiser-Friedrich-Ring beim Wirtschaftsministerium. 40 dürft ihr hier und Autobahnblitzer auf der A671. Wenn ihr Richtung Wiesbaden fahrt, da stehen sie Höhe Bischofsheim, Tempo 100.
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8: Mein Gast heute ist Paul Will, der ist der Betriebsleiter und Kellermeister vom Weingut Lamm Jung. Und vorweggenommen, der Paul und ich, wir kennen uns schon länger, wir haben uns im Knast kennengelernt, aber das werden wir am Ende noch auflösen, wie das zustande kam. Es stimmt wirklich, aber da kommen wir später dazu. Erstmal schönen guten Tag, Paul.
9: Ja, schönen guten Tag.
8: Gute, sagt man am Rheingau.
9: Bitte? Schön, dass ich hier sein darf.
8: Ja, sehr gerne. Und Gute, sagt man am Rheingau. Das ist eigentlich der richtige Einstieg. Du bist Kellermeister und Betriebsleiter vom Weingut Lamm Jung. Erzähl mal ein bisschen was über das Weingut.
9: Ja, gerne. Ja, ich bin eher Mädchen für alles da im Weingut. Als Betriebsleiter und Kellermeister habe ich angefangen, aber da gibt es noch so viel anderes, was man in einem Weingut zu tun hat. Da wird es einem auf jeden Fall nicht langweilig. Das Weingut Lamm Jung gibt es seit 10 Jahren jetzt in diesem Jahr. Und wir haben ganz klein angefangen. Ich hatte vorher schon einen kleinen Betrieb im Nebenerwerb. Da war ich noch Kellermeister bei Schloss Wo. Hab dann von null angefangen. Damals war es auch noch viel schwerer, Weinberge zu bekommen wie heute. Und hab dann durch einen Zufall über meinen besten Kumpel seinen Chef kennengelernt, den Günther Weisel, unseren heutigen Inhaber. Und der wollte mal in was anderes investieren als normale Immobilien und Umbau. Und wollte mal was mit Herzblut sanieren und hat selbst Weinberge auch gehabt in der Familie, wie ich als Kind schon kennengelernt. Und dann haben wir 2016 das leerstehende ehemalige Familienbetrieb Weingut Lamm Jung übernommen und sind seitdem noch um einiges gewachsen und ja, wollen die Rheingauer Weinkultur in die ganze Welt bringen.
8: Was macht die Größe eines Weingutes aus? Ist es der Ausstoß an Flaschen jedes Jahr, die abgefüllt werden, oder an den Weinbergen? Oder beides?
9: Beides im Endeffekt, weil man kann auch Wein und Trauben zukaufen. Aber wenn man es natürlich von Grund auf selbst produziert, hat man immer die Hand drauf und kann noch höhere Qualitäten produzieren.
8: Bildet ihr auch aus?
9: Ja, wir sind auch Ausbildungsbetrieb. Noch nicht so lange und auch noch nicht so oft ausgebildet, weil es ja auch viel Zeit kostet, wenn man es ordentlich machen will, und die Zeit fehlt einem als Winzer oft.
8: Jetzt gehört ja der Rheingau unweigerlich zu Wiesbaden dazu und umgekehrt. Welchen Wiesbaden-Bezug habt ihr?
9: Wiesbaden war im Endeffekt das erste Fest, was wir wirklich offiziell außerhalb von Erbach gemacht haben, weil als wir 2016 im März gestartet sind, haben wir dann höchstens mal Weintreff gehabt oder eine kleine Baustellenparty vor Ort. Aber Wiesbaden war dann wirklich das erste Fest, wo wir offiziell wieder aufgetreten sind mit neuem Logo. Wir haben den alten Namen behalten. Bei einem Weingut, was 250 Jahre Geschichte hat, finde ich, gehört sich das auch so. Mhm. Haben aber das Logo komplett modernisiert, haben unser Qualitätsportfolio auch aktualisiert. Das heißt, wir haben unsere eigene Qualitätspyramide mit den Basis-, Meisterweinen und Premiumweinen und sind damit dann das erste Mal auf der Weinwoche offiziell aufgetreten.
8: Du hast vorhin schon gesagt, du hast es vor 10 Jahren angefangen. Das heißt, dieses Jahr war Jubiläum. Gab es zwischendurch auch irgendwelche Auszeichnungen?
9: Ja, zum Glück auch genug, weil Auszeichnungen helfen immer im Verkauf. Und Verkaufen wird jedes Jahr schwieriger, obwohl auch wenn man bekannter ist. Aber gerade in diesem Jahr merkt man das, dass Auszeichnungen helfen. Ja, wir hatten immer mal wieder prämierte Weine, sind im Gormio, im Falstaff, Vinum, Eichelmann und wie sie alle heißen, gelistet. Dann aktuell haben wir wieder die Entalkoholisiert-Trophy gewonnen, weil alkoholfreie Weine werden einfach auch immer, das Wort ist schon schwierig, aber die Produktion auch. Alkoholisierte Weine werden immer, immer beliebter. Ja. Deswegen sind wir da froh, dass wir da jetzt auch schon mehrere Jahre ausgezeichnet wurden. Und 2022 wurde ich zum besten Jungwinzer Deutschlands gewählt.
8: Wow, gratuliere.
9: Ja, ein paar Jahre her, aber her, immerhin. Ja. So jung fühle ich mich jetzt auch nicht mehr. Aber
8: wie alt bist du?
9: Jetzt bin ich 36.
8: Oh, ein Jungspund. Du hast ja vorhin schon erzählt, du bist ein bisschen Mädchen für alles. Hast du auch grundsätzlich Winzer gelernt?
9: Ich habe Weinküfer gelernt, so hieß das damals noch. Ich will auch nicht den neuen Namen nehmen, weil der heißt Weintechnologe. Das finde ich ist so ein bisschen.
8: Weinküfer ist schöner.
9: Weinküfer finde ich auch schöner, ja. Das ist so die Vorstufe vom Kellermeister. Mich hat immer der Keller so ein bisschen mehr gereizt. Jetzt ist ja auch wieder hier im Sommer und ja, wenn man in den Weinberg geht, dann geht man am besten nachts oder früh morgens bei den Hitzewellen, die wir haben. Im Keller ist es immer angenehm gleich warm. Und mich hat da auch immer mehr die Technik so ein bisschen gereizt und dass man halt aus den Trauben immer noch mal ein bisschen sowas rauskitzeln kann und die Küvettierung der einzelnen Weine, das war immer so mehr meins.
8: Liegt dein zeitlicher Anteil dann auch eher im Keller und in der Verwaltung oder bist du auch noch viel im Weinberg draußen?
9: Ja, leider für meinen Wunschdenken zu wenig im Keller. Da bin ich nämlich am liebsten. Aber das meiste liegt bei Verwaltung, Dokumentation der einzelnen Schritte im Weinberg. Beim Weinberg ist es mehr mittlerweile die Kontrolle geworden. oder mal das aushelfen, wenn irgendwie Personal knapp ist. Ich fahre auch gerne mal wieder Traktor. Würde ich auch lieber machen, als im Büro zu sitzen. Ansonsten ist das meiste, die Zeit, die drauf geht, ist die Akquise im Büro und der Vertrieb vor Ort. Also einfach die Kunden besuchen, neue Kunden akquirieren und dann halt auch, was immer viel Zeit einnimmt, sind die Events.
10: Ja, hier ist die Weinprobierstunde. Mein Gast ist heute Paul Will, Betriebsleiter und Kellermeister vom Weingut Lamm Jung aus Eltwiller-Erbach. Und wir sind gleich wieder da und sprechen weiter. Da erfahren wir dann auch mal, ob es noch Alternativen gab zu dem, was der Paul gelernt hat.
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1: Und hier sind wir wieder zur Weinprobierstunde. Mein Gast ist heute Paul Will, Betriebsleiter und Kellermeister vom Weingut Lamm Jung aus Eltville-Erbach. Und jetzt wird er mal uns mal verraten, wenn er das nicht gelernt hätte, hätte es auch was anderes sein können?
2: Als du damals, als du noch viel jünger warst, drüber nachgedacht hast, was könntest du denn mal in deinem Leben machen? Gab es auch Alternativen, was du hättest machen können? Oder was hat dich dazu bewegt, Kellermeister zu werden?
3: Ja gut, Alternativen gab es schon. Ich meine, bei der einen Alternative haben wir uns kennengelernt. Du hast ja ganz
2: später,
3: kurz...
2: Später.
3: Okay, dann halten wir das nochmal zurück. Aber ja, Alternativen waren ansonsten Landschaftsgärtner. Hat mir auch immer viel Spaß gemacht. Ich kam zu dem Beruf Kellermeister durch meinen Opa. Der hat ein ganz kleines Weingut am Mittelrhein gehabt, in Leutesdorf, schöner Weinort. Da habe ich das alles kennengelernt, war in den Ferien immer da oder immer, wenn es irgendwie ging.
2: Wenn du dein Weingut Lamm Jung philosophisch interpretieren würdest, wie lautet die Philosophie von eurem Weingut?
3: Qualität kommt als erstes und es muss schmecken. Also einfach den Leuten einen schönen Abend bereiten mit einem schönen Glas Wein.
2: Was macht denn das aus, das Schmecken? Also ich meine, natürlich hat jeder seine Präferenzen. Ich weiß maximal, dass ein Wein trocken oder lieblich ist, rot oder weiß. Aber was gehört dazu zum Schmecken oder ist es rein individuell zu sehen?
3: Also Geschmack ist wirklich rein individuell. Aber es muss für den Zeitpunkt passen, wo man den Wein trinkt. Und es muss demjenigen gefallen. Und das ist ja wirklich sehr unterschiedlich. Und es sind auch einfach viele unterschiedliche Anlässe.
2: Welche Rolle spielt denn für dich persönlich, natürlich auch für alle anderen Winzer, der Rheingau im Bereich Wein, also hier in der Umgegend und auch mal deutschlandweit gesehen?
3: Ja, Rheingau ist weltbekannt, ist aber eine Zeit lang sehr schwierig gewesen, weil sich viele Generationen auf dem Bekanntheitsgrad des Rheingaus ausgeruht haben. Also der Rheingau war immer beliebt als Tourismus, der Rheingau war immer bekannt für seine guten Weine und irgendwann gab es mal so eine Zeit, lang hat sich der Rheingau darauf ausgeruht. Und dann haben viele Regionen, die früher viel schlechteren Wein produziert haben oder einfach auch noch nicht so viel Flaschenwein produziert haben, die auch in der Nähe des Rheingaus liegen, uns teilweise überholt. Und da haben viele, gerade junge Winzer, sehr viele andere Rebsorten angebaut, wie den bekannten Riesling. Und das kam im Rheingau immer erst viel später. Und da musste man auch viel die älteren Generationen, sage ich mal, dagegen ankämpfen, dass alles so bleibt, wie es ist. Mittlerweile ist der Rheingau auch eine sehr moderne Region geworden, sehr viele junge Winzer. Anderen Tourismus, wie den sie es früher gab, mehr einfach auch auf den

0: halt einfach durch den Rheinlaufen des Taunusgebirge ist der Rheingau sehr geschützt vor so Wetterkapriolen. Wir haben zwar Hitzewelle und wir haben auch wenig Wasser, aber wir sind sehr oft zum Glück verschont vor Frost oder vor Hagel, was in anderen Gebieten halt schon dann eher öfter trifft und was teilweise ganze Ernten zerstören kann.
1: Trotz alledem, das Stichwort Wasser, inwieweit beeinflusst es jetzt zum Beispiel die Ernte für dieses Jahr? Weil es ist ja wirklich sehr lange schon sehr trocken. Du hast eben gerade gesagt, der Rhein, da hat man das Gefühl, man kann vom Rheinufer Hessen bis auf die Aue laufen. Also wie beeinflusst es den Weinbau?
0: Ja, der Weinbau musste sich da die letzten Jahre schon sehr stark umstellen. Zum Glück haben die Reben, wenn sie schon länger gewachsen sind, sehr lange Wurzeln. Und dadurch kommen die an die tieferen Bodenschichten und können einfach da nochmal Wasser ziehen. Die jungen Reben, da ist es sehr gefährlich. Und da muss man aber andererseits auch aufpassen, wenn die jungen Reben am Anfang sehr viel verwöhnt mit viel Wasser und sehr viel gießt, was einerseits sehr mega zeitaufwendig ist, selbst im Flachen, im Steilen wollen wir gar nicht von reden. Gut, im Steilen gibt es mittlerweile auch sehr gute Bewässerungsanlagen, wo man dann einen Tank abstellen kann. Aber wenn man die jungen Reben zu sehr verwöhnt, dann wachsen die Wurzeln eher in die Breite und dann können die später auch kein Wasser ziehen, dann muss man sie immer wieder wässern. Also es ist auch so ein bisschen die Philosophie-Sache, ob man jetzt wirklich dann die Reben immer wieder gießt oder ob man halt überhaupt das Personal dafür hat, die Reben zu gießen. Und wir können Wasser aus dem Rhein holen als Winzer, aber den Rhein weiter leer pumpen macht ja auch wenig Sinn.
1: Wenig Sinn, das stimmt.
0: Ja. Von daher, es gibt halt Jahre, da gibt es mehr Wasser, es gibt Jahre, da gibt es weniger Wasser. Und das ist halt einfach die Natur. Wir bauen nicht im Gewächshaus an und das ist das, was in meinen Augen den Weinbau auch so ein bisschen ausmacht.
1: Du hast ja schon einen langjährigen Blick drauf, noch dazu noch länger, weil dein Opa auch ein Weingut hatte. Wie hat sich denn grundsätzlich der Weinanbau verändert in den letzten vielen Jahren?
0: Alles muss effizienter werden, alles muss größer werden, wie in der Landwirtschaft auch. Also früher sind die Mähdrescher sind jedes Jahr größer geworden, unsere Traktoren werden auch immer größer, die Zeilen werden breiter. Alles muss einfach mehr mit der Welt, die auch immer sich schneller dreht, mithalten. Dieses kleine, feine und landwirtschaftliche und bäuerliche, das stirbt immer mehr aus. Die kleinen Betriebe sterben immer mehr aus. Also es gibt immer weniger Nebenerwerbsbetriebe. Das, was auch zum Beispiel den Rheingau und die Region so ein bisschen früher ausgemacht hat.
1: Es ist ja einfach so wunderbar, über Wein zu babbeln und alles, was damit zusammenhängt. Mein Gast heute, Paul Will, das ist der Betriebsleiter und Kellermeister vom Weingut Lammjung aus Eltville-Erbach.
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1: Im Studio Robert Schäfer. In Wiesbaden ist heute der neu gestaltete Schlossplatz vor der Marktkirche offiziell freigegeben worden. Nach rund einem Jahr Bauzeit ist der erste von insgesamt 3 Bauabschnitten abgeschlossen. Damit erfolgt die Freigabe rechtzeitig vor dem Weinfest. Wiesbadens Oberbürgermeister Gerd-Uwe Mende und Stadtrat Andreas Kowoll haben den Platz gemeinsam mit den beteiligten Fachämtern freigegeben. Neu sind unter anderem rund 25 klimaresistente Bäume, eine moderne Infrastruktur für Veranstaltungen und eine komplett neu gestaltete Platzoberfläche. Das Land Hessen startet mit neuen Bildungsprojekten ins Schuljahr 2026/27. Im Mittelpunkt stehen mehr individuelle Förderung und bessere Leistungen in Mathe und Deutsch. Das hat das Kulturministerium in Wiesbaden mitgeteilt. Dazu Bildungsminister Armin Schwarz.
2: Im neuen Schuljahr legen wir einen Schwerpunkt auf die datengestützte Schule und Unterrichtsentwicklung. Im neuen Schuljahr werden wir das Thema Lesen deutlich stärken und wir werden im Ganztag die individuelle Förderung in den Vordergrund stellen mit der Herausforderung, dass wir die Kernkompetenzen, die Schlüsselkompetenzen weiterhin in den Vordergrund stellen.
1: An 60 Pilotschulen sollen Leistungsdaten künftig gezielt genutzt werden, um den Unterricht stärker auf einzelne Schülerinnen und Schüler abzustimmen. Außerdem wird das neue digitale Lernsystem Bettermarks ausgeweitet und an 100 Grundschulen eine tägliche Lesezeit getestet. Das Wiesbadener On-Demand-Shuttle Wimobil ist ab heute wieder unterwegs. Das hat SW Verkehr mitgeteilt, dazu wird auch das Angebot erweitert. Seit November 2025 ist es in Biebrich in einem begrenzten Gebiet in den Zonen A und B unterwegs. Durch die gesammelten positiven Erfahrungen wird das Angebot ausgeweitet. Zone A umfasst jetzt auch den Bereich der ELW-Entsorgungsbetriebe, die bisherige Zone B geht jetzt bis ans Rheinufer. Alle weiteren Infos dazu findet ihr auf sw-verkehr.de. Das hessische Wirtschaftsministerium und die Stadt Wiesbaden laden Bürgerinnen und Bürger zu einer Veranstaltung im Zukunftswerk ein. Dabei soll es um eine KI-Assistenz gehen, die den Antragsprozess für den Führerschein einfacher und nutzerfreundlicher machen soll. Dabei geht es vor allem um den Austausch alter Führerscheine und die erstmalige Beantragung. Bürgerinnen und Bürger können den Antragsprozess selbst austesten und direkt Feedback geben. Die Aktion startet heute Nachmittag. Der SVW in Wiesbaden ist mit einer Niederlage in die neue Saison der dritten Liga gestartet. Mit 3:1 ging die erste Partie an Preußen Münster verloren, zur Pause hatte es noch 1:1 gestanden. Mann des Spiels war der Münsteraner Montellen Dikom mit 2 Toren und einem herausgeholten Elfmeter. Am Freitag geht es für die Wiesbadener weiter, dann sind sie beim Aufsteiger Würzburger Kickers zu Gast. Münster trifft am Samstag auf den FC Ingolstadt.
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3: Mein Gast heute, Paul Will, das ist der Betriebsleiter und Kellermeister vom Weingut Lamm Jung aus Eltville-Erbach.
4: Also wenn ich das richtig interpretiere, du bist nicht nur positiv eingestellt dem gegenüber, wobei natürlich Innovation und Weiterentwicklung immer wichtig ist, ja.
5: Auf jeden Fall, ja. Also man muss aber irgendwie so einen gewissen Spagat dazwischen finden. Und das eine ist halt der Weinbau, wie er mal war, und das andere wird der Weinbau sein, den es irgendwann geben wird. Gerade jetzt haben wir eine schwere Weinkrise und es ist es wird immer schwieriger, seine Flaschen loszubekommen. Es wird sich noch viel verändern und es wird auch eher so werden, dass vielleicht irgendwo ein paar Flaschen brach liegen. Gerade weil halt einfach der Konsument es nicht zahlen will oder es nicht zahlen kann.
4: Weinkrise, hast du eben gesagt. Liegt es in der Tat daran, dass auch ausländische Weine hier nach Deutschland kommen? Oder wie aus deiner Sicht hat sich überhaupt das Trinkverhalten von dem Konsumenten verändert?
5: Ja, auf jeden Fall ist es so, dass es wird weniger getrunken. Egal, ob es im Bierbereich sieht man es genauso. Schon viele Jahre im Weinbereich ist es auch so, dass weniger Alkohol getrunken wird. Wir merken einen brutalen Sprung dahingehend, aber dann andererseits bei den alkoholfreien Produkten. Also das hat an Potenzial gewonnen und an Flaschenzahlen die letzten Jahre. Das ist sehr stark gestiegen. Das ist halt dann der positive Aspekt, wenn weniger Alkohol getrunken wird. Andererseits ja, wir sind ein offenes Land und so wollen das ja auch sein.
4: Na klar.
5: Und da wird halt, wir importieren sehr viel Weine, die auch andererseits sehr gut sind. Nur wenn man in Frankreich in den Supermarkt geht, wird man jetzt keinen Rheingau-Riesling direkt vor der Tür finden und das auch noch vor allem dann für einen guten Preis.
4: Aber in Finnland. Ich war selbst da und hab's gesehen, ja.
5: Ja, das ist natürlich, Export ist auch sehr wichtig. Es gibt sehr viele Länder, in die man viel Wein exportieren kann. Es ist sehr schwierig, in diese Exportnation zu kommen. Wenn man einmal drin ist, dann ist das wirklich gut. Und da gibt es sehr viel, gerade Finnland. Wir exportieren auch nach Finnland in mehrere Restaurants, also eine Restaurantkette. Und das ist natürlich, ist man auch ein bisschen stolz drauf, dass man dann so weit ausgeschenkt wird. Ja.
4: Deine Arbeit im Unternehmen, also im Weingut, ist sehr vielfältig. Aber was ist denn für dich so übers Jahr gesehen der spannendste Moment zwischen Weinberg und Abfüllung? Gibt es da einen?
5: Ja, auf jeden Fall die Ernte. Also die Erntezeit ist die anstrengendste, aber die Erntezeit ist auch einfach die schönste. Wenn man Glück hat, passt das Wetter zur Ernte. Das ist jetzt das ganze Jahr sehr trocken gewesen, mit mal ein paar Regentagen. Also vom Pflanzenschutz her hat es sich einigermaßen im Zaum gehalten dieses Jahr. Aber sehr wichtig sind die letzten paar Wochen, also in den Wochen, wo wir jetzt gerade sind. Wir werden Anfang September wahrscheinlich mit der Ernte beginnen, in der ersten Septemberwoche, mit den ersten frühen Sorten. Und die letzten Wochen sind entscheidend. Und jetzt brauchen wir dann, also aktuell könnten wir noch ein bisschen Regen gebrauchen, weil es sind die Trauben noch sehr verschlossen. Aber sobald die jetzt weicher werden in den nächsten 2-3 Wochen, sind die dann natürlich auch anfälliger. Wenn wir dann stark Regen bekommen, gibt es auch schnell Botrytis und Fäulnislester. Und das wollen wir natürlich nicht, weil wir wollen gesunde Trauben ernten. Deswegen, wenn, dann Regen jetzt bitte und nicht mehr Ende August.
4: Du bist viel im Weinkeller. Gibt es die eine Entscheidung, die richtige, oder es kann ja auch mal eine falsche sein, oder die Entscheidungen, die dafür ausschlaggebend sind, dass am Ende ein richtig gutes Stöffchen in der Flasche ist?
5: Boah, das ist ja auch sehr harte Philosophie-Sache. Also da, deswegen schmeckt es ja zum Glück auch bei jedem Winzer ein bisschen anders gut.
4: Ja.
5: Es ist, ich finde immer, das Nix-Tun ist das Beste. Lass dem Wein Zeit. Die Trauben müssen schonend verarbeitet werden. Also das ist ein sehr wichtiger Schritt, dass die Trauben schonend und vor allem auch kühl verarbeitet werden. Das wird die letzten Jahre natürlich auch immer, muss man sehr viel für tun, dass die Trauben auch gekühlt oder noch kühl in die Kellerei kommen, gekühlt verarbeitet werden. Also da ist immer mehr Lese, sehr früh morgens oder nachts. Also gerade mit der Maschine geht das ja gut. Bei der Handlese muss man immer ein bisschen aufpassen, wenn wir in Lorsch oder in Rüdesheim im Steilhang mit der Handlese unterwegs sind oder in Asmundshausen für unsere Rotweine, dann die Trauben dann kühl ins Weingut zu bekommen, ist schon immer eine sehr schwierige logistische Aufgabe oder sehr aufwendig. Ja, und dann muss die Verarbeitung sitzen während der Weinlese und dann einfach den Weinen die Zeit lassen, die sie brauchen, weil dann ist alle Aromen sind viel besser in den Wein eingebunden. Die Säure beim Riesling ist besser eingebunden, wenn er lange auf der Feinhefe liegt. Also einfach nicht zu früh füllen, sondern dem Wein Zeit lassen.
4: Also falls ich irgendwann mal Kellermeister werde, nein Quatsch, dann werde ich deine Worte beherzigen. Es gibt ja so, wir haben vorhin schon kurz drüber gesprochen, es gibt ja so die verschiedenen Trends beim Wein. Gibt es irgendeinen Trend, wo du sagst, den findest du richtig cool, oder machst du selber auch einen Trend bei dir im Weingut?
5: Also bei den Weinen mit Alkohol gibt es immer mehr den Trend, aber das ist jetzt schon sehr lange, ist eher in die Easy-Drinking-Richtung, also was den Mengenabsatz angeht. Du kannst auch sehr gute Weine machen, die zum Beispiel im Holz gelagert sind beim Weißwein, die so ein bisschen cremiger sind und einfach auch ein bisschen würziger, ein bisschen anspruchsvoller am Gaumen. Und das, das wird am meisten getrunken. Und wo der Trend aber halt brutal hingeht, ist alkoholfrei, also entalkoholisierte Weine und oder auch Sparklings.
4: Wir sind gleich wieder da, hier bei der Weinprobierstund, und reden noch ein bisschen über alkoholfreie Weine. Mein Gast heute, Paul Will, Betriebsleiter und Kellermeister vom Weingut Lammjung.
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2: Wir grüßen zur Weinprobierstunde. Wir, das sind Paul Will und ich. Der Paul ist ja Betriebsleiter und Kellermeister im Weingut Lamm Jung in Eltville-Erbach. Und zwei Dinge, die wir noch auflösen müssen. Erstens, was ist denn eigentlich mit dem alkoholfreien Wein? Und zweitens, wir haben uns im Knast kennengelernt. Was steckt wirklich dahinter?
3: Wie haben die sich von der Qualität her entwickelt? Weil ich kann mich persönlich erinnern, so die ersten alkoholfreien Weine, boah, da musste ich immer gut drüber nachdenken und meinen Gaumen auch, finde ich das jetzt gut oder nicht? Ich habe es dann immer so für mich eingeordnet in, das ist eigentlich ein besserer Traubensaft. Wie ist es mittlerweile mit der Qualität?
4: Da hast du recht, das war am Anfang schon echt grausam.
3: Ja, oder so, ja.
4: Und das kann man ja auch ruhig so sagen. Man kann das so ein bisschen auch von der Bierbranche ableiten. Die sind da einen Schritt weiter. Früher die alkoholfreien Biere haben auch nicht wirklich geschmeckt und mittlerweile gibt es da echt wirklich sehr gute Alternativen ohne Alkohol. Und so ist es beim Wein auch. Wir werden da immer besser. Also da gibt es immer mehr moderne Technologien und man kennt sich halt auch mehr aus. Also in meiner Lehrzeit, ist ja jetzt auch schon ein bisschen her, aber auch noch nicht so lang, da war das einfach kein Thema. Da wurde weder in der Ausbildung noch in der Meisterschule noch in den Fortbildungen, die man so besuchen kann, irgendwas über Entalkoholisierung erzählt. Und das fängt jetzt auch die letzten Jahre erst an, weil man wirklich erst seine Erfahrungen so richtig damit macht. Und es ist sehr wichtig, dass man das als ein gesondertes Produkt sieht und dass man auch den Anbau schon darauf einstellt. Beim Sektgrundwein, wenn man hochwertigen Sekt machen will in der Champagner-Methode, traditionelle Flaschengärung, ist schon immer so, dass man die Trauben im Weinberg schon anders bewertet, wie die, die man für einen normalen QBA im Ausbau nachher braucht. Das heißt, man guckt schon, dass man mit weniger Öxle, also weniger Zucker in der Traube erntet, dass man nachher bei der zweiten Gärung dann weniger Alkohol in der Sektflasche hat.
3: Wer dich bzw. euch im Weingut besucht, kann dich als Kellermeister irgendwo rumspringen sehen. Was kann man noch erleben bei euch?
4: Ja, bei uns im Restaurant könnt ihr zum Beispiel vorbeischauen. Das Restaurant Gute Küche ist jetzt auch seit über einem Jahr bei uns etabliert. Gut bürgerliche Küche, was man im Rheingau halt auch immer weniger gefunden hat. Von zwei jungen Leuten, sehr nett, sehr lecker. Kommt einfach vorbei, könnt einen guten Wein trinken, könnt auch zu den Öffnungszeiten des Restaurants immer noch Wein mitnehmen.
3: Wenn ich mit ein paar Freunden, Bekannten, Verwandten zu euch ins Restaurant komme und wir essen gut, was macht den Abend perfekt? Was rundet den ab? Welchen Wein würdest du kredenzen oder ist es essensabhängig?
4: Das ist meistens essensabhängig, aber wir haben da einen Wein, der passt eigentlich immer.
3: Und vor allem, eine Wein?
4: Der eine, genau. Ja. Der passt eigentlich immer. Vor allem, das ist auch ein Wein, die Einleitung passt, ist eigentlich perfekt für das, wie wir unseren Meisterwein beschreiben. Weil unser Meisterwein Riesling ist ein Wein für alle am Tisch, sage ich immer. Weil der liegt genau im Restzuckerbereich zwischen trocken und halbtrocken. Dadurch holst du die Leute am Tisch ab. Es ist ein sehr kräftiger Riesling, der sehr spät gefüllt wird, damit halt einfach die Säure sehr gut eingebunden ist. Der hat eine gewisse, ja, frische Lebendigkeit, aber auch eine schöne Würzigkeit, die einfach sehr gut zu allen Speisen passt. Gerade was jetzt gutbürgerliche deutsche Küche angeht, egal ob es jetzt Himmel und Erd oder ein schönes Schnitzel ist oder halt auch was Veganes. Wir haben da auch viele vegane Alternativen. Vegetarisch oder halt auch mal was Scharfes, weil gerade ein Riesling, ein kräftiger Riesling kann auch schön zu was Scharfen kombiniert werden, damit das alles gut zusammenpasst.
3: Ich habe jetzt richtig Lust, ein Schlückchen zu trinken, aber bevor wir dazu kommen, welchen Wein du heute mitgebracht hast, du darfst jetzt auflösen, warum wir uns aus dem Knast kennen. Erzähl mal.
4: Ja, das hört sich ja echt gefährlich an. Ja. So schlimm war es gar nicht. Ja, wir haben uns kennengelernt im Bollesier, das Gefängnisrestaurant in Rüdesheim am Rhein. Aber du hast eher so einen spezielleren Job gehabt.
3: Ja, ich habe ein bisschen rumgebrüllt, war sozusagen der Gefängniswärter und 2 bis 2,5 Stunden mussten alle das machen, was ich gesagt habe. Also es war eine lustige Zeit. Komm, jetzt erzähl mal, was hast du mitgebracht? Vor allen Dingen beschreib mal, was du da jetzt machst. Das ist ja nicht einfach eine Flasche Wein in irgendeinem Kühler. Das ist ein Hoodie, oder?
4: Ja, genau. Das ist ein Wein-Hoodie. Der ist sau praktisch, weil ich habe den Wein, ich habe es ja nicht weit von Erbach hierher, aber ich habe den eingepackt, damit er geschützt ist im Rucksack. Und gleichzeitig, weil er aus Neopren ist, hält er schön kühl. Da wir ja jetzt noch nicht Feierabend haben, habe ich einfach auch mal, und es ist halt immer mehr Thema, einen alkoholfreien Blanc de Noir mitgebracht.
3: Ja, sehr gerne.
4: Sehr erfrischend, vor allem jetzt bei den sommerlichen Temperaturen. Ich versuche das mal hier am Mikro aufzumachen, dass man das schön hört.
3: Dann können wir jetzt mal anstoßen. Aber vorab noch die Frage, wenn du mal von gar nichts was wissen willst. Du willst einfach mal raus aus deinem Weinkeller. Du willst mal nicht Kellermeister sein und auch nicht ins Weingut. Beziehungsweise, bevor wir anstoßen, die Frage, was tust du, wenn du mal gar nichts von deinem Weingut spüren und hören willst, wie kommst du mal runter? Wie kannst du dich entspannen?
4: Ach ja, da gibt es ein paar Möglichkeiten. Am besten fährt man dann so ein bisschen aus dem Rheingau weg, weil sonst trifft man immer irgendwen, den man kennt. Ich gehe auch gerne mal nach Mainz, irgendwie aus Marktfrühstück oder ja, Hobbys sind noch so ein bisschen Feuerwehr. Leider hat man für Hobbys als Winzer nicht so viel Zeit, deswegen auch zu wenig Zeit für Feuerwehr, Freunde und Familie. Aber ansonsten, ja, ich gehe gerne was essen, ich gehe gerne mal was trinken, auch mal was anderes wie Wein, also auch mal ein gutes Bierchen, aber vor allem halt irgendwie entspannte Zeit verbringen, ja.
3: Also der Mann ist viel im Stress und nächste Woche auch. Nächste Woche beginnt die Rheingauer Weinwoche, da bist du auch. Sag mal, wo kann man dich finden? Wo können jetzt all die, die sagen, oh, ich will mal den Typen kennenlernen und vor allen Dingen seine Weine trinken, wo bist du?
4: Ja, wir sind auf dem Dernschen Gelände auf der Wiesbadener Weinwoche und ihr findet unseren Stand 113. Das ist da so direkt eigentlich hinter der Bushaltestelle.
3: Paul, vielen Dank für deinen Besuch und das war sehr, sehr schön. Und ich habe wieder viel dazugelernt. Ich hätte mitschreiben sollen in diesem Sinne. Cheers und Gude.
4: Ja, vielen Dank, dass ich hier sein darf. Zum Wohl.
1: Das war die Weinprobierstund. 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
1: Ich bin Robert Büchner. Für seinen Gesetzentwurf hat Finanzminister Lars Klingbeil heftige Kritik eingesteckt. Jetzt ändert er seine Pläne, von Vereinen höhere Steuern zu verlangen. Der entsprechende Passus werde aus dem Gesetz gestrichen, sagte Klingbeil der deutschen Presseagentur. Es sei ihm dabei nie um kleine Vereine gegangen, sondern um Wirtschaftsvereine und Verbände. Immer mehr Zugbegleiter im Regionalverkehr der Deutschen Bahn werden angegriffen. In der ersten Jahreshälfte gab es rund 990 Vorfälle, teilte die DB Regio mit. Dies sei ein Plus von 14% im Vergleich zum Vorjahreszeitraum.
2: Immer wieder bekommen sie den Frust von Reisenden ab. Zugpersonal wird geschubst, bespuckt, angerempelt. Hunderte solcher Vorfälle gab es schon in diesem Jahr und rund 2 Dutzend Fälle von schwerer Körperverletzung. Vor einigen Monaten starb ein Zugbegleiter nach einer ganz normalen Ticketkontrolle. Für mehr Schutz und auch eine bessere Strafverfolgung sollen nun Bodycams mit Tonaufzeichnungen sorgen. Ein erster Test, der startet im Herbst. Claudia Wächter, Nachrichtenredaktion.
1: Deutschland hat immer weniger junge Menschen. Nur jeder 10. ist zwischen 15 und 24 Jahre alt. Im Osten sind es sogar noch weniger, zeigen Zahlen des Statistischen Bundesamts. Schlusslicht im Ländervergleich ist demnach Brandenburg mit einem Anteil von 8,8%.
3: Die meisten jungen Menschen gibt es in Bremen und Hamburg mit etwa 11%. Dahinter liegen Baden-Württemberg, Hessen und Berlin, so die Bundesstatistiker. Es ist insgesamt ein historisch niedriges Niveau, das seit Anfang der 2020er Jahre besteht. Ohne Eingewanderte und ihre Nachkommen wäre der Anteil junger Menschen an der Gesamtbevölkerung noch kleiner. In der ersten Hälfte der 80er, als die geburtenstarken Jahrgänge der sogenannten Babyboomer im jugendlichen Alter waren, gab es den höchsten Anteil. Da war in Deutschland jeder 6. jung. Tine Klimach, Nachrichtenredaktion.
1: Die Pegelstände am Rhein und anderen Flüssen sind weiter historisch tief. Deshalb sollen Lkw nun auch in Baden-Württemberg an Sonn- und Feiertagen fahren dürfen. Geplant sei dies ab dem kommenden Wochenende und zunächst bis Ende August, sagte ein Sprecher des baden-württembergischen Verkehrsministeriums. NRW, Niedersachsen, Rheinland-Pfalz und das Saarland hatten das Fahrverbot schon ab dem vergangenen Wochenende vorübergehend gelockert.

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0: Mittelpunkt stehen mehr individuelle Förderung und bessere Leistungen in Mathe und Deutsch. Das hat das Kulturministerium in Wiesbaden mitgeteilt. Dazu Bildungsminister Armin Schwarz.
1: Im neuen Schuljahr legen wir einen Schwerpunkt auf die datengestützte Schule und Unterrichtsentwicklung. Im neuen Schuljahr werden wir das Thema Lesen deutlich stärken und wir werden im Ganztag die individuelle Förderung in den Vordergrund stellen mit der Herausforderung, dass wir die Kernkompetenzen, die Schlüsselkompetenzen weiter in den Vordergrund stellen.
0: An 60 Pilotschulen sollen Leistungsdaten künftig gezielt genutzt werden, um den Unterricht stärker auf einzelne Schülerinnen und Schüler abzustimmen. Außerdem wird das neue digitale Lernsystem Bettermarks ausgeweitet und an 100 Grundschulen eine tägliche Lesezeit getestet. In Wiesbaden ist heute der neu gestaltete Schlossplatz vor der Marktkirche offiziell freigegeben worden. Nach rund einem Jahr Bauzeit ist der erste von insgesamt 3 Bauabschnitten abgeschlossen. Damit erfolgt die Freigabe rechtzeitig vor dem Weinfest. Wiesbadens Oberbürgermeister Gerd-Uwe Mende und Stadtrat Andreas Kowoll haben den Platz gemeinsam mit den beteiligten Fachämtern freigegeben. Neu sind unter anderem rund 25 klimaresistente Bäume, eine moderne Infrastruktur für Veranstaltungen und eine komplett neu gestaltete Platzoberfläche. Der Wiesbadener Verkehrsdienstleister SW Verkehr bietet heute am Marktplatz wieder die Aktion Schülerticket leicht gemacht an. Mitarbeitende der Abo-Kundenbetreuung stehen dabei für Fragen zum Schülerticket mit Rat und Tat zur Verfügung. Sie helfen dabei, sich im Online-Portal zu registrieren oder auch das Schülerticket neu zu beantragen. Dazu werden vor Ort für einen Neuvertrag oder eine Verlängerung Minischultüten verteilt. Die Stadt Wiesbaden hat jetzt eine positive Bilanz für den Werkraum gezogen. Rund 20.000 Menschen haben demnach den temporären Treffpunkt in der Innenstadt seit der Eröffnung Anfang Mai besucht. In dem ehemaligen Kaufhaus finden Ausstellungen, Workshops und Vorträge rund um Stadtentwicklung, Kultur und Geschichte statt. Im August steht das Thema Stadtgeschichten im Mittelpunkt. Der Werkraum bleibt noch bis Ende Oktober geöffnet und soll zeigen, wie leerstehende Gebäude neu genutzt werden können. Der SVW in Wiesbaden ist mit einer Niederlage in die neue Saison der dritten Liga gestartet. Mit 3:1 ging die erste Partie an Preußen Münster verloren, zur Pause hatte es noch 1:1 gestanden. Mann des Spiels war der Münsteraner Montellen Dikom mit 2 Toren und einem herausgeholten Elfmeter. Am Freitag geht es für die Wiesbadener weiter, dann sind sie beim Aufsteiger Würzburger Kickers zu Gast. Münster trifft am Samstag auf den FC Ingolstadt.
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1: Ich bin Babette Büchner. In Kolumbien hat es ein schweres Erdbeben mit einer Stärke von 7,4 gegeben. Mindestens 20 Menschen kamen nach Angaben der Behörden ums Leben und es wird befürchtet, dass die Zahl noch weiter steigt. Videos in den sozialen Netzwerken zeigen zerstörte Gebäude und Menschen, die vor Panik auf die Straße liefen. Auch in den Nachbarländern Venezuela, Ecuador und Panama wurde das Beben Berichten zufolge wahrgenommen. Nach heftiger Kritik rückt Finanzminister Lars Klingbeil von seinen Plänen ab, von Vereinen höhere Steuern zu verlangen. Der entsprechende Passus werde aus dem Gesetz gestrichen, sagte Klingbeil der deutschen Presseagentur. Es sei ihm dabei nie um kleine Vereine gegangen, sondern um Wirtschaftsvereine und Verbände. Durch die öffentliche Debatte sei aber der Eindruck entstanden, man würde es den tausenden Ehrenamtlichen in Vereinen schwer machen wollen. Immer mehr Zugbegleiter im Regionalverkehr der Deutschen Bahn werden angegriffen. In der ersten Jahreshälfte gab es rund 990 Vorfälle, teilte die DB Regio mit. Dies sei ein Plus von 14% im Vergleich zum Vorjahreszeitraum.
2: Immer wieder bekommen sie den Frust von Reisenden ab. Zugpersonal wird geschubst, bespuckt, angerempelt. Hunderte solcher Vorfälle gab es schon in diesem Jahr und rund 2 Dutzend Fälle von schwerer Körperverletzung. Vor einigen Monaten starb ein Zugbegleiter nach einer ganz normalen Ticketkontrolle. Für mehr Schutz und auch eine bessere Strafverfolgung sollen nun Bodycams mit Tonaufzeichnungen sorgen. Ein erster Test, der startet im Herbst. Claudia Wächter, Nachrichtenredaktion.
1: Die Pegelstände am Rhein und anderen Flüssen sind weiter historisch tief. Deshalb wollen nun auch Baden-Württemberg, Bayern und Mecklenburg-Vorpommern das Sonn- und Feiertagsverbot für Lkw aussetzen. Bundesverkehrsminister Steffen Bilger stellte unterdessen weitere Schritte in Aussicht.
3: Es gibt die ganz kurzfristigen Maßnahmen. Dazu gehört die Aussetzung des Sonn- und Feiertagsfahrverbots in bereits mehreren Bundesländern. Ich werde am Mittwoch aber auch mit den Landesverkehrsministern nochmal digital zusammenkommen, um über weitere Maßnahmen zu sprechen.
1: Gesprochen werden soll zum Beispiel über den Umgang mit bestimmten Gütern, die nicht länger an den Häfen gelagert werden dürfen.
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2: Mein Name ist Hedda Frei. Ich bin Umweltberaterin im Umweltamt Wiesbaden und ich betreue den Umweltladen mit. Es ist jetzt schon so, dass der Umweltladen eher ruhig ist. Also wir haben keine piependen Kassen oder keine Hintergrundmusik und wir haben auch jetzt schon Sitzmöglichkeiten. Wir sind schon dabei bei der stillen Stunde am Donnerstag und achten dann darauf, dass wir keine Führung haben und dass an sich auch alles ruhiger ist. Auch die Gespräche halten wir die Besuchenden an, ruhiger zu halten.
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2: Mein Name ist Hella Frei. Ich bin Umweltberaterin im Umweltamt Wiesbaden und ich betreue den Umweltladen mit. Also wir sind schon dabei bei der stillen Stunde am Donnerstag, weil es wichtig ist, dass wir Menschen mit Beeinträchtigungen wahrnehmen. Und ich glaube, dass es wichtig ist, für die Leute gesehen zu werden, für die Menschen. Und dass sie sich auch angenommen fühlen und willkommen fühlen. Und das ist natürlich schön, wenn es noch mehr Geschäfte oder noch mehr Orte gibt, die da mitmachen, dass die Menschen eben noch mehr Möglichkeiten haben, an der Öffentlichkeit oder im öffentlichen Leben, am Alltag teilzunehmen, auch mit ihrer Beeinträchtigung. Das finde ich sehr wichtig.
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1: Mein Name ist Hedda Frei. Ich bin Umweltberaterin im Umweltamt Wiesbaden und ich betreue den Umweltladen mit. Also es ist so, dass wir jetzt schon Inklusion mitdenken bei unseren Veranstaltungen und auch bei unseren Führungen oder in der Öffentlichkeitsarbeit an sich. Natürlich wollen wir uns da auch weiterentwickeln, ganz klar. Wir haben uns den Expertenrat von der Inklusionsbeauftragten eingeladen in den Umweltladen mit der Bitte mal zu gucken, wo gibt's da noch Potenzial, und da haben wir eine Menge Vorschläge gekriegt und die setzen wir jetzt um. Vieles haben wir schon umgesetzt, aber das sind auch noch Sachen, die wir noch in Zukunft umsetzen wollen.
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1: Ich bin David Büchner. Die Zahl der Toten bei dem schweren Erdbeben in Kolumbien ist auf mehr als 50 gestiegen. Es wurden hunderte Verletzte und schwere Schäden in mehreren Landesteilen gemeldet.
2: Das Erdbeben ereignete sich im Westen des Landes. Nahe der Stadt Medellin lag das Epizentrum in einer Tiefe von rund 100 Kilometern, wie der geologische Dienst mitteilte. Das Beben war aber auch in vielen anderen Städten zu spüren. Videos in den sozialen Netzwerken zeigten zerstörte Gebäude und Menschen, die vor Panik auf die Straße liefen. Auch mehrere Flughäfen waren betroffen. Viele Nachbarländer haben ihre Hilfe angeboten. Auch dort war das Beben zu hören, wie in Venezuela, Ecuador und Panama. Es wird befürchtet, dass die Zahl der Opfer weiter steigt. Tine Klimach, Nachrichtenredaktion.
1: Russlands oberstes Gericht hat die Oppositionspartei Jabloko von der Parlamentswahl im September ausgeschlossen. Die Partei setzt sich für ein Ende des Ukraine-Kriegs ein. Geklagt hatte die kremltreue nationalistische Partei Rodina. Sie warf Jabloko unter anderem vor, in ihrem Wahlkampfmaterial Urheberrechte verletzt zu haben. Durch Ladendiebstahl entsteht dem Einzelhandel jedes Jahr ein Milliardenschaden. Die Belastung nehme seit Jahren zu und habe 2026 einen Höchstwert erreicht, heißt es in einem gemeinsamen Positionspapier vom Handelsverband Deutschland und der Gewerkschaft der Polizei.
3: Elektronik, Kleidung, aber auch teurere Produkte im Supermarkt wie Kaffee oder Spirituosen. Ladendiebe schlagen immer häufiger auch im großen Stil zu. Besondere Sorge bereitet den Einzelhändlern der gewerbsmäßige oder bandenmäßige Diebstahl, bei dem der Schaden oft besonders hoch ist. Der Verband HDE und die Gewerkschaft der Polizei fordern, die Taten konsequent zu verfolgen und die Täter zu überführen und entsprechend zu bestrafen. Sie machen sich außerdem für eine offene Videoüberwachung, Schwerpunktanwaltschaften und eine bessere Ausstattung der Polizei stark. Katrin Müller, Nachrichtenredaktion.
1: Die Pegelstände am Rhein und anderen Flüssen sind weiter historisch tief. Deshalb wollen nun auch Baden-Württemberg, Bayern und Mecklenburg-Vorpommern das Sonn- und Feiertagsverbot für Lkw aussetzen. Vorher hatten das auch schon NRW, Niedersachsen, Rheinland-Pfalz und das Saarland beschlossen. Bundesverkehrsminister Steffen Bilger will am Mittwoch mit den Ressortchefs der Länder über weitere Entlastungsmaßnahmen beraten.
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1: Ich bin Babit Büchner. Die Zahl der Toten bei dem schweren Erdbeben in Kolumbien steigt weiter, inzwischen auf mehr als 80. Zudem wurden hunderte Verletzte und schwere Schäden gemeldet. Die Erdstöße hatten eine Stärke von 7,4. Die Erschütterungen waren in mehreren Städten des Landes zu spüren. Einwohner suchen nun zusammen mit Rettungskräften in den Trümmern nach Überlebenden. Das oberste Gericht in Moskau schließt die Oppositionspartei Jabloko bei der Parlamentswahl im September aus, auch weil sie sich gegen den Ukraine-Krieg stemmt. Der ist in Russland immer häufiger sichtbar. Bei einem Angriff in der Teilrepublik Tatarstan wurden jetzt mindestens 13 Menschen getötet.
2: Ein Großteil der Opfer bei dem Angriff kam nach Behördenangaben in einer Unterkunft für Arbeiter ums Leben, darunter auch Bürger Usbekistans und Tadschikistans. Der Bürgermeister der mehr als 800 Kilometer von Moskau entfernten Stadt hatte zuvor von einem massiven Angriff mit ukrainischen Drohnen auf Industrieanlagen und zivile Objekte gesprochen. Der Kiewer Generalstab bestätigte später einen Angriff auf eine Raffinerie. Katharina Schröder, Nachrichtenredaktion.
1: Die Trockenheit und Hitze setzen der Landwirtschaft zu. Der Deutsche Bauernverband befürchtet, dass die Ernten in diesem Jahr eher unter dem Durchschnitt liegen. Die Generalsekretärin des Verbands, Stefanie Sabet, forderte im WDR von der Politik schnellere Hilfen für die Betriebe.
3: Die Belastungen der Bauern seien vielfältig und teils existenzbedrohend, warnt die Generalsekretärin. Deshalb müsse der Staat mit Finanzspritzen helfen, unter anderem auch bei der Düngemittelversorgung. In anderen EU-Ländern laufe das auch so. Außerdem müsse die Politik flexibler werden und zum Beispiel Innovationen bei Züchtungen ermöglichen. Ein weiteres Problem, der Wassermangel. Auch da sieht die Generalsekretärin die Politik am Zug. Stichwort Stärkung des Landeswasserhaushalts. Thomas Thonfeld, Nachrichtenredaktion.
1: In Spanien sind immer noch 41 Wald- und Vegetationsbrände aktiv. Ein großer Waldbrand im Südwesten Spaniens hat sich inzwischen stark ausgebreitet. Das Feuer wütet dort schon seit Donnerstag. Die Regionalregierung von Andalusien schätzte die betroffene Fläche auf mehr als 20.000 Hektar. Das ist ungefähr so groß wie das Stadtgebiet von Hannover. Fast 500 Personen wurden vorsorglich in Sicherheit gebracht.

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1: 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Für mich ist das der perfekte Ort, sich auszuruhen und zu entspannen. Aber gleichzeitig kann man auch richtig viel Spaß haben, indem man sich mit Freunden auf der Wiese trifft oder einfach mit seinem Hund spazieren geht. Außerdem finde ich, dass der Park extrem schön angerichtet ist mit den ganzen Blumen und mit dem Wasser. Einfach herrlich.
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1: Ich bin Dirk Zeitler. Bei dem schweren Erdbeben in Kolumbien sind mehr als 80 Menschen ums Leben gekommen. Das teilten mehrere Bürgermeister und Gouverneure mit. Aus mehreren Städten werden Schäden an Gebäuden und Verletzte gemeldet. Das Epizentrum liegt im Westen des Landes.
2: Nahe der Stadt Medellin lag das Epizentrum in einer Tiefe von rund 100 Kilometern, wie der geologische Dienst mitteilte. Das Beben war aber auch in vielen anderen Städten zu spüren. Videos in den sozialen Netzwerken zeigten zerstörte Gebäude und Menschen, die vor Panik auf die Straße liefen. Auch mehrere Flughäfen waren betroffen. Viele Nachbarländer haben ihre Hilfe angeboten. Auch dort war das Beben zu hören, wie in Venezuela, Ecuador und Panama. Es wird befürchtet, dass die Zahl der Opfer weiter steigt. Tine Klimach, Nachrichtenredaktion.
1: Russlands oberstes Gericht hat die Oppositionspartei Jabloko von der Parlamentswahl im September ausgeschlossen. Die Partei setzt sich für ein Ende des Ukraine-Kriegs ein. Geklagt hatte die kremltreue nationalistische Partei Rodina. Sie warf Jabloko unter anderem vor, in ihrem Wahlkampfmaterial Urheberrechte verletzt zu haben. Jabloko will das Urteil anfechten. Übergriffe gegen Mitarbeiter der Deutschen Bahn im Regionalverkehr haben zugenommen. In der ersten Hälfte dieses Jahres kam es zu rund 990 Vorfällen. 14% mehr im Vergleich zum Vorjahreszeitraum, sagt der Konzern.
3: Immer wieder bekommen sie den Frust von Reisenden ab. Zugpersonal wird geschubst, bespuckt, angerempelt. Hunderte solcher Vorfälle gab es schon in diesem Jahr und rund 2 Dutzend Fälle von schwerer Körperverletzung. Vor einigen Monaten starb ein Zugbegleiter nach einer ganz normalen Ticketkontrolle. Für mehr Schutz und auch eine bessere Strafverfolgung sollen nun Bodycams mit Tonaufzeichnungen sorgen. Ein erster Test, der startet im Herbst. Claudia Wächter, Nachrichtenredaktion.
1: Passagiere der Lufthansa müssen vorerst keine weiteren Streiks der Piloten fürchten. Die Gewerkschaft Vereinigung Cockpit gab in einem Rundschreiben an die Mitglieder bekannt, dass man sich mit dem Unternehmen auf ein umfassendes Schlichtungsverfahren geeinigt hat. Es geht dabei um offene Tariffragen in den Flugbetrieben Lufthansa, Lufthansa Cargo, Lufthansa Cityline und Eurowings.

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1: Ich bin Dirk Zeitler. Die Zahl der Toten bei dem schweren Erdbeben in Kolumbien steigt weiter, inzwischen auf mehr als 100. Es wurden bisher 111 Todesfälle gemeldet, wie Präsident de la Espria bei einem Krisentreffen mitteilte. Allein in der schwer getroffenen Stadt Pereira, westlich der Hauptstadt Bogotá, wurden 47 Todesopfer registriert. Übergriffe gegen Mitarbeiter der Deutschen Bahn im Regionalverkehr haben zugenommen. In der ersten Hälfte dieses Jahres kam es zu rund 990 Vorfällen, 14% mehr im Vergleich zum Vorjahreszeitraum, sagt der Konzern.
2: Immer wieder bekommen sie den Frust von Reisenden ab. Zugpersonal wird geschubst, bespuckt, angerempelt. Hunderte solcher Vorfälle gab es schon in diesem Jahr und rund 2 Dutzend Fälle von schwerer Körperverletzung. Vor einigen Monaten starb ein Zugbegleiter nach einer ganz normalen Ticketkontrolle. Für mehr Schutz und auch eine bessere Strafverfolgung sollen nun Bodycams mit Tonaufzeichnungen sorgen. Ein erster Test, der startet im Herbst. Claudia Wächter, Nachrichtenredaktion.
1: Neuer Zündstoff im Streit um die Straße von Hormuz. Der Iran will nach Angaben des Außenministeriums in Teheran von Handelsschiffen Gebühren für eine Durchfahrt erheben. Zusammen mit dem Oman erarbeitet Teheran entsprechende Mechanismen, wie ein Außenamtssprecher laut iranischen Medien sagte.
3: Die USA wiederum drängen darauf, dass Schiffe die Meerenge wie früher gebührenfrei durchfahren können und der Transport von Gas und Öl dort wieder auf das Niveau von vor dem Irankrieg kommt. Seit dem Krieg ist der Handelsverkehr in der Straße von Hormuz wegen der iranischen Angriffe auf Schiffe fast zum Erliegen gekommen. Die Weltmarktpreise für Öl und Gas sind rasant gestiegen. Der Iran hatte zuletzt für die Wiedereröffnung der Meerenge auch mehrere Forderungen gestellt, darunter die Aufhebung aller Sanktionen gegen das Land. Aus Tel Aviv, Cindy Richau.
1: Zum Sport. Florian Brehm hat bei den Leichtathletik-Europameisterschaften in Birmingham über 5000 Meter Silber geholt. Der 25-Jährige musste sich nach einem packenden Schlussspurt nur dem Titelverteidiger Jakob Ingebrigtsen aus Norwegen geschlagen geben. Zuvor hatte Kugelstoß-Olympiasiegerin Yemisi Mabry mit Bronze die erste Medaille für Deutschland gewonnen.

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1: Ich bin Dirk Zeitler. Bei dem schweren Erdbeben der Stärke 7,4 in Kolumbien sind mehr als 100 Menschen ums Leben gekommen. Es wurden bisher 111 Todesfälle sowie 87 Verletzte gemeldet, wie Präsident de la Espria mitteilte.
2: Das Erdbeben ereignete sich im Westen des Landes. Nahe der Stadt Medellin lag das Epizentrum in einer Tiefe von rund 100 Kilometern, wie der geologische Dienst mitteilte. Das Beben war aber auch in vielen anderen Städten zu spüren. Videos in den sozialen Netzwerken zeigten zerstörte Gebäude und Menschen, die vor Panik auf die Straße liefen. Auch mehrere Flughäfen waren betroffen. Viele Nachbarländer haben ihre Hilfe angeboten. Auch dort war das Beben zu hören, wie in Venezuela, Ecuador und Panama. Es wird befürchtet, dass die Zahl der Opfer weiter steigt. Tine Klimach, Nachrichtenredaktion.
1: Übergriffe gegen Mitarbeiter der Deutschen Bahn im Regionalverkehr haben zugenommen. In der ersten Hälfte dieses Jahres kam es zu rund 990 Vorfällen. 14% mehr im Vergleich zum Vorjahreszeitraum, sagt der Konzern. Meist ging es um einfache Körperverletzungen wie Schubsen, Greifen und Bespucken. Zu schweren Körperverletzungen kam es bei 22 Mitarbeitern. Das oberste Gericht in Moskau schließt die Oppositionspartei Jabloko bei der Parlamentswahl im September aus, auch weil sie sich gegen den Ukraine-Krieg stemmt. Der ist in Russland immer häufiger sichtbar. Bei einem Angriff in der Teilrepublik Tatarstan wurden jetzt mindestens 13 Menschen getötet.
3: Ein Großteil der Opfer bei dem Angriff kam nach Behördenangaben in einer Unterkunft für Arbeiter ums Leben, darunter auch Bürger Usbekistans und Tadschikistans. Der Bürgermeister der mehr als 800 Kilometer von Moskau entfernten Stadt hatte zuvor von einem massiven Angriff mit ukrainischen Drohnen auf Industrieanlagen und zivile Objekte gesprochen. Der Kiewer Generalstab bestätigte später einen Angriff auf eine Raffinerie. Katharina Schröder, Nachrichtenredaktion.
1: Zum Sport. Florian Brehm hat bei der Leichtathletik-Europameisterschaft in Birmingham über 5000 Meter Silber geholt. Der 25-Jährige musste sich nach einem packenden Schlussspurt nur dem Titelverteidiger Jakob Ingebrigtsen aus Norwegen geschlagen geben. Zuvor hatte Kugelstoß-Olympiasiegerin Yemisi Mabry mit Bronze die erste Medaille für Deutschland gewonnen.

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